0: gleich. 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

0: Juhu, 2024, willkommen, es ist da. Ja, und natürlich auch willkommen zu der ersten Milieu Berlin Episode, Radio Show, Folge, was auch immer in diesem Jahr. Liebe Freunde, liebe Zuhörer, ich bin mal wieder ganz alleine im Studio, weil eigentlich sagt man ja so, Weihnachten, Silvester ist so die Zeit der Besinnlichkeit, der Ruhe, aber natürlich Pustekuchen. Zwei Wochen vor Weihnachten geht der Stress los und hört dann eigentlich erst am 1. Januar des Jahres wieder auf. Deswegen heute mal aus dem Studio. So, da haben wir uns einen Kopf gemacht, welches Thema wollen wir denn beackern? Und da fiel ein Wort, was man ja eigentlich so mit Silvester verbindet, nämlich gute Vorsätze und Wünsche. Also gute Vorsätze wurde gleich abgewählt, weil da haben wir keine. Wünsche, habe ich auch überlegt und da ist mir sofort ein Liedchen eingefallen. Das will ich jetzt oder wollte ich natürlich jetzt nicht im Original spielen. Ich habe eine schöne Version gefunden, die ich euch jetzt antun werde. Also schnallt euch an, haltet euch die Ohren zu, es wird wirklich gar schröcklich. Deswegen lassen wir das mal unter einer alten Rubrik laufen, nämlich der Knallerplatte. Heute ungewohnt mal als erstes Lied, aber erstmal natürlich der Jingle, dann erzähle ich was zu dem Liedchen.
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0: Ja, das war der Jingle und jetzt kommt das angedrohte Liedchen. Also, wie gesagt, als denn das kleine Wörtchen Wünsche quasi fiel, das erste Lied, was mir wirklich in den Kopf kam, war Ein bisschen Frieden. Könnt ihr euch erinnern? Von Nicole. Wann war das? 81, 82 beim Eurovision Song Contest Gewinner und ging ab durch die Decke. Dadurch wurde es aber auch nicht besser. Jetzt hätte ich natürlich das Original spielen können. Ist ja schon schlimm genug. Aber jetzt habe ich noch was viel, viel Schlimmeres. Nämlich eine Version, jetzt haltet euch fest, der Künstlername ist Love Angel Starboy Marcel. Also Love Angel Starboy Marcel, jetzt in seiner Version von Ein bisschen Frieden, ein bisschen und so weiter und so fort. Das ist wirklich ganz, ganz schlecht. Da ist er. Langsam kommt er rein.

0: Jo, das wollen wir doch alle haben. Ein bisschen Frieden, also auch außer Redaktion. Für uns alle, für euch und so weiter. Also merkt euch den Namen, das war Love Angel Starboy Marcel. Ich denke, da kommt noch ganz Großes auf uns zu von diesem Jungen. Wünsche haben wir damit abgehakt, das Thema. Heute ist ein anderes Thema. Und das werde ich jetzt mal ein bisschen musikalisch anteasern mit einem Liedchen aus dem Jahre 1988.
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0: Die Kenner und Genießer wissen Bescheid, ganz klar, das waren die anderen gewesen von ihrem Demo-Tape aus dem Jahre 1988, also bitte entschuldigt die etwas grottige Qualität. Ja, es geht ums Radio. Ich meine, letztes Jahr wurde ja das Radio quasi durch das Radio gejagt, weil wir haben ja ein Jubiläum gefeiert, nämlich 100 Jahre Radio. Und da sind wir in Berlin ganz weit vorne gewesen, nämlich die erste Radiosendung in Deutschland wurde aus Berlin gesendet und die begann so. Das war am 29. Oktober 1923.
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0: Das ist doch mal eine Warnung, wa? Achtung, der Rundfunk spricht, wer auch immer der Herr Rundfunk sein mag. Wir werden uns natürlich jetzt nicht mit der Geschichte des Radios im Einzelnen beschäftigen. Wie gesagt, das war ja oder ging ja natürlich durch alle Radiosender, egal ob jetzt Radio 1, MDR Kultur, Rundfunk, Deutschlandfunk Kultur und so weiter und so fort. Nee, wir beschäftigen uns natürlich so mit dem, was wir uns auf unsere Fahnen geschrieben haben, nämlich so um die subkulturellen Aspekte und das natürlich aus unserer Berliner Sicht und natürlich in dem Fall aus meiner sehr, sehr, sehr, sehr subjektiven, persönlichen Sicht, wie ich mit Radio groß geworden bin, was es für eine Rolle gespielt hat und wie das auch, nicht nur mein, ich denke auch das Leben von vielen von euch, doch in eine bestimmte Richtung gedrängt hat. Aber erstmal wieder was etwas Neueres, so neu ist es leider nicht, weil die Sängerin ist ja schon vor einiger Zeit verstorben. Hier ist der ja total mit Maradio, wieder mal französisch, ich hoffe, ich bin richtig.
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0: 3, 2, 1.
1: Samowut.
2: Stereototal. Ja, ich weiß ja nicht, wie es bei euch war. Ich komme aus einer sehr radioaffinen Familie. Das heißt, das Ding lief irgendwie immer. Und ja, und dadurch wird man natürlich geprägt. Also bis heute bin ich sehr, sehr radioaffin. Also es ist wirklich so, dass wenn zum Beispiel die Nachrichten kommen, dass ich nicht will, dass da irgendjemand was sagt, weil ich will einfach mal wissen, was so Neues in der, ja, in der Welt passiert ist. Also wenn ich Radiosender auswähle, dann sind es eben Radiosender, na, sagen wir mal, mit einem relativ hohen Wort, hohen Anzahl an Wortbeiträgen. Also natürlich Radio 1, ja, klar. Jetzt oder schon seit 20 Jahren, seit wann läuft der? Und jetzt, seitdem ich in Görlitz wohne und hier öfters mal mit dem Auto unterwegs bin, da kriegen wir kein Radio 1, habe ich mir angewöhnt, MDR Kultur zum Beispiel zu hören. Kann ich auch empfehlen, falls ihr mal in der Gegend seid, MDR Kultur, finde ich eine sehr, sehr angenehme Mischung aus eben interessanten Beiträgen, interessanter Musik, und die haben eben auch eine Rubrik, die mir zum Beispiel bei Radio 1 als lokaler Berlin-Brandenburg-Sender so ein bisschen fehlt, nämlich die stellen sehr viel lokale Künstler vor. MDR betrifft ja Thüringen, Sachsen, Sachsen-Anhalt, und da ist eine ganze Menge zu holen. Also ist jetzt nicht das wilde Punkzeug, was da gespielt wird, aber trotzdem, wie ich finde, sehr, sehr gut hörbar. Und ja, auch die Moderatoren machen sehr, sehr viel Spaß. So, ich gehe aber zurück in meine Kindheit, in meine Kindheit, in die 70er. Wie gesagt, meine Eltern waren auch so Radiofreaks, da lief immer irgendein Sender und da war das völlig egal, ob das nun Ost- oder Westsender war. Hauptsache, ja, interessante Beiträge und natürlich auch interessante Musik, obwohl meine Eltern da eher so klassisch unterwegs waren. Und so das erste Lied neben Frank Schöbel, ich habe ja schon mal erwähnt, großer Frank Schöbel-Fan, was bei mir so aus der Zeit, aus, sagen wir mal, Anfang, Mitte bis Ende der 70er so als Stippi so in Erinnerung geblieben ist und den ich bis heute sehr, sehr mag, den spiele ich mal jetzt. Erst viel, viel später habe ich erfahren, dass das eigentlich das Original von Jacques Dutronc ist. Also hätte mir jemand in 70 Jahren erzählt, irgendwas von Jacques Dutronc, hätte ich auch mit den Ohren gewackelt, keine Ahnung. Aber natürlich später war mir dieser Herr dann auch ein Begriff. In dem Fall muss ich aber sagen, obwohl, wie gesagt, ich mag Jacques Dutronc, finde ich die Berliner Version dieses Lieders doch um einige Zacken besser. Nämlich Bob Telden mit Berlin erwacht aus meinem Geburtsjahr. Nämlich, oh, nee, ich sage jetzt nicht. Wissen ja alle, wie alt ich bin. Also hier einer meiner frühesten Ohrwürmer.
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Bobtailen aus dem Jahr, ja, könnt ihr selber googeln, dann könnt ihr nochmal einen Rechner benutzen, könnt gucken, wie alt ich bin. Tut ja auch nichts zur Sache. So, das war mein erster großer Ohrwurm. Also wir in Berlin hatten ja einen ganz großen Vorteil. Also wir hatten ganz viele Radiosender zur Verfügung, natürlich die üblichen zwei DDR-Radiosender, gab es zwei, drei, keine Ahnung, ich weiß es nicht mehr. Dann hatten wir durch die normalen Westberliner Sender, wie zum Beispiel den SFB, wir hatten den RIAS und dann hatten wir natürlich auch EFN, also sprich der Soldatensender für die amerikanischen Soldaten und natürlich BFBS für die britischen Soldaten. Ich weiß ja nicht, ob die Franzosen auch einen Radiosender hatten damals. Wenn nicht, hat den, glaube ich, kein Schwein gehört. Den ganzen Tag Edith Piaf so gut sie ist, hält ja doch keiner aus. Der nächste Titel, der wurde dann auch so ein Ohrwurm von mir, wenn auch um einige Jahre später, nämlich Anfang der 80er. Und den verdanke ich einem DJ-Moderator, der auch gleich hier zu hören sein wird. Ich habe mir nämlich mal die Mühe gemacht und habe so aus ein paar Radiosendungen, die, glaube ich, sehr wichtig waren für Berlin und Umland, für, naja, wirklich, ich sag mal wieder dieses Wort Subkultur, steht ja bei uns ganz groß auf dem Logo, prägend war. Und ich denke, dazu gehört unbedingt Burkhard Rausch. Der war im RIAS beschäftigt als freier Mitarbeiter und hat da unter anderem auch die Indie-Charts gemacht. Der hatte Mittwoch nachmittags eine Sendung auf dem RIAS. Die fing irgendwie, ich glaube, die war auch die Indie-Charts später. Da weiß ich noch, mittwochs musste ich immer ganz früh von der Schule abhauen, weil ich glaube um 15.30 Uhr oder so fing diese Sendung an und ich saß dann natürlich vom Radiogerät mit meinem Kassettenrekorder oder mit meinem Kassettenrekorder mit Radiogerät und habe dann geguckt, was da so für lustige Sachen laufen. Durch ihn habe ich zum Beispiel meine Liebe zu den Chameleons und natürlich meine Liebe zu den Smiths und die Liebe zu einer Berliner Band, nämlich dem Mechanik-Destruktiv-Kommando. Und zu meiner Schande muss ich gestehen, ist ja nun schon die 25. Sendung. Ich habe zwar schon zwei Titel habe ich schon gespielt von dieser hervorragenden und ja sehr wichtigen Berliner Band, aber meinen Lieblingstitel, den habe ich euch bis jetzt unterschlagen, daher kommt er jetzt mit Dankesgrüße an Herrn Burkhard Rausch, danke für diesen doch sehr, sehr lange währenden Ohrwurm, auch wenn er gar nicht ohrwurmig klingt, aber ja, das könnt ihr selber entscheiden.

0: Mechanik-Destruktiv-Kommando oder ganz kurz MDK mit natürlich Berlin. Ja, gehen wir aber zurück zu Burkhard Rausch, dem ich persönlich diesen Ohrwurm verdanke. Also wie gesagt, der war freier Mitarbeiter beim RIAS und dann gab es 1987 eine Situation gewesen, und zwar er moderierte eine Sendung als Gastmoderator beim SFB, was ja so irgendwie so die indirekte Konkurrenz zum RIAS war, und wurde dann Standepede als freier Mitarbeiter rausgeschmissen beim RIAS und ging dann zu Radio Bremen, um dann wieder zurückzukommen 1990 für DT64 eine Sendung zu machen namens Rocket. Ich habe ja so ein bisschen Arbeit gemacht. Es gibt ja zum Glück jetzt das Internet, was es ja damals in den 80er Jahren nicht gab. So, zu der Bedeutung des Radios von damals und heute kommen wir dann auch später eventuell nochmal, wenn es philosophisch wird. Und habe mich auf die Suche begeben, ob es irgendwie noch ein paar Audioschnipsel gibt. Und siehe da, ich wurde fündig. Und zwar im Dezember 1985. Das genaue Datum war, glaube ich, der 19. Dezember 1985. Hat Burkhard Rausch eine Spezialsendung gemacht, nämlich die Indie-Charts. Wie gesagt, später kamen die dann auch mittwochs, tagsüber, also auf den Nachmittag. Also Anfang, Mitte der 80er war das noch so Indie, dass es natürlich eher so des Nachts läuft. Und wann das war, eventuell hört man das sogar noch in diesem Audioschnipsel. Und dann wissen wir auch gleich, was so im Jahr 1985 angesagt war. Hier also Burkhard Rausch im Original.
1: Nachrichten.
2: Am Mikrofon immer noch Burkhard Rausch. Und es geht weiter in den RIAS 2 Nachtschicht Independent Charts. Auf 20 hatten wir vor den Nachrichten The Concept, auf 19 Peter Hope und David Harrow, auf 18 Neon Judgment Tomorrow in the Papers, auf 17 The Planets, auf 16 New Order mit Subculture, 15 Anna Domino, Take That, 14 The Flowerpot Man, 13 UB40, 12 Doug E. Fresh, auf 11 The Sea in der Westberliner Produktion, auf 10 X-Mal Deutschland, auf 9 Johnny Thunders und Patty Pelody mit dem Crawfish und auf 8 The Adult Net Edie. Und auf 7 ist Chris and Cozy, und Chris and Cozy waren mal 50% von Throbbing Gristle.
0: Tja, da hat also ebenso ein Teil von meiner Plattensammlung vorgelesen, der gute Burkhard Rausch aus dem Jahre 1985. Bevor wir auch so ein bisschen weitermachen mit Berliner Radiogeschichte, erstmal, was etwas radiofern ist, obwohl so radiofern ist es ja nicht. Radio war ja, sage ich mal, bis Mitte der 90er, das Medium. Also Fernsehen war ja eher so, naja, okay, Unterhaltung, da kann man sich Filme angucken oder irgendwelche komischen Shows. Na klar, gab es auch die Nachrichtentagesschau oder Aktuelle Kamera oder was auch immer man da geschaut hat. Aber ich glaube, meinungsbildend und auch nicht nur politisch, sondern auch kulturell, musikalisch bildend war Radio das Medium. Und hat natürlich Leute wie uns geformt. Burkhard Rausch, wir kommen noch nachher noch zu ein paar anderen Protagonisten in der Berliner Radioszene. Aber erstmal so ein bisschen was Radiofernes, nämlich zu einer Band aus den 2000ern, die auch in Berlin extrem gepusht wurden. Also die haben eine Platte rausgebracht, die waren in aller Munde gewesen und dann waren sie auf einmal weg. Wieso, weshalb, warum, keine Ahnung. Ich habe die damals, naja, sagen wir mal, mit einer Kneifzammer angefasst, weil alles, was so gehypt wird, ist mir immer so ein bisschen suspekt. Jetzt so im Nachhinein muss ich sagen, nee, der Hype war durchaus gerechtfertigt, musikalisch als auch vom Bandnamen her. Ich bin ja so ein großer Freund von obskuren Bandnamen und dieser Bandname verdient einfach mal mindestens 20 Punkte auf der nach oben und offenen Richterskala, nämlich Prada Meinhof. Jetzt erinnern sich vielleicht einige, ein hübsches Pärchen, ich weiß gar nicht, ob die wirklich Pärchen waren, jedenfalls nette Elektropunk-Nummer. Wie gesagt, ich habe den Punk denen damals nicht abgenommen, wegen diesem Hyper-Hype, aber im Nachhinein doch nette, coole Band gewesen, da hätte durchaus noch ein bisschen mehr kommen können, aber vielleicht kommt ja noch was, jetzt so Jahre später. Prada Meinhof mit Stress.

0: Prada Meinhof. Ich habe gerade nochmal nachgeguckt. Letzte Lebenszeichen von denen war im Jahre 2018. Also auch schon wieder 6 Jahre her. Naja, ihr sagt, vielleicht kommt ja noch was. Nochmal zurück zum Radio. Als meinungsbildende Maßnahme. Also ich weiß nicht, wie es bei euch war. Jedenfalls die aus meiner Generation kennen es, glaube ich, noch. Meine Mutter hat, glaube ich, das war so 82 oder 1983, hatte den ersten ordentlichen, richtigen Radiorekorder, also sogenannte Boombox angeschleppt, damals von Sanyo war das gewesen, also aus dem Westen. Und dann hatte ich noch ein kleines Privileg, und zwar meine Mutter hat damals in der Charité gearbeitet, als Ärztin und auch als Dozentin an der Humboldt-Uni. Und die waren schon ziemlich fortschrittlich, die haben viele Sachen aufgezeichnet per Kassette, also per Tape. Und wenn mal so eine Kassette nicht so toll geklappt hat, dann konnte man die mitnehmen, und dementsprechend kam ich so relativ gut an Kassetten ran. Mal für die Jüngeren oder für die Westdeutschen, um euch mal so ein bisschen zu erklären, wie teuer Kassetten waren. Also eine normale C60, also 2 Seiten, jeweils 30 Minuten, macht 60 Minuten. Eisen, die hat 20 Mark gekostet, also 20 Ostmark, was ordentlich viel Geld war. Also deswegen war man froh über jede Kassette, die man irgendwie umsonst bekommen hat. Ja, da saß man eben vor seinem Radio-Recorder, vor seinem Sanyo in meinem Fall, und hat dann immer so Sachen wie Burkhard Rausch oder eben auch andere Kollegen, die ich später auch noch vorstellen werde, gesessen. Und wenn das Lied gut begonnen hat, da hat man sofort auch Aufnahmetaste gedrückt. Und es konnte natürlich sein, okay, das Lied wird besser oder es bleibt so gut, aber es konnte natürlich auch sein, tolles Intro, aber danach wird es total scheiße. Und meistens ist es dann so gewesen, man hatte gar nicht die Zeit zurückzuspulen und das zu löschen, es blieb dann einfach auf der Kassette drauf. Ich bin ja umgezogen von Berlin nach Görlitz, also ich springe gerade ganz große Sprünge, und ich hatte noch so eine riesengroße Kiste mit Kassetten aus den 80ern bis, sagen wir mal, Mitte der 90er. Dann hat man irgendwann aufgehört, dann kam ja dann die brennbaren CDs, und da war natürlich Kassette völlig uninteressant. Jetzt hatte ich noch so eine riesen Kiste, habe sie überlegt, was mache ich damit, schmeiße ich sie weg? Meine Freundin war dafür, ich war irgendwie ein bisschen zwiegespalten, weil behalten wollte ich sie auch nicht. Ich habe genug Platten, ich habe genug CDs, damit kann ich noch 2 Leben füllen, wenn ich mir das alle anhören wollte. Und dann habe ich die meinen Kindern gegeben. Und die waren total begeistert und haben gesagt, super, und haben sich beide auch schon vorher, nicht wegen meinen Kassetten, schon vorher fanden die das Medium ziemlich gut, weil ja auch viele neue Indie-Bands jetzt Sachen erstmal auf Kassette rausbringen, bevor es dann irgendwann mal die Dinge auf Platte oder Oldschool-CD gibt. Und dann kam dann irgendwann mal die Frage, du, wir haben mal ein paar Kassetten durchgehört, da sind aber lustige Sachen drauf, hast du so ein Zeug wirklich gehört? Und dann habe ich gesagt, das lief dann im Radio, man wollte aber das nächste Lied halt nicht verpassen, und dann hat mal den Scheiß einfach mitgenommen. Und dann waren dann zwischendurch auch ein paar Sachen drin, die man sich sonst so nicht anhören würde. Und natürlich auch ein paar Jugendsünden, also es gibt natürlich Titel, die... Man erzählt ja immer so von früher, man war der Jans Wilde, hat die Jans Wilde Musik gehört. Naja, und dann findet man sowas wie, was fällt mir da ein? Hier, australische Band, Mad at Work, Down Under. Fand ich super, dieses Lied. Also stehe ich immer noch zu. Ich war letztens in Montenegro gewesen. Und da saß man dann abends in so einem Restaurant und haben natürlich unsere typische montenegranische Mahlzeit gegessen, die eigentlich nur aus Fleisch und Pommes besteht. Und da lief die ganze Zeit irgendwie eine Platte oder eine CD oder was auch immer von der Band ab, die hat gecovert. Und zwar hat versucht, so original wie möglich zu covern. Und ich bin da am Anfang auch total reingefallen. Ich dachte, oh, kennst du doch. Hier, Man at Work, Down Under, ich schön mitgewippt, und dachte, irgendwas stimmt bei dem Titel nicht. Wie gesagt, musikalisch, instrumental war das wirklich 1:1. Das war aber dann wirklich am Ende der Dialekt, also wie sie halt die Texte, den Song gesungen haben, bin ich drauf gekommen, das kann ja gar nicht sein. Die haben halt versucht, also Montenegrianer, australisches Englisch zu covern. Das ging natürlich total in die Hose. Und dann habe ich da mal genau hingehört. Dann kamen ein so ein 80er-Jahre hinten nach dem anderen. Und es waren alles, muss eine Band gewesen sein, die halt diese ganzen Titel genommen hat und versucht hat, irgendwie so original, so nah wie möglich am Original zu singen. Aber da waren immer so kleine Sachen, wo ich dachte, oh, nee, das ist nicht das Original. So, gehen wir mal wieder zurück. Wir waren ja bei Burkhard Rausch und dem Rias gewesen. Wie gesagt, der Grund, warum Burkhard Rausch beim Rias aufgehört hat als freier Mitarbeiter, das ist ja heutzutage leider immer noch üblich, die Leute nicht fest anzustellen mit Rente und so weiter, sondern eben die als Freelancer zu beschäftigen, kommt den Leuten einfach oder den Radiosendern einfach billiger. Wir hatten ja nicht umsonst letztes Jahr, Ende letzten Jahres den großen Streik hier beim RBB, wo halt die Leute gesagt haben, ey, wir arbeiten seit Jahren für euch als freie Mitarbeiter unter ziemlich beschissenen Konditionen. Diese Geschichte zieht sich schon weit, weit, weit zurück. Lange in die Vorwendezeit, also wie gesagt auch hier bei Burkhard Rausch, der dann halt gefeuert worden ist, weil er eben beim SFB mal eine Sendung moderiert hat. Jetzt kommen wir mal zum SFB. So, das war der zweite Westberliner Sender. Da gab es ja diese Jugendsendung SF Beat, eine der ältesten Jugendsendungen auf deutschem Boden oder im deutschen Äther. Ja, und da gab es eine Figur in den 80ern und zwar Barry Graves. Legendärer DJ und der hat ab und zu mal, heute würde man dazu sagen Podcast, der hatte damals einen Podcast zum Thema Sex Pistols gemacht und das Intro habe ich durch Zufall gefunden und das finde ich so geil, das finde ich so ostig, das kann ich euch gar nicht vorenthalten. Also wie gesagt, jetzt würde man Podcast dazu sagen, damals nannte man das glaube ich Feature. So, jetzt hier aus dem Jahre 1985 vom SFB von Barry Graves hier das Intro zu seinem Feature aka Podcast zum Thema Sex Pistols. Ihr haut euch weg, von wegen Osten war Osten, auch der Westen war Osten.
1: Meine Damen und Herren, Sie hören nun die Montage der große Rock'n'Roll-Schwindel oder Anarchie bei der BBC. Ein Porträt der englischen Punkband Sex Pistols. Dem Sujet des Punk entsprechend wird aus dramaturgischen Gründen eine Sprache benutzt, die im Allgemeinen im Rundfunk nicht üblich ist. Aus diesem Grunde möchten wir die Eltern unter Ihnen darauf hinweisen, dass uns diese Sendung für Jugendliche nicht geeignet erscheint. Ein Hörstück in 15 Teilen über den Abstieg der westlichen Gesellschaft in die Dekadenz von Barry Graves mit der Musik von den Sex Pistols.
0: Den Rest erspare ich euch. Also mit Musik von den Sex Pistols. Ja, das war ein Beitrag vom SF Beat gewesen, wie gesagt, aus dem Jahre 1985. Barry Graves hatte auch, ich glaube, ein Jahr vorher ein Feature gemacht über Subkulturen. Da ging es dann wirklich, ich glaube, 83 war das sogar gewesen, ging es um Punks, New Romantics, Skins und so weiter und so fort. Ziemlich verkünstelt. Also ja, wie gesagt, Podcast aka Feature. Wir bleiben beim Thema Radio, aber allerdings in dem Fall nur musikalisch. Ihr kennt ja eigentlich unser Konzept. Klar, Berliner Subkultur und natürlich Berliner Musik. Jetzt breche ich da mal wieder so ein bisschen aus. Ich habe nämlich eine Band gefunden, die original aus Vancouver kommt, beziehungsweise kam. Die hat sich nämlich 2005 aufgelöst. Hat sich aber sehr, sehr cool natürlich Radio Berlin genannt. Also Radio Berlin aus Vancouver, British Columbia. Und ich fand aber diesen Titel ganz gut. Den Bandnamen und den Titel finde ich auch ganz gut. Und weil er irgendwie vom Bandnamen und auch musikalisch irgendwie hier reinpasst, diesmal so ein bisschen Musik aus Übersee. Radio Berlin mit DES.

0: Berlin aus Vancouver. Nur wegen des Namens, wegen des Namens, Bandnamens hier in der Playlist. So, jetzt haben wir schon mal den Rias, jetzt haben wir auch den SFB. Jetzt kommen wir mal zu einem Sender, der, glaube ich, nicht nur in Berlin, sondern Europa auf jeden Fall, inwieweit weltweit, das glaube ich weniger, aber ich glaube in Europa, wenn ich jetzt den Namen sage, alle wissen Bescheid, natürlich BFBS und beim BFBS natürlich John Peel. Ich glaube, kein Mensch hat in den oder bis zu seinem Tod die, sagen wir mal, alternative Musikwelt so beeinflusst wie dieser gute Mann. Und natürlich habe ich dich da auch gesucht nach ein paar Aufnahmen. Also ich jetzt mal so ein kleiner Hinweis an Eisi. Eisi, wenn du diese Sendung hörst, ich habe dir mal, glaube ich, 91 oder so oder 92 mal ein paar Kassetten geborgt, wo ein paar John Peel Aufnahmen drauf waren. Und zwar John Peel kam, hatte ja immer so verschiedene Zeiten, wo er gesendet worden ist, aber meistens waren es wirklich echt doofe Zeiten. Ich glaube, es war auch ein Mittwoch gewesen. Einmal die Woche oder einmal im Monat. Ich ist es gar nicht mehr, 2 Stunden, und das ging dann immer von 23 Uhr bis 1 Uhr morgens. So, dann ist man ja meistens noch zur Schule oder zur Lehre gegangen und hat man Folgendes gemacht, dann hat man einfach mal den Kassettenrekorder hingestellt, die ersten halbe Stunde hat man per Hand aufgenommen und den Rest hat man einfach dann durchlaufen lassen, weil es gab ja nicht nur die C60-Kassette, wo eben auf jeder Seite 30 Minuten drauf war, sondern es gab ja auch die guten C90-Kassetten, da war auf jeder Seite 45 Minuten, also hat man richtig gewonnen. Und da war es scheißegal, ob John Peel dazwischen quatscht, man wollte einfach bloß den neuesten Scheiß hören. Und John Peel war ja oder bis zu seinem von Anfang an und bis zu seinem Ende war er sehr offen gewesen, was Musik betrifft. Also das ging ja wirklich von Punkrock über Experimental. Er war ein großer Freund von Weltmusik. Er war ein großer Freund von Reggae und Ska. Also da war wirklich alles, was man irgendwie gut fand, war alles mit dabei. Und jetzt habe ich eine Aufnahme aus dem Jahre 1981 von der John Peel Session auf BFBS, und da ist eine Band oder hat eine Band gespielt, die ich bis dato noch nicht kannte. Schande über mein Haupt. Ich stelle mich in die Ecke und schäme mich. Die Kenner unter euch eventuell oder Kennerinnen kennen wahrscheinlich oder kennen eventuell diese Band. Die nennt sich nämlich Schlaflose. Sorry, jetzt habe ich wieder auf den falschen Knopf gedrückt. Schlaflose Nächte. Also, jetzt bitte die Hand heben, wer diese Band kennt. Diese Band bestand aus zwei Berliner bzw. Berlinerinnen, nämlich Peter Prima, Bernie von Braum und Gilla Kröger, aka Gilla Moussou, aka Gilla de Gies. Und die beiden Berliner, später waren es 3 Berliner, die sind nach Amsterdam gegangen und haben dann erstmal eine Band gegründet namens Suspect. Und die haben sich dann später in Schlaflose Nächte umbenannt. Und diese Band hat 1981 der gute John Peel gespielt. Ich habe hier sogar so eine... Ich darf hier nicht rausklicken. Also ich habe mir sogar was vorbereitet. Du könnt jetzt draufklicken, könnt euch sogar sagen, von welchem Tag diese Aufnahme ist. Das sage ich danach. Aber jetzt erstmal John Peel himself persönlich und Schlaflose Nächte, so die Kombo.
1: I was also pleased to see in Melody Maker an interview, but a piece about Schlaflose Nächte and the news that they've got more records coming out shortly. And it'd be quite nice to get them in for another session if we can do that. You may recall their session of last year, and this is their only single to date, Flüstern.

0: Fluston, and that's Schlafloser and Nachter from last year, I suppose it must have been, and I look forward to hearing more records from the band.
1: Jo, John Peel aus dem Jahr 19, ich habe nochmal nachgeguckt, also die Single ist erschienen, 1981 war die Debüt-Single gewesen von Schlaflose Nächte, was für ein Bandname, und die Sendung war vom 1. Juni 1982. Bevor wir uns noch ein bisschen mehr mit John Peel beschäftigen, weil ich glaube, der war für viele aus unserem Jahrgang doch sehr, sehr, sehr, sehr beeinflussend, auch später natürlich. Gehen wir mal hier ins Hier und Jetzt, eine neue Band, nämlich Glas, aber ja, der kann man schon anhören, dass sie natürlich auch in ihrem Plattenschrank die eine oder andere Platte aus den 80ern zu stehen hat. Cruel Heart, Cold Summer von Glas in diesem Jahr, also sprich, muss man hier zurückspulen, in diesem Jahr erschienen als als Maxi mit vier Titeln drauf bei Static Age Records, natürlich auf Vinyl.

Klaas, Cruel Heart, Cold Summer vom gleichnamigen Mini-Album. Und jetzt muss ich mal sagen, sorry, nicht Static Age Records, sondern Static Shock Records als 12-Inch. Ich hoffe, die ist noch zu haben. Wenn nicht, wendet euch natürlich an die Plattendealer eures Vertrauens. An dieser Stelle, ja, was soll ich sagen? Eine Hiobs-Nachricht, würde ich das so benennen. Oder eine ganz, ganz schlechte Nachricht. Oder die übelste Nachricht. Oder Scheiße, so kann man auch das Jahr 2024 nicht beginnen. Und zwar, Dodo Beach Ost macht zu. Also sprich, kennen wir alle, Fopo Records, später Dodo Beach, Fossi, die müssen leider aus wirtschaftlichen Gründen die Segel streichen. Fossi bleibt uns aber als Plattendealer erhalten. Er wird jetzt aber später nicht mehr im Dodo Beach in der Danziger Straße erreichbar sein. Der Laden wird, wie gesagt, zumachen, sondern er geht zu Dodo Beach West nach Schöneberg. Aus diesem Grund werden wir auch die nächste Sendung mit einem besonderen Gast, sorry, ich habe einen Frosch im Hals, aus diesem Kult-Plattenladen aufnehmen. Also jetzt nehmt euch doch die Zeit, geht noch vorbei, dann ist ja Straße zu Dodo Beach, geht zu Fossi und kauft euch da Dumm und Dämlich. Bis 13. Januar hat der Laden noch auf. Also 13. Januar ist ein Sonnabend, ist definitiv der letzte Tag. Am Freitag, dem 12. Januar, werden wir da unsere Februaraufnahme machen. Aus Gründen, wie auch immer. So, aber mal wieder das Wort zurück an John Peel.

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0: 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A little disc jockey style joke for you, something to think about.
1: Ja, das war John Peel gewesen. Der wird einmal noch oder zweimal zu Wort kommen, aber gehen wir mal wieder ins Hier und Jetzt. Eine Band, die auch wieder ganz, ganz tief in den 80ern steckt, natürlich mit beiden Beinen auch im Heute. Letztes Jahr eine Platte rausgebracht, die inzwischen aber wirklich schon ausverkauft ist. Also wenn er irgendwo noch ein Exemplar findet, viel Glück und toi, toi, toi. Nämlich Isolationsgemeinschaft. An welcher Band sich diese Kombo orientiert, ich glaube, ist relativ schnell hörbar. Hier Isolationsgemeinschaft mit Anonym.

0: Isolationsgemeinschaft mit dem Titel Anonym von Moment, da war ich wieder falscher Knopf gedrückt. Isolationsgemeinschaft. Ja, John Peel waren wir stehen geblieben. Von dem gibt es später noch ein bisschen mehr zu hören. Gehen wir mal zurück nach Ostberlin, in die DDR. Da passierte nämlich 1986 was ganz Famoses oder was ganz Verstörendes, je nachdem, auf welcher Seite man stand. Im Januar begann auf der Insel der Jugend eine neue Veranstaltungsreihe, die nannte sich X-Mal Musik zur Zeit. X-Mal, naja klar, schön geklaut von X-Mal Deutschland. Da wusste man schon, woher der Wind geht. In dieser Veranstaltungsreihe spielten dann Bands, also bei der Veranstaltung spielten zwei Bands, nämlich die anderen, die wir heute vorhin schon gehört haben, die hören wir gleich nochmal, und zwar in einem Interview, oder hören wir gleich in einem Interview, und die Art aus Leipzig, also die anderen eher so Ska-orientiert, New Wave, ja, Mischung Ska, New Wave, die Art, ja, eher so düster. Und im März des Jahres 1986 ging auf dem Jugendsender der DDR namens DT64. DT64 geht auf, worauf geht denn das eigentlich zurück? 64 fällt mir gar nicht ein. Da war, glaube ich, auch so eine Art Jugendtreffen, wie denn später dieses Weltjugendtreffen 1972. War halt der Jugendsender, wo dann halt jugendrelevante Musik und Themen angesprochen worden sind. Und 1986 hat man eben eine Sendung ins Leben gerufen namens Paroktikum. Musik lief, die die man sonst eher so auf Privatpartys hörte oder auf Kirchenveranstaltungen, also subkulturelle Musik, was natürlich problematisch war. Also man hatte auf der einen Seite so das Gefühl, da bewegt sich was. Ich meine, wir reden von der Zeit der Perestroika, wo in der Sowjetunion ganz viel passierte. Gorbatschow war an der Macht gewesen. Aber man traute dem Ganzen noch nicht wirklich. Und das hatte so ein bisschen das Geschmäckle von wegen, der Staat will sich eine Subkultur aneignen oder will die zu seinen eigenen Zwecken missbrauchen, wie auch immer. Also es gab da wirklich diese Fraktion, nee, wir gehen nicht zu diesen Veranstaltungen, wie zum Beispiel X-Mal Musik zur Zeit, oder nein, wir hören auch nicht im Radio, wir hören kein Ostradio, und dann hören wir auch natürlich nicht Paroktikum, weil da wird zwar schon Musik gespielt, die wir gerne hören, aber dann greifen wir doch lieber aufs Original zurück, John Peel, Burkhard Rausch oder halt den SF Beat. Also schwer, aber Lutz Schramm, das war der Moderator damals, bei uns auch Lutz Peel genannt, hat es trotzdem geschafft, sein Ding durchzuziehen bis zur Wende und noch weit bis danach, bis in Rockradio B, als der DT64 quasi aufgelöst worden ist. Und dann quasi wurde ja SFB, der SF Beat und DT64, also die beiden Jugendsender Ost- und West-Berlin, zusammengefasst in Rockradio B, und hat dann da noch weitergemacht und hat sich wohl auch in West-Berlin einen guten Ruf erspielt. Da erschien nämlich ja im Jahre 1989, also noch vor der Wende, gab es noch ein Tape da unter der Hand zu kaufen. Das nannte sich VEB Kassettenkombinat, und da waren dann halt Mitschnitte von Paroktikum zu hören, wo ausschließlich Ostbands vertreten waren. Aber hier jetzt mal was ganz Interessantes, und zwar aus dem Jahre 1988 ein kleines Mitschnipsel. Ich sende jetzt um Gottes Willen nicht das ganze Interview, obwohl würde mir die Arbeit viel, viel einfacher machen. Ich sende mal ein bisschen was aus im Interview mit den anderen. Ich glaube, das ist ganz symptomatisch für diesen Zwiespalt, in dem man stand. Wir hatten auf der einen Seite natürlich auch diese Punk-Bewegung, diesen Ostpunk, über den, der ist inzwischen tot geredet. Es gibt zu viele Filme, zu viel Dokumentation, zu viele Bücher darüber. Irgendwann ist auch vorbei. Es gab natürlich aber auch die sogenannte Indie-Szene im Osten. Also Leute, die halt nicht nur Punk gehört haben, sondern auch, wir sind die Charlatan, die kommen erst später, sorry, Chameleons, Smiths und so ein Zeug, oder eben auch Düsterzeug, ein Sexfeind und so weiter. Es waren ja keine Punks gewesen, es waren ja Indies oder Wafer oder Gothics und so weiter. Und dazu haben sich eben auch viele Bands gezielt, wie zum Beispiel die anderen. Deswegen hört mal ganz genau hin, was jetzt gleich am Anfang kommt. Ich drücke mal auf die Play-Taste.
1: Wir wollen nicht anders sein.
2: Wir machen das mal am Rande anmerken.
1: Wir machen auch nicht Musik gegen jemanden. Wir
2: heißen zwar die anderen, aber das ist
1: Vielleicht können wir da gleich mal an dieser Stelle sagen, es ist kein Eigenname. Man könnte zum Beispiel sich folgendes Plakat vorstellen: Heute spielen Hardtop und die anderen. Mhm. Und nach Hardtop wird alles kleingeschrieben.
2: Ja, ist klar.
1: Also, das heißt also einfach. Ah, der Strom ist wieder da. Wunderbar.
2: Ja, die Teelöffel klappern, der Strom ist wieder da, der Strom fürs Paroktikum von Jugendradio DT64. Einen guten Abend wünschen euch Uwe Wassermann an den Reglern und Lutz Schramm am Mikrofon. Das waren eben die anderen, die nicht anders sein wollen. Ein Gespräch mit ihnen in dieser Sendung, außerdem ein längeres Porträt von Philipp Boa und dem Voodoo Club aus der BRD und wie angedroht die dänische Band DND.
0: Ja, Philipp Bohr, der Voodoo Club aus der BRD. Ja, das war Lutz Schramm. Und am Anfang war eben Toaster zu hören. Und ich glaube, Stefan hieß er, keine Ahnung mehr von den anderen. Jetzt einstiegende, also in der damals einstiegenden Sendung 1988 gab es eben ein ausführliches Interview. Und da war auch ein kleiner Hinweis gewesen auf Hardpop. Hardpop hat nämlich das Intro intoniert für Paraktikum. Das war natürlich, wer hat es erkannt, klar, das war Katjuscha gewesen. Hardpop, Indie-Band aus Ost-Berlin. Bleiben wir mal, wie gesagt, wir hören uns später nochmal Paraktikum oder schauen uns Paraktikum nochmal ein bisschen näher an. Bleiben wir mal kurz bei den anderen, weil die nächste Band, die jetzt aufliegt, die geht, die existierte nur 2 Jahre, nämlich von 1991 bis 1992, naja, vielleicht eventuell noch ein paar Monate in 1993 rein. Ist insofern interessant, 2 Mitglieder, mit denen hatte ich in den 80ern zusammen zu tun, wir hatten so eine kleine Punkerband. Der Bassist war dann später Bassist bei den anderen, nach unserer kleinen Punkerband, und der Gitarrist von dieser Band, die jetzt gleich kommt, wurde denn später Gitarrist von einer Kombo namens Rammstein. Also quasi so ein Best-of von Berliner Underground. Diese Band hat leider nur 2 Tapes rausgebracht, und von diesem 2. Demo-Tape, jetzt ein Titel, den ich immer noch großartig finde, weil er irgendwie dieses Anfang 90er-Gefühl rüberbringt. Anfang 90er war irgendwie alles offen gewesen, also nicht nur die Mauer war offen, auch musikalisch war auf einmal alles offen. Vorher war es ja wirklich so, dass man subkulturell arg eingeschränkt war. Also die Subkulturen haben sich jedenfalls, ich weiß nicht, wie es in West-Berlin war, aber im Osten gab es natürlich Schnittpunkte, aber trotzdem, entweder warst du Punk oder du warst Grufti oder du warst Popper oder du warst Skinhead. Es war sehr, sehr kästchenmäßig und eben auch musikalisch. Da gab es eben Oi-Bands, da gab es eben Hardcore-Bands und so weiter. Und Anfang der 90er passierte was. Da war man auf einmal auch musikalisch total frei und mischte einfach musikalisch alle durcheinander, auch wenn es überhaupt nicht zueinander passte. Und das hat in diesem jetzt folgenden Song, Orgasm Death Gimmick, so der Name der Band, nochmal, Orgasm Death Gimmick, nicht einfach und nicht einfach zu merken, hat es, glaube ich, geschafft, sehr gut so einige Sachen, ja, auf eine gute Art und Weise zusammenzubringen. Ich sage bloß Dub, ich sage ein bisschen Jazz und ich sage, Crossover. Vielleicht fällt euch ja in den nächsten 7 Minuten und 20 noch ein paar mehr Musikstile rein, die man da rein interpretieren könnte. Also hier, Orgasm Death Gimmick mit Boombox, hervorragend produziert, wie gesagt, nie auf Vinyl, nie auf CD erschienen. Das waren wirklich 2 Demo-Tapes, die eigentlich nur so in internen Kreisen kursiert sind.

0: Jo, so findet er langsam aus. An dieser Stelle Grüße an meine alten Bandkollegen Martin und Sascha am Schlagzeug. Martin natürlich am Bass. So, gehen wir mal zurück zu John Peel. Der hat natürlich auch eine John Peel Session gemacht mit der wohl bekanntesten weiblichen Bands von Berlin. Ja, nee. Ist richtig, nämlich mit Malaria. Und das hat er natürlich 1981 auch in einer seiner John Peel Sessions gespielt. Hier jetzt mal How Do You Like My New Dog?
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0: They do sound as though they'd bite you before the dog got a chance. That's called How Do You Like My New Dog? From Malaria, from Berlin. Our guests on tonight's...
1: Ja, und so weiter und so fort. Eins will ich noch bringen, und zwar in derselben Sendung hat er dann am Ende nochmal einen Titel aus seiner Peel-Session mit Malaria gespielt. Ich erspare euch das Lied, I Will Be Your Only One, heißt das. Ja, wer Malaria kennt, es ist sehr experimentell, aber hier achtet doch mal bitte auf den Satz, den John Peel sofort nach dem Lied sagt. Also wie gesagt, ich erspare euch das ganze Stück, das geht relativ lang. Ich habe hier nochmal so das Ende so zurechtgeschnitten, damit ihr ungefähr weißt, wie das klingt, nämlich nach Krach. Malaria und gerade so Einsturz in Neubauten, also diese ganze Gang damals, die auch auf Tour gegangen sind, die haben sich auch selber als die Berliner Krankheit bezeichnet. Und ich glaube, in diesem Titel kann man das ganz gut nachvollziehen. Das klingt nach ewig währenden Kopfschmerzen. Achtet jetzt mal auf John Peel, aber erstmal ein bisschen Krach.

0: Well, I expect if you lived in Berlin, you'd feel like that. That's Malaria, our guests on tonight's programme. I should very much like to get more European bands in to do sessions for us, but, of course, it's quite difficult because we can't obviously pay for them to fly in from exotic parts of the world, and we have to wait until they're here, which they are not very often.
1: Yeah. Also, ich kann es ja mal ganz kurz übersetzen. Also ich glaube, er meinte so sinngemäß gleich am Anfang im ersten Satz, naja, ich glaube, das kann man bloß fühlen, die Musik, wenn man in Berlin lebt. Dem kann man wohl nur zustimmen. So, jetzt mal ein bisschen Ohrenschmaus. Nicht von meiner Seite. Ich bin mit dieser nächsten Band nie wirklich warm geworden. Ich hatte letzten aber so einen kleinen Social-Media-Schlagabtausch mit einem sehr guten alten Freund, David, Grüße nach Köpenick. Es geht nämlich um PVC. Ich spiele jetzt mal nicht Berlin by Night. Wie gesagt, ich kam mit diesem Titel noch nie klar, weil irgendwie, ich habe immer so das Gefühl, der ist zu langsam. Der könnte ein paar dB schneller sein. Ich habe jetzt mal eine Single aus dem Jahre 1989 rausgesucht. Da hat nämlich PVC und Bella B. von den Ärzten haben sich eines Punk-Klassikers angenommen. Den finde ich ehrlich gesagt im Original auch besser, nämlich Chris Bedding and the Vibrators. Aber trotzdem, man muss ja so ein bisschen supporten. Eventuell wird ja Bella B. noch berühmt. Hier Bella B. und PVC mit Pogo Dancing.

0: Ja, das Ende haben sie auf jeden Fall bei Sham 69 geklaut. Gut, das war Bella B und BVC mit Pogo Dancing. Kommen wir zurück zum Brauchtikum. Ich habe jetzt mal einen Jingle rausgesucht und aus dem Jahr 1988 am Anfang, wie gesagt, ab März 1986 war es beim Jugendradio DT64 on air und zwar eine Stunde lang. 1988 war wohl der Zuspruch so groß, dass das eben verlängert wurde auf 2 Stunden und dazu gab es auch einen Jingle und der ist auch wieder so schön ostig. Wir erinnern uns gerade vorhin, ich sag bloß, die Six Pistols auf SFB, dass ich euch den auch nicht vorenthalten will. Und danach kommt gleich eine wichtige Band, so eine Lieblingsband, eine von den Lieblingsbands von Lutz Schramm, also vom Moderator von Parokticom, nämlich Tina Has Never Had a Teddy Bear. Geht jetzt wunderbar ineinander über. Da kann ich mir das sparen mit dem Quatschen. Finde ich auch mal ganz gut.
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0: Job, Tina has never had a teddy bear. Und wer eventuell die Dead Kennedys zu Hause zu stehen hat, dem kommt der Name bestimmt bekannt vor. Nämlich, da gab es eine Posterbeilage beim Debüt und da stand dieser Claim drauf. Tina has never had a teddy bear. Existierte zwischen 1987, kurz vor der Wende 1989, haben sich dann aufgelöst. Und es gibt wirklich keine Aufnahmen von denen, wirklich nur zwei Demo-Tapes, die da rausgekommen sind. Gut, gehen wir mal wieder zurück zu Paroktikum. Ich habe ja schon vorhin erzählt, später nach der Wende gab es ja dann Rockradio B und da gab es quasi die Nachfolgesendung zum Paroktikum. Und jetzt kommt wirklich eine legendäre Aufnahme. Im Jahre 19.8.1991, so mal genau zu sein, im Jahre, ne? Uhrzeit weiß ich nicht mehr, hat Lutz Schramm ein Interview mit der Ich-Funktion geführt. Ich-Funktion, eventuell bekannt, Kai Pankonin, vormals bei der Firma gewesen, auch heute wieder aktiv, aber eher so theatermäßig als Musiker. Jedenfalls hat er ein Interview mit dieser Band geführt, Ich-Funktion. Und mitten in dieses Gespräch gab es einen Telefonanruf von Aljoscha Rompe. Aljoscha Rompe, damals oder seines Zeichens Sänger von Phoenix B gewesen. Und ich finde dieses Telefongespräch extrem bezeichnend für das Berlin, egal ob Ost oder West, Anfang der 90er, man war einfach extrem spontan und man hat eine Idee und man hat die einfach durchgesetzt. Hört euch dieses Interview an, geht 6 Minuten 22, danach gibt es noch ein bisschen Musik und dann soll es das für heute gewesen sein. Grüße gehen in den Himmel an die große Theke, nämlich an Aljoscha, der ja leider schon lange verstorben ist. 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
1: Mit dem Paroktikum von Rockradio B und am Telefon Aljoscha von Feeling B. So ein Zufall, dass ihr auch Feeling B heißt. Hallo, hörst du uns noch?
2: Ja, klar.
1: Alles bestens. Du sitzt irgendwo in Berlin am Telefon und wolltest gerade eine Geschichte durchgeben, dass ihr Leute sucht für eine Angelegenheit, die am kommenden Wochenende in Steinbrücken passiert. Und da habe ich gesagt, komm doch einfach richtig ans Telefon. Da bist du. Erzähl, worum geht's?
2: Ja, geht darum, also wir machen das berühmte mystische Mysterium, die Maske des Roten Todes. Das ist so eine Show, die dauert 4 bis 5 Stunden nach Edgar Allan Poe, frei nach Edgar Allan Poe. Mhm. Und wir proben nächste Woche in Steinbrücken, eine ganze Woche. Mhm. Und wir suchen Leute, die mitmachen und speziell Leute auch, die so Instrumente spielen können, also folkloristische Instrumente.
1: Was heißt folkloristische Instrumente? Mandolinen und Triangeln oder sowas?
2: Na, all sowas, wisst ihr? Von Geige aufwärts bis sonst was.
1: Aufwärts. Harfe? Darf es auch eine Harfe sein?
2: Alles. Kann alles, alles sein.
1: Und ja. Was passiert dann mit den Leuten, die da spielen?
2: Nee, und wir versuchen, du kennst uns doch, wir versuchen praktisch so irgendwas Neueres bei rauszukriegen. Wir wollen ja nur nicht, wir wollen weder ein rein Rassi-Zwilling-B-Konzert dort machen, noch soll dort eine reine Folklore laufen.
1: Ja.
2: Aber was dabei rauskommt, das wird sich eben entscheiden in dieser Woche.
1: Also es ist eine Geschichte, die noch nicht so richtig feststeht, weil ich glaube, das ist wichtig für die Leute, um sie zu motivieren. Also
2: ja,
1: ich glaube
2: schon. Nicht alle können also mit Prinzip mitmachen.
1: Ja.
2: Die Sache ist noch nicht festgelegt.
1: Ja.
2: Sowohl musikalisch als auch vom Inhalt her.
1: Das bedeutet aber auch, dass ich nehme mal an, dass jetzt relativ viele junge Leute zuhören. Aber jemand hat vielleicht einen Vater, der Zither spielen kann. Und der wäre ja dann vielleicht auch ganz gut.
2: Ja, das Problem ist so, die Leute müssten im Prinzip nächste Woche mit bei den Proben dabei sein,
1: ja.
2: Sonst ist arschlos. Und die müssten sich eventuell heute, sagen wir mal um 24 Uhr, wie viel Uhr haben wir jetzt? 23 Uhr.
1: Wir haben es jetzt 23 Uhr ja. Und 20, genau.
2: Gut, die könnten morgen, sagen wir mal um 20 Uhr in die Schönhauser Allee 5 kommen.
1: Ja.
2: Und zwar könnten sie in die ganz oberste Etage direkt zu mir kommen oder dann, sie könnten mal unten nachfragen, da im U5, das heißt so eine Art Kneipe und Club,
1: ja.
2: Da könnten sie mal fragen, wo ich da so bin,
1: ja.
2: Um 20 Uhr und da könnten wir uns dann verabreden, weil wir fahren wahrscheinlich Freitagabend schon los. Aber die könnten natürlich auch nachkommen.
1: Ja, und die ganze Sache passiert dann in Steinbrücken?
2: Die passiert in Steinbrücken am 28. 29. Da sind ja immer so kleine Festivals, ne?
1: Ja.
2: Und dann eine Woche drauf machen wir das Ganze mit den Leuten, mit denen wir da gemacht haben, hier in Berlin, in der Schönhauser Allee 5 im Hof. Bauen auch den ganzen Hof dazu um und so weiter.
1: Mhm.
2: Also ein großer Aufwand, der da betrieben wird.
1: Wird da auch mit Kostümen gearbeitet?
2: Ja, also jeder, der da reinkommt, als Publikum, bekommt auch ein Kostüm.
1: Mhm.
2: Also der bekommt eigentlich so ein Sacklein über den Kopf gestülpt. Und das Entscheidende ist, er wird auch einbezogen in die Handlung unter Umständen auf eine ziemlich brutale Art. Muss man gleich sagen.
1: Was heißt das?
2: Ist dort ein Pranger aufgebaut, mehrere Folterinstrumente.
1: Oh.
2: Eine Slammermaschine. Und zwar eine Slammermaschine, die wir kombiniert haben aus dieser mittelalterlichen Streckbank. Aber wir wollen nicht zu viel verraten, beziehungsweise wir wollen ja auch den Freiraum noch der Konstrukteure, weißt du?
1: Ja, ist klar.
2: Also wer da so, wie gesagt. Und wer da Interesse hat, meldet sich in der Schönhauser Allee 5. Ja?
1: Ja.
2: Oder er auch, kann sich auch direkt in Steinbrücken dann anrufen und ich kann ja mal die Telefonnummer von Steinbrücken durchgeben.
1: Ja.
2: Die Vorwahl ist 00628 und dann kommt 2178.
1: 2178.
2: Ja?
1: Ja.
2: Okay.
1: Und da kann man sich dann auch nochmal melden im Laufe des Gefechts.
2: Ja, da könnte man sich Anfang nächster Woche noch melden, wenn man jetzt so später ein bisschen dazukommen will.
1: Also
2: ja,
1: abenteuerlustige, mittelalterliche Instrumenten, Benutzer und Spielfähigkeitsfreunde und Freundinnen können sich also melden in der Schönhauser 5 morgen, beziehungsweise in Steinbrücken unter der Nummer 00628.
2: Siehst du, die 8
1: habe ich nicht
2: gehört. Und dann kommt 2178.
1: Gut, dass ich nochmal gefragt habe.
2: Ja.
1: Aljoscha, ja?
2: Sag ja, mal. Bitte.
1: Nee, mach du erst.
2: Das ist bei Nordhausen, 2 Kilometer von Nordhausen.
1: Ja.
2: Und das ist in der Nähe von einem Dorf, da gibt es kein Wasser, kein Strom. Das wird halt mit Wasserwagen so rangeschafft, wird auch mit Generator erarbeitet und so weiter. Das
1: also wie im Mittelalter.
2: In der Willen, ja.
1: Aljoscha, jetzt noch eine andere Geschichte. Du hast die einmalige Gelegenheit, eine Frage an die Ich-Funktion zu stellen. Die Musiker sitzen ja alle um den Tisch herum und würden sich freuen, wenn du ihnen eine Frage stellst, die sie dann für alle Hörer und dich beantworten können.
3: Wenn der noch Fragen hat, dann
2: ja, können Sie ein folkloristisches Instrument bedienen?
3: Wir können zum Beispiel eine Wassertoilette, das ist ein Folklosett, könnte ich bedienen.
2: Ein Falkolett?
3: Ich spiele das erst 14 Tage und ich bin noch nicht besonders gut. Also Solis kann ich noch nicht, aber Rhythmus kann ich einmal frei. Also, Chaka hat es mir beigebracht, der saß drauf irgendwie.
2: Also Kai, okay, könntest du ja mal morgen vorbeikommen, nicht? Da könnten wir dann mal überlegen, über die Proben gestalten.
3: Gott, das wird da wieder scheiße, ey.
1: Ja, mit dem Klo sowieso. Sonst noch Meinungen dazu?
3: Ja, Slammermaschine, also hier Folterinstrumente fiel mir ein. Hier Pornoindustrie, die macht ja genau die gleichen Sachen wie Aljoscha jetzt irgendwie.
2: Echt?
3: Du bist eine ursüte Nutte geworden. Irgendwie. Theoretisch müssten sich doch jetzt doch schwitzende 50-jährige Männer in den Wechseljahren melden und da diverse Eintrittskohle bezahlen irgendwie. Ich sag denen bitte jetzt nochmal über diesen Ether, dass die nicht zu dicht an deine Slammermaschine gehen sollen. Irgendwie, sonst wird das so ein Orgasmus, das teilen die überhaupt nicht aus. Dazu sind die noch zu jung, glaube ich.
2: Gut, also Kai, alles wir werden es dann danach sehen, weil
3: ich fürchte ja.
2: In einer halben Stunde.
1: Alles klar.
2: Also, tschüss.
1: Tschüss, Aljoscha. Einen schönen Abend noch.
2: Ja, gleichfalls. Ja.
1: Tschüss.
0: Ja, zu hören waren Lutz Schramm, Aljoscha Rompe von Feeling B und Kai Pankonin von der Ich-Funktion, früher von der Firma. Mal ein paar Erklärungen. Als erstes finde ich, das ist ein sehr gutes Beweis, wie es damals ablief. Also man hat eine Idee, Aljoscha hat in dem Fall die Idee, die Maske des Roten Todes von Edgar Allan Poe irgendwie auf die Bühne zu bringen. Hat spontan gesagt, okay, dann machen wir es halt da und natürlich in der Schönhauser 5, dem besetzten Haus. Damals gab es ja diesen Verein Vydox. Und wir suchen jetzt einfach mal schnell Leute. Das Ding wurde dann richtig groß. Also ich war bei der ersten Sache dabei gewesen, denn ein Jahr später hat sich das so quasi vervielständigt oder verselbstständigt. Es gab einen Dokumentarfilm drüber und auch das letzte Album von Feeling B, also das dritte Album, finale Album, bevor sich die Band auflöste, hieß dann auch Die Maske des Roten Todes. Also wieder so typisch Aljoscha gewesen oder typisch nicht nur für Aljoscha, sondern für viele Leute. Ich habe eine Idee oder wir haben eine Idee, lass uns die irgendwie umsetzen, egal wie. Wir machen es in 2 Tagen, nicht in 3 Monaten. Wir haben keine Vorplanzeit, wir wollen es sofort machen. Und ja, daher interessant. Ja, kommen wir mal wieder ins Jetzt. Und zwar eine Band, Vex Lex. Könnt ihr euch erinnern an die vorletzte Folge, vorvorletzte Folge mit Ugly? Da habe ich den als Opener gespielt und habe eigentlich versprochen, ich spiele noch einen Titel von dem aktuellen Album, was ja am 13. Oktober rausgekommen ist. Habe ich völlig vergessen, deswegen hole ich das hier mit nach. Also Vex Lex, bitte nicht zu verwechseln mit Wet Lex, die mit dem Chiselon, sondern Vex Lex aus Berlin. In dem Fall kein Chiselon, sondern die Gas Station.

0: Yo, Wexlex. So, ein Radiosender habe ich ja total vergessen und der kommt jetzt noch kurz vorm Abschluss, nämlich Radio 100. Existierte zwar bloß 3 Jahre zwischen 1987 und 1991, aber ich glaube, hat in der, ja, war schon sehr beeinflussend gewesen. Also war quasi das, was wir jetzt machen, Pi-Radio, offenes Radio. Also jeder Idiot kann irgendwie hier ins Mikrofon hauchen und seine Musik spielen. Das war damals Radio 100 gewesen. Und hier jetzt vom 1. Mai 1989 ein quasi Live-Mitschnitt. Radio 100, 1. Mai 1989.
1: Vielleicht sage ich noch, was ihr gerade hört. Ihr hört natürlich den Sportrausch auf Radio 100, 103,4 Megahertz. Und es ist jetzt genau 18 Uhr und 36 Minuten. Und die erste Halbzeit ist fast um im Halbfinalspiel zwischen dem 1. FC Union Zwille und der Spielvereinigung Schlagstock Berlin. Ich rufe unseren Reporter Rüdkreiter. Rüdkreiter, berichten Sie.
2: Ja, hier bin ich wieder, liebe Sportsfreunde. Oh, oh, oh, oh, oh, das sieht aber verdächtig nach der Hamburger Kesseltrommel aus, was ich da unten sehe. Kurz vor Schluss der ersten Halbzeit geraten die Mannen von FC Union Zwille mal richtig unter schwerem Druck. Was ist passiert? Nun, bis zu dieser Minute verlief das Spiel doch sehr ausgeglichen. Beide Seiten schenken sich nichts, da wurde um jede Ecke hart gekämpft, ordentlich und unfair. Doch seit 2 Minuten bemüht sich der Verteidigungsriegel um Hauptwachtmeister Riedel eine Fluchtweg zu Haus Nummer 3 dicht zu machen. Jetzt sehe ich einen Behälter mit Benzin. Ja, doch. Riedels Mannen werfen ihre Anti-Störerschilde in den Eingang und übergießen sie mit Benzin. Oh, und stecken sie auch noch an. Eine geniale Idee ist das. Wunderbar. Das Mittelfeld von Union Zwille wird zurückgedrängt und direkt in die Kesseltrommel unter Leitung von Christoph Strunski umgeleitet. Solche Szenen sieht man selten, liebe Zuschauer.
1: Oh, Freunde, es bleibt spannend, bleibt dran, es bleibt wirklich spannend und wir hier im Studio hoffen, dass wir in der Halbzeit noch den Trainer der einen oder anderen Mannschaft sprechen, vielleicht sogar einen der Verletzten selbst. Bis dahin aber noch etwas Musik.
0: Jo, Musik kommt gleich nochmal. Ja, das war Radio 100 gewesen aus dem Jahre 1989. Das war es auch schon fast gewesen für diese Sendung, für unsere Januar-Ausgabe. Nochmal der kleine Hinweis. Ja, ihr wisst schon, folgt uns, liked uns, bla bla bla bla. So, 6 Minuten sind noch. Ich werde jetzt mal 2 Titel nacheinander spielen. Der erste Titel ist ein ganz dezenter Hinweis auf unsere Februar-Ausgabe. Da sind wir nämlich wieder mit unserem berühmt-berüchtigten Puschel-Mikro unterwegs. Das heißt, wir haben wieder einen Gast und nicht nur irgendeinen Gast, sondern wirklich einen, subkulturell prägenden Gast. Leider von einem Ort, den es lange nicht mehr geben wird, nämlich, wie gesagt, wir nehmen das im Dodo Beach ex-Fopa Records auf am vorletzten Tag. Ansonsten, ja, was soll ich sagen? Ich sag mal, im Namen der blonden Eminenz und natürlich auch im Namen von Frankie, genießt den ersten Monat des neuen Jahres. Macht ganz ruhig, lasst euch nicht stressen, empfehlt uns weiter. Und so fort. Gut, in dem Sinne, Tschüssikowski und hier zerstörte Jugend mit Tanz aus dem Grotte und danach ein paar Minuten werden wahrscheinlich übrig sein. Neue Band, nämlich namens Müll mit dem Titel Kunde, gerade erst erschienen in diesem Jahr.

0: 4 Uhr. Gerade irgendwie. 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

0: Straight Outta Compton und Straight Outta Kingston und Straight Outta Berlin, Straight Outta Mannheim oder auch Queer, von wo auch immer ihr wollt. Mein Companiero ist ziemlich vollgefressen neben mir, aber wir müssen ja jetzt keinen Sport machen. Dafür seid ihr vielleicht zuständig, wenn ihr tanzen wollt, sondern nur hin und wieder eine Platte auf den Teller hieven. Wie geht's deinem Bäuchle?
1: Ich bin wirklich ganz schön voll, aber ich habe dennoch gute Musik dabei. Ich habe einige Platten aus Mexiko, die mir Leute mitgebracht haben. Und die werde ich heute präsentieren. Ich habe die teilweise selber noch nicht gehört. Wir können da nachher aber ein Spielchen draus machen. Ich werde dir drei Plattencover zeigen und du entscheidest dich. Und ich hoffe dann, das wird ein guter Tune. Hauptsächlich Cumbia Dubstuff aus Mexiko und anderen Ländern Lateinamerikas.
0: Und für diejenigen, die zum ersten Mal einschalten, Alter, ich spreche einfach so viel lauter als du. Das ist ein Unterschied wie zwischen einer Hütte und dem Empire State Building hier beim Ausschlag auf dem Bildschirm.
1: Du bist einfach eine Labertasche.
0: Und du bist eine Flüstertüte. Ja, für diejenigen, die uns noch nie labern und flüstern gehört haben, wir senden auf 89.6 in Mannheim und 105.4 in Heidelberg oder online www.bermudafunk.org. Und ja, Scampi Lama, Serendipity Selection, die glückliche Vinyl-Zufallsschleuder gibt's auch noch in Soundcloud. Scampi Lama müsst ihr da checken. Und dich gibt's auch in Soundcloud, oder? Flüsch doch mal was rein.
1: For sure. Esperanza Sound Sistema. Mixcloud bevorzuge ich.
0: Ob's mixed oder sounded, das könnt ihr jetzt entscheiden. Wir bringen jetzt hier Vinyl vom Feinsten, passend zum aktuellen Hype der NWA-Crew im Kino. Habe ich die Platte mir kürzlich rausgelassen. Straight Outta Compton, Queer Outta Mannheim, was auch immer ihr wollt. We bust the tune now.
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0: Yo, ihr hört immer noch Bermudafunk, Scampi Lama, Serendipity, Selection, Tricky Styles quasi. It's Tricky. Wir hatten Run DMC, wir hatten NWA und jetzt gibt's noch mal ein bisschen more Reggae für euch. Wir hatten es vorhin schon als Rhythm. Ich habe schon gesagt, heute Police and Thieves, Räuber und Gendarme, Gendarminnen, Räuberinnen, who knows?
1: Einer meiner Lieblingssongs, den du jetzt auf die Platte gelegt hast.
0: Altes Stück, John Holt, Rest in Peace, haben wir schon gespielt, als Scampi Lama noch Windeln anhatte, oder?
1: Auf jeden Fall, von den ersten Gigs an.
0: Und ja, Esperanza war da, glaube ich, noch ein Gedankenembryo.
1: Ich ärgere mich so ein bisschen, dass ich nicht die Version von Jacques Palminger mit dabei habe. Die ist auch nicht schlecht. Der einzige Reggae-Tune auf Deutsch, in deutscher Sprache, den ich akzeptabel finde.
0: Ja, ein, zwei mehr gibt's noch, aber vieles schon graus, sehe ich auch so. Enough respect to all the listeners. Ich spiele jetzt einfach mal die Scheibe hier. Police in Helicopter.

0: Polizisten im Hubschrauber suchen so einige Dinge. John Holt beklagt hier die nach Marihuana suchenden Cops. Wir bräuchten hier manchmal jemanden, der uns die richtigen Platten raussucht. Falls ihr Vorschläge habt, schickt uns doch welche ins Studio. scampilama@bermudafunk.org. Wir sind immer offen, offene Ohren, offene Augen und offen für New Tunes. Ich sehe schon hier, der Companiero zu meiner Linken hat ein sehr interessantes Teil hier, Artwork. Was sehen wir da? Ist das irgendwie ein kleiner Teufel?
1: Nein, das ist, ich glaube, das ist eine Zeichnung angelegt an den mexikanischen Totenkult. Das ist Denge, Denge, Denge.
0: Hat hoffentlich nichts mit dieser gastigen Denge-Mucke zu tun.
1: Nee, ein ziemlich geiles Album, wie ich finde, La Alianza Profana. Und den Tune, den ich euch jetzt spiele, der heißt Dambia Murders, Reggae Cumbia Style.

0: So, ihr seid gerade in den Genuss gekommen unseres richtig schön alten Samplers. Und Patrikovic, was war das? Der Laser, das war ein Rohrkrepierer.
1: Absolut, aber ich muss ihn immer mal wieder big uppen. Also dieses Sample hier, den haben wir noch ersteigert. Ich weiß, wir sind voll die Nostalgie-Opas, aber ich glaube, es war 2003 oder so. Eigentlich sieht das Ding aus wie ein verstaubter Gameboy. Und ja, ist von Dr. Sample, also promovierte Qualität, hat schon einiges ausgehalten, schießt immer noch, auch wenn manchmal was nach hinten losgeht.
0: Okay, wir nerven euch aber nicht mit technischen Details, sondern wir bringen gleich den nächsten Tune. Das war eine Platte von Chusma Records, Berliner Label, leider vor kurzem dicht gemacht. Ich finde immer noch großartiges Label und coole Platten. Und next Tune ist Calexico.

0: Muchos saludos a México. Muchos saludos a Isabel Tapia, que me trajo este disco desde México, desde un mercado. Super padre. Ich bin sehr geflasht von diesen Platten. Die letzte Platte, die wir gehört haben, ein Sampler, Los Reyes del Trópico, wurde von meiner Schwiegermutter auf einem Markt in Mexiko-Stadt preisgünstig erworben, original verpackt, verschweißt aus dem Jahre 1960. Patrikovic, was sagst du dazu?
1: Un banana de queso, este trozo de música.

Yo, Fanfool Studios hier. Ihr hört eine chillige Platte hier von Senior Baguette. Mich haben jetzt alle verlassen. Ich muss mal die Leute hier im Studio. Big up, big up Fred, der kam gerade hier rein. Big up Noah, big up Elena, big up Le Baguette, abwesend. Die hocken alle in der Küche. Ich hau mehr Tracks raus für euch. Wir haben es mit Gangster Gangster angefangen. Wir machen mit Gangster Gangster weiter. Genug der Entspannungsdödelei hier. NWA mit ihrer Hymne für die Cops. 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

0: Big Up an alle, die schon im Juha Ballstein dabei waren. So ein ähnlicher Laden wie das Jutz Mannheim, das kennt ihr ja, die ihr da draußen zuhört. Der Companiero neben mir bereitet was vor, ihr hört Anthony B. Das ist ein Klassiker. Big Up auch an Chris und Linda, ehemalige Lamas in der Bande hier. DJ Bagetovic, a.k.a. Robin. Wir drehen das Ganze mal. Was hast du hier für ein Quiz für uns vorbereitet? Gibt es jetzt Preise zu gewinnen?
1: Nein, das ist ein Quiz, da können alle nur gewinnen. Ich war vor kurzem in Malaga und habe da in einem Second-Hand-Shop gewütet und habe mir drei Singles rausgelassen, die mir allesamt völlig unbekannt sind. Ich möchte jetzt, dass du entscheidest, welchen Tune wir spielen. Du bist dann natürlich auch für das Ergebnis verantwortlich. Und ich schwöre, ich habe noch keine von diesen Platten gehört. Wir haben hier einmal Los Rosieros, Toda la Semana. Zwei Typen mit Gelhaarfrisur nach hinten gegelt.
0: Sehen aus wie Zivi-Bullen, also würden thematisch reinpassen.
1: Definitely. Dann haben wir Juan Pardo, Otra Vez. Der hat sowas ein bisschen von Platon.
0: Absolut, ey. Dieses aristotelische Grinsen. Und außerdem ist er auch noch nackt, also der ist schon mal ganz hoch im Ranking.
1: Und als dritte Option.
0: Was ist Diego Maradona?
1: Nein, er heißt Francisco und sein Tune, den wir hier hören könnten, heißt Por Puro Amor, für pure Liebe.
0: Also ich finde, der Nackte hat gewonnen. Ich weiß, wir sind noch fast im Vorabendprogramm, aber wir spielen trotzdem nackte Platten, nackte Hits hier in der Serendipity Selection. Ich hief Anthony B. weg vom Plattenteller, damit der Senior hier drauf kann. Wie heißt der Kerl nochmal?
1: Juan Pardo.
0: Juan Pardo con su barba. Es un bigote.
1: Okay, Leute, ihr dürft jetzt natürlich auch Spaß haben, indem wir euch diesen Tune nicht vorenthalten. Hier läuft Juan Pardo mit Otra Vez.
0: Das heißt auf Spanisch, sage ich schon, ey. Auf Spanisch, so viel wie Pull-Up-Selector. Mein Herz schmilzt. Como un banana con queso.
1: Ich möchte hier nochmal klarstellen, dass Selector Patrick verantwortlich ist für diese Track-Auswahl.
0: Pull it up, otra vez. Das kann der sogar noch. Ich hatte echt Angst, weil er schon lange nicht mehr so in der Dancehall-Szene aktiv ist, aber den hat er gut gepullt, muss man ihm lassen. Außer an alle verliebt.

0: Also wir hatten vorhin das Thema Polizisten und Gangster und jetzt haben wir das Thema oberkörperfreie Männer. Ich ziehe mir schon auch mein T-Shirt hier im Studio aus.
1: Arr.
2: Okay, ich glaube, Otra Canción wäre jetzt eher angesagt. Wir bleiben beim Thema oberkörperfreie Männer.
0: Eddie Santiago, auch ein Mann mit Bigotte, Schnurrbart bei Gott. Und El Rey heißt das Album. Er sieht auch königlich aus, ein bisschen wie eine Mischung aus Freddie Mercury und wer war der andere? Stevie Wonder?
2: Nein.
0: Lionel Richie.
2: Jetzt. Genau, die Platte heißt El Rey de la Salsa Romantica und auch diese Platte habe ich meiner Schwiegermutter zu verdanken.
0: La Reina.
2: Muchos saludos a Isabel en México. Eso es tu disco. Mil gracias, eh?

0: Ja, die Sendung neigt sich wieder einmal dem Ende zu. Alles Gute geht irgendwann zu Ende, aber dann kommt ja wieder Neues Lustiges. Wahrscheinlich gibt es jetzt gleich in der Folge eine andere witzige Sendung. Companiero Bagetovic und ich, meine Wenigkeit Patrikovic, verabschieden uns von euch. Und ja, eigentlich wollten wir noch über viel, viel mehr labern, haben es aber nicht thematisiert. Zum Beispiel was?
1: Naja, wir hätten das Topic noch ausbauen können. Police and Thieves, Cumbia-Style, Plattenkäufe in Mexico City.
0: Warum die Antilopen-Gang Deutschland abschaffen will und wir es gar nicht so schlimm finden.
1: Zum Beispiel das alles und noch viel mehr.
0: Den Jugglers, ihr grandioser Auftritt auf Dreisat.
1: Den man immer noch online auf der einen oder anderen Page bestaunen kann und sich fragt, wie viel Homophobie ist denn eigentlich möglich in der deutschen Reggae-Fanszene?
0: Und sonst noch irgendwas? Lass mich überlegen. Je ne sais pas. Ich würde sagen, wir satteln den Hubschrauber. Kommst du mit mir in den Hubschrauber?
1: Claro que sí, compañero.
0: Hört uns nächstes Mal wieder. Bermuda-Funk heißt das Ding. Und ja, wir wünschen euch einen schönen Nachmittag, Abend oder was auch immer.
1: Muchos saludos a la banda mexicana y para todos y todas.
0: Ha, und natürlich auch an meinen Schwager, der Gerhard Gerardo.
2: Yeah,
0: desde Mannheim hasta Tapachula, Scampi Lama, la bomba de música.

0: Es ist noch nicht ganz zu Ende, stell ich fest. Es gibt noch Zeit, also. Mucke, gibt's keine mehr. 20 Sekunden, willst du noch irgendwen grüßen?
1: Nein.
0: Okay, er will niemanden grüßen, ich auch nicht mehr, also sind wir jetzt raus. Ciao, adios, bye bye.
1: Ja, adios.
0: Hab ich doch schon gesagt.
2: Das?
3: Oh Mann.
1: Ich will jetzt heim.
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seine Stelle. Und wir fangen heute einfach mal mit Hippie-Musik an, so für den Einstieg. Und meine CD, LP-Musik, die ich euch ganz durchspielen werde, die ist eine Single diesmal, das sage ich euch dann später. Okay, starten wir den Tag mit komischer Musik. Das ist Dark, heißt das Stück, von der Gruppe. Ey, echt, ich kann es echt nicht lesen. Ich werde alt und blind. Maypole.

Ja, es war Gym Tonic. Ganz gute Band. Wenn ihr euch an letzte Woche euch noch erinnern könnt, da habe ich ihre neueste EP euch vorgestellt. Ganz abgestellt, nee, abgespielt natürlich. Das ist eine LP, die schon etwas älter ist. Ich glaube, die ist schon 2 Jahre oder 2,5 Jahre alt. Und jetzt hören wir gleich mal No Waves. No Waves, grandiose Band. Eine Mixtur aus Berlin, Leipzig und Dresden. Und sie singen Deutsch. Nee, aber nicht auf diesem Song. Ach, die singen gar nicht Deutsch. Da sehe ich gerade, das sind alles englische Songs. Aber No Waves, super gut. Odd Secrets heißt die Platte. Das Stück, mit dem ich euch beglücken möchte, ist The Laundry. Sehr, sehr gut.

0: Der Baum wird ganz grau.
1: Ja, grau wird er. Aber ein Baum ist noch nicht genug. Viele Bäume müssen grau werden. Alle Bäume. Es gibt viel zu wenig Grau auf dieser Welt. Viel zu wenig.
0: Ach, und zu wenig Fröhlichkeit.

Das war Novotny TV aus Leipzig. Hier, und es geht auch gleich weiter hier mit No Waves nochmal. Aber diesmal wirklich Odd Secrets.

So, das war mal wieder Nowotny TV mit ihrem tollen Titel Robert Engels letzte Schmierenkomödie. Und davor hörten wir natürlich von No Waves, keiner anderen Band, Beach Goth. Und davor natürlich wieder von Nowotny TV, Friedhof. Klingt alles ein bisschen so Grufti-mäßig. So Grufti-mäßig klingt Nowotny TV nicht. Eher No Waves. Also selbst die klingen nicht nach Gruftis, sondern eher nach, ja, so Post-Wave, würde ich sagen. Aber naja, gut. Es geht weiter mit Gin Tonic. Ich will euch hier nicht zulabern und schon gar nicht zu viel zulabern mit Illegal Corpse.

Es gab hier einen kleinen Fehler, und zwar von Novotny TV. Das letzte Stück hieß nämlich gar nicht, dass ich da gespielt habe, Robert Engels, letztes Schmierenkomödie, sondern das Stück hieß, jetzt weiß ich selbst nicht, entweder hieß es Nieder mit der Popkultur oder Bockwurst Blues. Aber ich glaube, es war Nieder mit der Popkultur. Das Stück hieß Nieder mit der Popkultur. Ich entscheide einfach, es war Nieder mit der Popkultur. Und jetzt hörten wir gerade eben Gin Tonic. Zwar das Stück Illegal Corpse. Oh, mein Telefon brummt. Ich glaube, wer ist das? Wer ist das? Oh, es ist mein Schatz. Oh, jetzt ist die Nachricht weg. Okay, es geht einfach weiter mit Novotny TV. Wie spät ist es? Ah, wir haben nur noch irgendwie knapp 25 Minuten. Gut, ja, Robert Engels, letzte Schmierenkomödie, das spiele ich euch jetzt.

So, jetzt kann ich wieder reden und zwar. Und zwar ist es so, dass ich nicht weiß, wie die Künstler hier heißen, aber es ist das einzige, die einzige Info, die ich hier habe von der Single, ist, es ist die 83. Veröffentlichung von Phantom Records, beziehungsweise die erste von Fair. Zwar ist es 83 Phantom Records, also FHNTM 83. Darunter kriegt ihr auf jeden Fall alle Informationen, wenn ihr danach sucht. Auf geht's. Zuerst die erste Seite und dann Jingle, dann die zweite Seite. Es geht ratzfatz und es ist ganz schmerzlos.

war eine schöne Platte, eine Split-Single, vermutlich zwei unterschiedliche Künstler auch rauskommen bei Phantom Records. Weitere Informationen kriegt ihr auf jeden Fall unter der Ausgabenummer hier von Phantom Records, und zwar unter der Label-ID PHNTM83 beziehungsweise FAIR01. Okay, einfach mal beides abklappern, dann habt ihr alle Info und die Stückennamen und so weiter und so fort. Okay, es war sehr, sehr, sehr schön. Schöne Split, Schnickschnack. Jetzt geht's mit No Waves, weil ich, das habe ich aufgelegt, weil ich mir dachte, das passt bestimmt. Das Stück heißt, kann ich nicht entziffern. Ach so, Golden Apples heißt das Stück.

Das war niemand anders als No Waves mit dem schönen Titel Golden Apples. Golden Apples, goldene Äpfel, schmecken gut, sind süß und man kann gut damit Apfelkuchen backen. Ja, die Zeit ist schon vorbei, nur noch wenige Minuten, bis die Sendung hier tot ist. Ich sag mal Dankeschön an alle und nicht abschalten, weiterhören, denn jetzt kommt gleich Radio Woltersdorf und die sind auch granatenstark. In diesem Sinne nochmal Gymtonic mit Hiroshima.

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1: In einer bekannten TV-Zeitschrift stolpere ich über einen Testbericht eines E-Autos. Dicke Überschrift: Kleiner Wildfang. Nanu, ein Auto wird Wildfang genannt? Tatsächlich, der Cupra Born wird hier so vorgestellt. Mit Wildfang wird ursprünglich das Einfangen eines Wildtieres bezeichnet. Auch gefangen zeigt sich das Tier noch wild und zappelig. Der Begriff hat im Laufe der Zeit eine Bedeutungsverschiebung erfahren. Heute versteht man unter einem Wildfang ein wildes, lebhaftes Kind. Umgangssprachlich hört man dann zum Beispiel, dass eine Mutter mit ihrem kleinen Wildfang zu kämpfen hat. Oder die Erzieherin im Kindergarten sagt: In meiner Gruppe habe ich Robert. Das ist ein kleiner Wildfang, den ich nicht aus den Augen lassen darf. Kann man ein Auto kleiner Wildfang nennen? Nein, natürlich nicht. Das ist vollkommen blödsinnig. Sehen wir uns den Artikel mal genauer an. Ich zitiere: Born to be wild. Der Hitklassiker der US-Band Steppenwolf passt perfekt zum temperamentvollen Born, dem ersten Elektroauto der jungen Seat-Tochter Cupra. Der schicke Stromer ist, wie einst von den Hardrockern gesungen, auf der Suche nach Abenteuern. Wir testen das Einstiegsmodell des kompakten Spaniers mit 204 PS, Preis 38.000 Euro. Schon nach diesen ersten Sätzen muss man sich fragen, ob dieser Sprachstil für einen Autotest angemessen ist. Ein Auto auf der Suche nach Abenteuern, das ist nicht einfach nur dumm, das ist leider auch verharmlosend gefährlich. Mit diesen dümmlichen Vergleichen fordert man ja potenzielle Käufer auf, mit dem Auto Abenteuer zu suchen und zu bestehen. Autos sind aber nicht dazu gemacht, dass man mit ihnen Abenteuer suchen soll. Und wenn es doch abenteuerlich zugeht, geht die Sache elendig schief. Wie bei den Fußball-Rowdies in Hamburg, die sich ein Straßenrennen geliefert haben und dann verunglückten. Abenteuer mit dem Auto, das bedeutet gefährliches Überholen, Geschwindigkeitsüberschreitung oder verbotene Geländeritten mit dem SUV. Aber es geht in dieser Sprache weiter. Der Cupra Born ist ein Athlet unter den E-Flitzern. Das zeigt er schon durch seine markante Optik mit breiten Reifen, Leichtmetallrädern und Seitenschwellern sowie Heckspoiler plus kernigem Diffusor. Zudem ist das Fahrwerk tiefer gelegt. Auch die Cupra-typischen Details außen und innen erhöhen den Coolness-Faktor. Aber der Südländer aus Barcelona sieht nicht nur schnittig aus. Dank 204 PS sowie einem maximalen Drehmoment von 310 Newtonmetern lässt er sich auf kraftvoll und dynamisch bewegen. Du meine Güte, welche Ansammlung von Vokabeln, die nur auf falsche Sportlichkeit, auf Schnelligkeit, auf männliche Protzerei setzen. Athlet, Flitzer, markante Optik, Coolness-Faktor, schnittig, dynamisch, kraftvoll. Nein, diese Sprache in Verbindung mit Automobilen dürfte es heute, insbesondere angesichts der Klimakrise, gar nicht mehr geben. Ob E-Autos zur Lösung der Umweltprobleme entscheidend beitragen, bleibe mal dahingestellt. Es gibt ernstzunehmende Kritiker, die darauf hinweisen, dass die Produktion dieser Fahrzeuge zu viel Ressourcen verschlingt und dass sie somit auch nicht als umweltfreundlich deklariert werden können. Aber im Vergleich mit Verbrennern sind sie wohl zurzeit die bessere Wahl. Oder sagen wir, das geringere Übel. Aus grundsätzlichen physikalischen Überlegungen müssen E-Autos klein bleiben und nicht zu viel Gewicht auf die Waage bringen. Wenn man sich nun das Angebot unserer Industrie ansieht, stellt man mit Erschrecken fest, die bauen grundsätzlich nur große, schwere, PS-starke Wagen. Und so kommt es, dass ein Cupra Born mit veritablen 204 PS als kleines Auto gepriesen wird. Unsere Autobauer meinen immer noch, dass Luxus und schiere Kraft erstrebenswert und somit gut verkäuflich sind. Wenn Sie sich da mal nicht irren. 38.000 Euro für den kleinen Wildfang sind ja auch nicht aus der Portokasse zu zahlen. Und für große Autos der Premium-Hersteller müssen Käufer gerne mal über 70.000 Euro blechen. Nun ja, das VW-Debakel macht deutlich, dass wir nicht auf der Autobahn des Fortschritts vorankommen, sondern dass wir in der Sackgasse festsitzen. Überhaupt, mit dem Wechsel zu E-Mobilität sollte doch eigentlich auch ein Wechsel zu mehr Vernunft rund um unsere Mobilität einhergehen. Autos sollten wieder als das betrachtet werden, was sie von Haus aus sind. Ein Transportmittel, mit dem man von A nach B kommt. Sicher und sparsam. Leider geht es mit den E-Mobilen so weiter, wie es in den letzten Jahren mit den Verbrennern der Fall war. Wir fahren mit Protz, PS und Prunk in die falsche Richtung. Von Vernunft und Augenmaß keine Spur. Mit der Sprache fängt es an. Born to be wild. Und auf der Suche nach Abenteuern auf unseren vollgestopften Straßen. Der Artikel in der TV-Zeitschrift ist verräterisch. Wir sind von Vernunft und Augenmaß, von Sparsamkeit und nüchterner Betrachtung in Sachen Autos und Mobilität meilenweit entfernt. Und das sollte sich schleunigst ändern.

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2: Ja, hallo liebe Leute und herzlich willkommen.
3: Bei, was ist denn hier los?
2: Heute mit Frank und...
3: der Astrid.
2: Okay. Ja.
3: Ja.
2: Dann...
3: Ja, genau. Wenn ihr was Hübsches für uns habt an Veranstaltungen, Informationen, dann schickt uns doch eine kurze Info an folgende E-Mail-Adresse. Was ist denn hier los? Ein Wort. @freiesradio-nms.de oder
2: an die Kurzform widhl@freiesradio-nms.de.
3: Okay. Und die Informationen, die wir euch geben, Veranstaltungen, das geht manchmal hier ganz flott, legt jetzt doch bitte einfach schon mal Papier und Stift bereit, damit ihr dann eventuell mitschreiben könnt.
2: Ja, heute haben wir, glaube ich, nicht ganz so viele Veranstaltungen wie sonst. Du findest das schon, der Papierstapel ist dick. Mhm. Aber ich glaube, die Leute erholen sich, zu Pfingsten war wo viel los und das ist mal so ein kleiner Durchhänger. Aber trotzdem haben wir genug für euch, alles dabei. Ja, willst du anfangen, Astrid?
3: Ach ja, gerne. Ja, das geht gleich morgen los mit der ersten Veranstaltung von 3:30 bis 3:45 nachmittags in der Stadtbücherei Neumünster. Und zwar das allseits beliebte Klangnest, eine musikalische Wohlfühlstunde mit Geschichten und Liedern. Da heißt es nämlich zur Ruhe kommen und die Klangwelten entdecken und gemeinsam musizieren. Im Klangnest stehen Musik und Sprache, Bewegung und Fantasie spielerisch im Mittelpunkt. Ganz ohne Leistungsdruck. Die Kinder singen, hören, Geschichten, musizieren mit kleinen Instrumenten und nehmen an fantasievollen Bewegungsspielen teil. So sammeln sie behutsam erste Klangerfahrungen, entdecken ihre eigene Stimme und erleben eine Vielfalt von Hörereignissen und Liedern. Gleichzeitig wird ihr Körpergefühl gestärkt, ihre sprachliche Entwicklung gefördert und das soziale Miteinander unterstützt. Ja, ihr hört es schon raus, Kinder im Alter von 4 bis 6. Geleitet wird die Stunde von der erfahrenen Geigenlehrerin Christine Geiger. Die musikalische Wohlfühlstunden sind ausschließlich für die Kinder gedacht, ohne Begleitung der Eltern. So entsteht ein geschützter Raum, in dem sie eigene Erfahrungen machen können. Eltern, die ihre Kinder gebracht haben, begleitet haben, können in dieser Zeit gemütlich in der Stadtbücherei stöbern und ihre Kinder dann, wenn es vorbei ist, 16.15 Uhr wieder abholen. Eine Anmeldung ist nicht erforderlich.
2: Ja, ich mache weiter mit der 5. Bach-Woche in Neumünster. Es gibt Werke von Bach, Schmelzer, Bieber, Couperin, La Porta Musicale, Gabriele Steinfeld spielt die Barockvioline und Anke Dennert sitzt am Cembalo. Eintritt 15 Euro, ermäßigt 8 Euro, Abendkasse ab 18 Uhr. Das Ganze am Freitag, den 29. Mai um 19 Uhr in der Vizilienkirche Neumünster hinter der Kirche. Heißt ja die Straße. Mhm. Ja, in der Kirche, hinter der Kirche. Okay.
3: Ist eigentlich klar dann, ne? Wo das
2: ja
3: ist.
2: Mhm.
3: Soll ich gleich weitermachen?
2: Ja, mach mal weiter. Ja.
3: Jazz in der Stadthalle, die NDR Big Band, Toi Toi und die GIFA Big Band treten auf.

0: Falderer die Gelegenheit, uns mit Spielfreude und ihrem vielseitigen Repertoire zu überzeugen. Eintritt im Vorverkauf 20 Euro, bei Trio Kuberg 20, an der Abendkasse für 24 Euro. Schüler und Auszubildende sind davon befreit. Ja, das ist ja mal was.
1: Ja, ich würde sagen, wir hören jetzt mal Musik. Mhm. Können wir uns erlauben. Und zwar fangen wir an mit Feligno, ist ein neuer Song. Patrick Swayze heißt das Lied. Mhm.

So Leute, für alle Sportfreunde, es ist wieder soweit. Es gibt wieder die Sportmeldung von Daphne zusammengestellt und ich darf sie hier vorlesen, obwohl ich gar nicht so viel Ahnung von Sport habe. Aber bewegen tue ich mich schon gerne.

Die erste Sportmeldung am 27. Juni 26 veranstalten der Blau-Weiß-Wettorf e.V. gemeinsam mit dem TSV Gardeland das 14. Benefizturnier zugunsten von Paul auf dem Sportplatz am Kälberweg in Neumünster. Mit dieser Veranstaltung möchten wir nicht nur einen sportlichen und gemeinschaftlichen Tag schaffen, sondern vor allem Paul und seine Familie unterstützen. Zahlreiche Vereine, Mannschaften, Unterstützerinnen und Unterstützer sowie Sponsoren kommen zusammen, um gemeinsam ein Zeichen für Zusammenhalt, Hilfsbereitschaft und Gemeinschaft zu setzen. Wer ist denn Paul? Paul lebt mit mehreren gesundheitlichen Einschränkungen und steht gemeinsam mit seiner Familie täglich vor großen Herausforderungen. Trotz großer Hürden versucht Paul aktiv am Leben teilzunehmen und seinen Alltag bestmöglich zu meistern. Mit den Einnahmen und Spenden des Benefizturniers soll Paul beim Erwerb eines speziellen Elektro-Parallel-Tandems unterstützt werden. Dieses würde ihm mehr Mobilität, Bewegung und Teilhabe am öffentlichen Leben ermöglichen. Veranstaltungsort, ja, ist der Sport.

0: Sportplatz der Blau-Weißen Burg, also von Blau-Weiß-Wittorf e.V., Kälberweg 38. Veranstaltungsbeginn ist 10.30 Uhr, Turnierstart um 11 Uhr, Siegerehrung dann circa 16 Uhr. Geplante Turniere ist das Benefiz-Fußballturniere, also mehrere Erwachsenenturnier, E-Jugendturnier, gespielt wird auf Kleinfeldern. Eine Mannschaft besteht aus 5 Feldspielern und einem Torwart. Ersatzspieler können beliebig ergänzt werden. Und dann gibt es noch das Benefiz-Volleyballturnier. Das Volleyballturnier wird in Gruppenphase und anschließender K.O.-Runde gespielt. Gemischte Teams sind ausdrücklich willkommen. Mannschaftsmeldungen für das Fußballturnier sowie Volleyballturnier sind noch möglich.
1: Okay. Wenn Comedy auf Kabarett trifft, Lyrik auf Liebesleid, Wortwitz auf Wahnsinn, dann sind die Zuschauerinnen und Zuschauer mittendrin im Stadtgespräch, dem dienstältesten Poetry Slam der Stadt. Seit mehr als 15 Jahren verzaubern die Autorinnen und Autoren aller Altersgruppen das Publikum im Wettstreit um dessen Gunst. Auch dieses Mal verspricht der feststehende Teil der Teilnehmerliste erstklassige Texte und beste Unterhaltung. Ein spektakulärer Abend ist auf jeden Fall garantiert. Karten gibt es im Kaufhaus Kleinflecken 31, in der Buchhandlung Krauskopf oder online unter https://shop.stadttheater-einwort.de/eintrittskarten/poetry-slam-5. Das war jetzt, glaube ich, ganz schön schnell. Am besten geht ihr einfach ins Kaufhaus oder zu Krauskopf. Eintritt 14 Euro, ermäßigt 9 Euro, an der Abendkasse 16 Euro. So, und wann findet das statt? Nämlich auch morgen, Freitag, 19.30 Uhr bis 22.30 Uhr im Stadttheater Neumünster am Hart 224.
0: Hui. Ja, ihr habt es vielleicht schon gesehen, überall hängen die Plakate in der Stadt. Tag der Kinderrechte in Neumünster. Sport, Vielfalt, Inklusion. Das Ganze findet am 30. Mai diesen Jahres statt. Und zwar gibt es da Sport und Bewegung, Inklusion erleben, Kinderrechte, Parcours, Musik und Spaß. Kinderrechte für alle ist das Motto. Vorstellungen von Vereinen und Verbänden, Mitmachaktionen sowie Workshops zu den Themen Inklusion im Verein gibt es dort auch und teilnehmen können und dürfen alle, die interessiert sind. Anmelderegularien werden rechtzeitig bekannt gegeben. Okay, das ist ja dann schon übermorgen. Es ist wahrscheinlich längst bekannt gegeben, nehme ich mal an. Ja, nochmal Datum und Uhrzeit. Am Samstag, den 30. Mai von 10 bis 16 Uhr in der Emanuel-Kant-Schule Mozartstraße 36. Veranstalter ist der Kreissportverband Neumünster e.V.
1: Okay. Father, Mother, Sister, Brother. Eine Komödie und auch gleichzeitig ein Drama wird gespielt im KDW Neumünster Waschpult 20. Und zwar morgen um 20 Uhr und dann die Woche darauf, Freitag, den 5. Juni, auch um 20 Uhr. Es geht um 3 Geschichten, die kreisen um Beziehungen erwachsener Kinder zu ihren teils distanzierten Eltern und untereinander. Jedes der 3 Kapitel spielt in der Gegenwart, jedes in einem anderen Land. Father ist im Nordosten der USA angesiedelt. Mother in Dublin und Sister Brother in Paris. Es ist eine Reihe von Charakterstudien, ruhig und beobachtend und ohne Wertung. Und zugleich eine Komödie, durchzogen von feinen Fäden der Melancholie. 8 Euro. Tickets unter reservierung@kdw-neumünster.de vorbestellbar. Ja, dann macht das mal.
0: Ja, Astrid, jetzt können wir, glaube ich, wieder Musik hören. Mhm. Und wenn du da bist, dann muss es doch eigentlich auf jeden Fall einmal Udo Jürgens geben.
1: Auf jeden Fall.
0: So, das warst du gestern, also hattest wenig Zeit, hast gesagt, such mal was aus. Ja. Ich habe für dich ausgesucht, ich so war noch niemals in New York.
1: So ist der Frank. Ja, vielen Dank dafür.
0: Warst du denn schon mal in New York?
1: Nee, noch nicht. Habe ich auch nicht vor.
0: Nee, ich jetzt auch nicht, absolut nicht mehr. Ich war mal in New York, das ist da in der Nähe, da ist ein Flugplatz, da musste ich umsteigen, da konnte ich aber die Skyline von Manhattan sehen, konnte man sehen.
1: Oh, das muss reichen, oder?
0: Das reicht. Ja, ich muss da nicht mehr hin, auf keinen Fall.
1: Klar. Gut, dann geht das los.
0: Geht los.

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0: Und Astrid, hast du jetzt mehr Bock, nach New York zu fahren oder reicht dir das einfach, wenn Udo...
1: Das Lied ist sehr schön, ich habe es genossen und dann ist das auch okay für mich.
0: Okay.
1: Danke der Nachfrage.
0: Dann mach mal weiter.
1: Ja, vielleicht noch mal kurz erwähnt, wir sind bei Was ist denn hier los? Ne? Immer dieselbe Welle, Donnerstag 18 bis 19 Uhr und ich mache weiter mit einer Veranstaltung im Museum Tuch und Technik, die da heißt Ikat und Indigo. Ikat-Kasuri-Färbungen haben eine lange Tradition. Diese besondere Technik des Abbindens und Färbens der Kett- und oder Schussfäden lassen einfache geometrische Muster bis hin zu mehrfarbigen Szenerien im Gewebe entstehen. In diesem zweitägigen Workshop werden wir die Technik des Ikat-Färbens mit Indigo nachempfinden und gemeinsam ein blau-weißes Ripsband färben, bei dem die Kettfäden das Muster bilden. Bitte planen Sie zusätzliche Materialkosten für einen Webkamm mit Schiffchen von 15 Euro ein, die über die VHS Neumünster eingezogen werden. Und eine Schürze bitte mitbringen, Stift, Schreibpapier und, wenn vorhanden, eine kleine spitze Schere, also wahrscheinlich so eine Nagelschere mitbringen. Anmeldung unter 04321 für Neumünster und dann 559-5810 oder buchen unter buchung@tuch-und-technik.de. Das Ganze kostet, es geht ja über zwei Tage, ist viel Material dabei, 113,50 Euro. Ach so, plus Material, Entschuldigung, also noch ein bisschen teurer. Am Samstag findet das statt, am 30. Mai bis Sonntag, 31. Mai. Von 10.30 Uhr bis 16.30 Uhr im Museum Tuch und Technik.
0: Als ich das vorhin im Bus nochmal alles quer gelesen habe, das Manuskript, da habe ich dann ja gelesen, da steht, man braucht ja einen Webkamm. Ne? Mhm. Und da habe ich erst gelesen, wozu braucht man denn da eine Webcam, wenn man, ja, so bekloppt ist das schon. Ja, ja. Bei uns im Dorf ist auch eine Frau, die webt und die hatte eine Zeit lang ein Schild da draußen hängen, da stand Webladen drauf. Und da haben viele wohl Webladen gelesen und jetzt steht da Weberei.
1: Aha, sehr gut.
0: Ich mache weiter mit dem Sport. Und zwar auch etwas, da habe ich nie was von gehört. Rhythmix Contest. Contest und Random Dance. Wann? Am 20. Juni ist noch ein bisschen Zeit. Von 10 bis 18 Uhr Einlass ist ab 10 Uhr. Auch so. Und in Neumünster in der Holstenschule. Eintritt für Teilnehmerinnen und Teilnehmer 4 Euro. Für Zuschauerinnen und Zuschauer 2 Euro. Kinder brauchen nichts bezahlen. Es gibt die Kategorien Solo, Duo, Kleingruppe, Großgruppe und Self-Choreo. Unterstützt durch den PSV Union Neumünster. Hast du da mal was von gehört?
1: Nein.
0: Also mit Tänzen ist es so, alle paar Jahre taucht irgendwas Neues auf, ne? Mhm. Aber Hauptsache man bewegt sich, Hauptsache man hampelt rum und da läuft Musik und das macht Spaß.
1: Ich wollte gerade sagen, Spaß ist das Allerwichtigste. Ja. Okay, Ich mach weiter. Ja, Tuch und Technik, wir bleiben dort. Samstag, 30. Mai von 13 bis 17 Uhr ist der Spinnkreis zu Gast. Spinnen gehört zu den ältesten Handwerken der Welt und das Prinzip hat sich bis heute tatsächlich auch nicht verändert. Die Wollfasern werden durch Kratzen parallel gelegt und verdreht, so entsteht Garn, das dann verarbeitet werden kann. Wer sich über das Spinnen informieren möchte, ist an diesem Tag im Museum Tuch und Technik richtig. Die Mitglieder des Spinnkreises Tungendorf zeigen von 13 bis 17 Uhr, wie aus loser Wolle ein Faden entsteht. In der Dauerausstellung des Museums können die Besucher den Weg des Fadens bis zum fertigen Plaid nachvollziehen. Ja, und Museumseintritt. Okay, und dann kann man gucken und zuhören.
0: Mhm. Okay, als Vorbereitung auf den beliebten Holstenköstenlauf hier noch ein weiterer Lauf, der in Schleswig-Holstein stattfindet, und zwar am 5.6. der Haider Abendlauf. 40. Abend Stadtlauf von MTV Haide. Ist ein bisschen weiter weg. Man sollte da dann nicht hinlaufen, dann kann man nicht mehr. Am Freitag, den 5. Juni, da gibt es das 350 Meter Wichtellauf von 18.15 Uhr an, Start im MTV-Stadion, 5 Kilometer Jedermannslauf, 18.45 Uhr Start in der Friedenstraße und dann der 10 Kilometer Stadtlauf, Start ist um 19.15 Uhr in der Friedenstraße. Zielschluss ist 20.45 Uhr. Firmencup möglich ab 5 Teilnehmenden, SHLV Schülercup 2026, was auch immer das ist, Gemeinsam schöne Momente schaffen. Anmeldung und weitere Informationen findet ihr unter www.mtv-heide.de/heider-abendstadtlauf/. Meldeschluss ist Sonntag, der 24. Mai. Das war ja schon. Okay. Ja. Startnummern und Chip-Ausgabe am 4. Juni von 15:30 Uhr bis 19 Uhr im MTV-Stadion oder am 5. Juni von 15:30 Uhr bis 18:30 Uhr im MTV-Stadion. Achtung, keine Nachmeldung möglich, keine Ummeldung, Startnummern sind nicht übertragbar. Ganz rigide.
1: Klare Ansage. Gut, dann auch am Samstag, diesen Samstag, 30. Mai von 15 bis 17 Uhr, ist was los in der Stadthalle Neumünster mal wieder. Der Holstein-Chor kehrt nämlich mit seinen neuen Chorleitern Hanne Mumm und Jan-Paul Reimers in das Holstein-Eck auf die Bühne der Stadthalle zurück. In einem musikalischen Gedankenaustausch ersingen die Mitwirkenden die Antworten auf die Frage, was ist Chor? Die Kellner des Holstein-Ecks sind erstaunt und beeindruckt darüber, was die Sängerinnen und Sänger anspornt und welche Rolle auch das Publikum dabei spielt. Im Rahmen der Show, zu der Brigitta Wohlers die Idee lieferte, wird auch der langjährige ehemalige Chorleiter Hans-Georg Wohlers offiziell gewürdigt und gestaltet einen Teil des Programms mit. Die Tickets dafür gibt es unter www.ticket-regional.de/holstein-chor. Oder in der Buchhandlung Trio, das ist ganz einfach, am Kuhberg 20. Es gibt für das Paket, da müsst ihr mal 24 Euro locker machen, für die Empore 20 Euro zuzüglich Vorverkaufsgebühr.
0: Ja. Gut, ich habe ja noch eine kurze Sportmeldung. Noch eine ganz wichtige Info. Im Rahmen der Holstenköste findet in diesem Jahr ebenfalls wieder Handicap-Lauf statt. Gestartet wird um 16 Uhr. Das Ende ist zu 18 Uhr geplant. Anmeldungen sind über die Homepage von Lichtblick möglich unter der Internetadresse www.lichtblick-neumünster.de. Mhm. Wollen wir Musik hören?
1: Ja.
0: Gut, das ist eine junge Band, die heißt Drunken Swallows. Die kommen, glaube ich, aus Timmendorfer Strand. Und der Song heißt Das ist alles.

0: Was ist denn? Oh, was ist denn hier los beim Freien Radio Neumünster? Ich mache mal weiter mit dem Sport. Wir fahren jetzt zu Rad und zwar zunächst einmal rund um Bordesholm. Über Krug Aspe, Detgen, Sören, Schmalstede geht es weiter nach Wattenbek mit geplanter Einkehr. Zurück fahren wir über Großharri und Einfeld zur Gartenstadt. Die Strecke ist etwa 50 Kilometer lang, Durchschnittsgeschwindigkeit 15 bis 17 km/h, also eher gemütlich. Start ist 11 Uhr am Kettering, Gemeinschaftshaus, Domarkstraße 64. Leitung hat Uwe Nissen, Telefon 0151 701 89541. Das Ganze findet statt am Samstag, den 30. Mai von 11 bis ca. 16 Uhr und Veranstalter ist der ADFC Neumünster.
1: Okay. Im Rahmen der Kulturnacht, dieses Jahr stattfindend am 30. Mai in Neumünster, ist unter anderem auch das Stadttheater ein Veranstaltungsort. Und dort geht es um 18 Uhr los mit, ich fange mal von vorne an. Das Stadttheater präsentiert IMA. IMA steht für Ich male auch. Das ist eine Künstlerinnengruppe aus Neumünster. Erleben Sie mit ihr Kunst, Live-Musik und ein gutes Getränk zu dieser besagten Kulturnacht. Die Künstlerinnengruppe füllt unser Theater mit ihren Interpretationen des Themas »Die Schönheiten unserer Erde«. Anne, Yvonne, Julia, Katrin und Franziska gründeten 2025 diese besagte Gruppe. Und was aus einem freundschaftlichen Scherz unter Künstlerinnen begann, verbindet sie in ihrer Kunst. Mit Live-Musik vom Duo Zweiklang, Torben von Sprickelsen am Piano und Helge Kalpert spielt das Tenorsaxophon und das Handpan. Musizieren seit vielen Jahren gemeinsam sowohl konzertant, das habe ich noch nie gehört, als auch musikalisch begleitend mit Freunden an der Improvisation, mit Freude an der Improvisation. Das macht mich hier ganz wuschig. Kommen die Melodien bekannt vor? Das kann schon ab und zu so sein. Man freut sich auf euch, einen gemeinsamen Abend zusammen in fröhlicher Runde. Parkplätze gibt es denn kostenlos drumherum auf dem Gelände. Eintritt 5 Euro, wie gesagt, 18 Uhr am Samstag im Stadttheater.
0: Wir fahren jetzt weiter Fahrrad und zwar die Tour um den Klingberg. Die Radtour führt zum und um den Klingberg über Neversdorfer See. Nach 2 Jahrzehnten wieder im Programm. Oh. Zum Teil über sehr hügelige Strecken. Verpflegung aus der Packtasche. Die Strecke ist ca. 100 Kilometer lang. Durchschnittsgeschwindigkeit 18 bis 20 km/h. Also ein bisschen schneller als bei der Tour vorhin. Start ist 10 Uhr. Gemeinschaftsschule Brachenfeld. Plönerstraße 121. Leitung hat Ulf Döring, Telefon 04321 29094. Am Sonntag, den 31. Mai von 10 bis ca. 17 Uhr. Veranstalter ist auch hier der ADFC Neumünster.
1: Eine weitere Veranstaltung im Zuge der, 17. Neumünsteraner Kulturnacht, es gibt ja mehrere im ganzen Stadtbezirk, ist im Museum Tuch und Technik. Dort wird von 18 Uhr bis Mitternacht quer zeigen, Künstlerinnen und Künstler der Stadt ihre Werke laden zu Begegnungen, zum Betrachten und Diskutieren ein. 22 Kulturstationen sind insgesamt in diesem Jahr dabei, auch in diesem Tuch und Technik mit Kunstinstallation, Malerei, Fotografie, Keramik und mehr. Der Eintritt kostet einmalig 5 Euro, die man dann eben auch dort zahlen kann. Ist eigentlich im Tuch und Technik der Start schlechthin? Nein. Ich kann, egal wo ich hingehe.
0: Ja. Das könnt ihr euch frei aussuchen, aber ihr müsst bei der ersten Station 5 Euro bezahlen.
1: Genau, da bezahlt ihr und dann bekommt ihr, so steht es auch hier, einen Stempelabdruck, der dann den Eintritt an allen weiteren Stationen frei möglich macht. Für Kinder und Jugendliche ist der Eintritt frei. Und wenn ich dabei schon bin, wer jetzt nicht so mobil ist, das Freie Radio Neumünster ist dann irgendwie auch dabei. Der kann nämlich die Veranstaltung von 18 bis 20 Uhr bei diesem wunderbaren Sender verfolgen. Zwei Reporter sind zu Gesprächen mit den Künstlern in der Stadt unterwegs. Die Sendung wird live aus dem Studio moderiert, da wo wir jetzt hier gerade sitzen. Auch wer sich auf die Nacht nur einstimmen will, ist ab 18 Uhr auf UKW 100,8 MHz oder auf DAB Plus richtig.
0: Ja, Peter wird hier moderieren und Dagmar und Thomas laufen mit dem sogenannten Bauchladen rum. Das ist so ein Ministudio, was ich mal gebastelt habe, wo wir von unterwegs live senden können. Und
1: das ist hervorragend.
0: Ist immer ein bisschen, ist nicht regenfest und manchmal bricht die Verbindung ab, wenn das in irgendein Laden ist. Aber es ist eine super Sache. Also Leute zur Einstimmung auch sehr gut geeignet. Die Stationen sind dann allerdings nur in der Innenstadt. Es gibt ja auch welche weiter außerhalb. Ne? Gut, ja, wollen wir noch mal Musik hören?
1: Ja.
0: Ich glaube, das können wir uns erlauben. Wir hören jetzt mal einen Klassiker. Phil Collins, Can't Stop Loving You.
1: Oh, schön.

0: So, ich habe hier erst noch eine Sportmeldung. Soll ich die noch mal vorlesen? Und ja, okay. Wir bleiben beim Fahrradfahren. Die flotte Pedale. Die flotte Pedale ist seit Jahren eine beliebte Gelegenheit, sich auch sportlich zu betätigen. Es handelt sich nicht um Rennradtouren, aber es steht der Spaß am zügigen Fahren im Vordergrund. Deshalb ist auch eine entsprechende Kondition Voraussetzung zur Teilnahme. Die TeilnehmerInnen sollten auf den Strecken, die ca. 40 bis 50 Kilometer lang sind, ein Durchschnittstempo von mindestens 20 km/h halten können. Ja. Und Start ist dann um 18.30 Uhr an der Grundschule Wittorf, Lindenstraße 1. Leitung hat diesmal dann Heike Dörner, Telefon 04321-29094, am Dienstag, den 2. Juni. Wie gesagt, von 18.30 Uhr bis 21 Uhr. Fahrradlicht braucht ihr dann nicht unbedingt, ist ja gerade richtig schön hell. Grundschule Wittorf, Lindenstraße 1. Auch hier ist der Veranstalter der ADFC Neumünster. Und, liebe Sportfreunde, das war's für den Sport diesmal.
1: Ja, da mache ich mal weiter mit den Veranstaltungen im Savoy. Da kann man ja nicht nur Kino gucken, sondern auch noch Theater und Ähnliches. Jetzt haben wir hier eine Meldung bekommen, leider nur mit dem Titel und Uhrzeit und Tag, aber nicht, worum es eigentlich geht. Naja, gut, ich fange an. Heute noch, 19 Uhr, wenn ihr dahin wollt, das könntet ihr schaffen, kommt der Film, eine Dokumentation, Entschuldigung, Das Gewicht der Welt. Macht euch selber Gedanken, was das sein könnte. Hat mal aber nichts vor, dann hin da. Am Freitag und am Samstag, jeweils um 20.30 Uhr, Paris Murder Mystery. Da kann ich nur so viel sagen, ist frei ab 12, also ein Film. Darsteller sind unter anderem Jodie Foster. Die kennt man ja vielleicht. Und am Sonntag, am 31.05. um 20 Uhr, ach, diese Lücke, diese entsetzliche Lücke, da weiß ich, dass der Film schon öfter gelaufen ist, soll auch gar nicht so schlecht sein, mit Simon Verhoeven und seiner Mutter Sandra Berger, Bruno Alexander, ja, auch, oh, frei ab 6, ja, da geht was. Ein Familienausflug, ein Sonntagsfamilienausflug, ja, das war's.
0: Ja, gib mir mal einen Zettel, ich hab nichts mehr.
1: Ach Mensch. Frank, bitte.
0: Danke, ich mache das weiter mit Kultur. Stadtteilwoche in Falderer für das Jahr 2026. Unter dem Motto Unser Falderer blüht auf, geben die Akteure aus Netzwerk Falderer jeden Tag einen Einblick in die bunte Vielfalt des Stadtteillebens. Die Programmpunkte und Veranstaltungsorte können dem Programm entnommen werden. Eröffnet wird mit einem Open-Air-Gottesdienst und beschlossen wird mit einem fröhlichen Fest im Falderer Park. Vom Sonntag, den 31. Mai, bis Samstag, den 6. Juni, findet die Stadtteilwoche Falderer statt. Veranstaltungsort? Falderer steht hier.
1: Hm. Ja. Ja, drauf und runter wahrscheinlich.
0: Wie viel haben wir noch?
1: Noch zwei.
0: Dann würde ich sagen, wieder Musik.
1: Das wäre auch durchaus denkbar. Zu Falderer wollte ich noch mal kurz sagen, auf die Homepage, da kann man gucken, ne? Da haben die so verschiedene...
0: Ja.
1: Infos.
0: Ja, wir haben hier nur diese aus dem Kalender eine recht kurze Meldung gehabt. Mhm. Aber da könnt ihr euch informieren. Jetzt hören wir Melanie Decker, Worry Gets You Nowhere.

0: doch nur noch, wir haben nur noch zwei Meldungen. Wir machen mal eine und dann machen wir ein bisschen Musik und dann machen wir noch eine, dann machen wir noch mal Musik und dann sagen wir Tschüss. So ist das Programm für die nächsten 15 Minuten. Museum Tuch und Technik am Sonntag, dem 31. Mai, 14 bis 15 Uhr und dann immer wieder sonntags, selbe Uhrzeit bis, so ist die Information, 11. Oktober und geht vielleicht dann noch ein bisschen weiter. Und zwar, wie wird Wolle zu Garn gesponnen, wie wird Tuch gewebt? Im Museum Tuch und Technik erlebt der Besucher bei seiner Zeitreise in die Vergangenheit, dass sich die Grundprinzipien der Tuchherstellung von der Eisenzeit bis heute nicht geändert haben. 2000 Jahre Textilgeschichte zeigt das Museum Tuch und Technik. Besonders eindrucksvoll sind die Exponate aus der Zeit der industriellen Tuchherstellung, nämlich imposante Maschinen zur Verarbeitung der Rohwolle und zum Spinnen des Garns. Über 20 Meter lang und mehr als 3 Meter hoch ist zum Beispiel der Dreikrempelsatz, mit dem die Wollflocken zu lockerem Wollgarn verarbeitet werden. Eng verwoben mit der Geschichte der Textilherstellung zeigt das Museum Tuch und Technik die Geschichte Neumünsters, das sich vom armen Geestdorf zum größten Industriestandort Holsteins entwickelte. Feste und Vereine, Wohnsituationen und Arbeitsbedingungen, Originalobjekte geben Einblicke in das Leben der Menschen vor Ort. Die Führung gibt zudem einen Überblick über die Dauerausstellung. Die Vorführung einer industriellen oder vorindustriellen Maschine rundet diese Führung ab. Eintritt ist der reguläre Museumseintritt. Ja, wie gesagt, Sonntag, 31. Mai, 14 bis 15 Uhr, Museum Tuch und Technik.
1: Ja, wie gesagt, wir haben jetzt noch so viel Zeit. Jetzt geht es erstmal wieder ein Song. Peter Gabriel mit Big Time. Heißt zwar ein bisschen was anderes als viel Zeit, aber so ähnlich, sagen wir mal so.

0: So, was ist denn hier los? Die letzte Meldung. Und zwar gibt es im Museum Tuch und Technik eine Ausstellungseröffnung. Was konnten sie tun? 1933 übernahmen Hitler und die Nationalsozialisten die politische Macht in Deutschland. Sie errichteten eine Diktatur. Die meisten Deutschen folgten dem neuen Regime begeistert oder passten sich an, weil sie sich davon Vorteile erhofften. Manche blieben passiv, aber nur wenige Menschen stellten sich den Verletzungen der Menschenrechte und den Verbrechen der neuen Machthaber entgegen. Die Ausstellung Was konnten sie tun? Widerstand gegen den Nationalsozialismus von 1939 bis 1945 der Stiftung 20. Juli 1944 in Zusammenarbeit mit der Gedenkstätte Deutscher Widerstand, die das Museum Tuch und Technik vom 5. Juni bis 25. Oktober 2026 präsentiert, zeigt, wie vielfältig die Formen des Widerstandes gegen den Nationalsozialismus waren. Manche Menschen verbreiteten Informationen ausländischer Rundfunksender, druckten Flugblätter und verteilten sie. Andere halfen verfolgten Juden, Kriegsgefangenen oder Zwangsarbeitern. Und einige versuchten, Hitler zu stürzen, um seine verbrecherische Herrschaft und den Krieg zu beenden. Die Präsentation in Neumünster ist eine Kooperation zwischen dem Museum Tuch und Technik und dem Landesbeauftragten für politische Bildung Schleswig-Holstein in Anregung der Initiative Freiheit in Demokratie. Die Eröffnung der Ausstellung ist dann am Donnerstag, den 4. Juni um 19 Uhr im Museum Tuch und Technik Kleinflecken 1. Wie gesagt, danach könnt ihr sie dann noch bis zum 25. Oktober diesen Jahres besuchen. Das war die letzte Meldung und wir haben jetzt auch noch so Zeit. Wir hören jetzt noch einen Song und dann sagen wir Tschüss. Nämlich auch wieder eine junge Band, die heißt Fruchtiger Beigeschmack und der Song heißt Nutzlos.
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0: Ja, witzige Band, noch nie gehört.
1: Ja, die kommen aus, ich kann mich nicht mehr erinnern, habe ich in der Sendung Musik der Passion mal vorgestellt. Die kommen aus Wien oder München, eins von beiden.
0: Irgendwo da unten.
1: Irgendwo da unten, südlich der Elbe. Ja, Leute, das war's auch schon wieder mit Was ist denn hier los?
0: Ja, so ein Stündchen ist nix, ne?
1: Geht schnell rum. Wir wünschen euch viel Spaß und sagen
0: Tschüssikowski, bis Baldinski.
1: Bis Baldinski und was sagst du noch? Ciao, Kakao. Okay.
0: Macht es gut.
1: Macht's gut, viel Spaß.

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4: Bienvenides und herzlich willkommen zum Onda Info, durch das euch heute Markus hört. In Peru wurde am Wochenende gewählt, unter ziemlich chaotischen Umständen. Das Ergebnis wollen wir für euch einordnen. Dazu haben wir mit unserem Autor Steffen Heinzelmann gesprochen. Den größten Teil der Sendung über wird es aber utopisch. Nach Jahrzehnten des Neoliberalismus und dem zunehmenden Rückzug des Staates aus so vielen Lebensbereichen schauen wir auf ein Projekt, das Menschen das Leben zumindest ein bisschen erleichtern will. Wir beginnen aber mit dem Nachrichtenüberblick, den diesmal Darius beigesteuert hat.
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6: Der argentinische Kongress hat eine umstrittene Gesetzesänderung verabschiedet, die den Bergbau in Gletscherregionen erleichtern soll. Die Reform löst das fortschrittliche Gesetz zum Schutz der Gletscher aus dem Jahr 2010 ab. Der Druck seitens der Bergbauunternehmen, das Gletschergesetz zu ändern, besteht schon seit Jahren. Auch die Provinzen, in denen diese Tätigkeit in Gletschergebieten stattfinden könnte, unterstützen die Initiative. Die Reform wurde bereits im Februar vom Senat verabschiedet. Die nun erfolgte Zustimmung der Abgeordnetenkammer war die letzte große Hürde. BefürworterInnen begrüßen die Reform als entwicklungsfördernd. UmweltschützerInnen warnen hingegen vor der Gefährdung lebenswichtiger Süßwasserquellen. Bolivien gehört zu den 50 Ländern, in denen die USA zukünftig versuchen wollen, seltene Erden und kritische Mineralien abzubauen. Damit wollen die USA ein wirtschaftliches Gegengewicht zu China aufbauen. In Bolivien gibt es diese Vorkommen im Osten des Landes, in den Regionen Santa Cruz, Cochabamba und Potosí. In Santa Cruz gibt es bereits jetzt 3 geplante Abbauprojekte. UmweltschützerInnen und Indigene befürchten negative Auswirkungen auf die Umwelt und indigene Gemeinden. Kolumbien. Die Regierung Petro hat die Errichtung eines neuen, temporären Naturschutzgebietes in der Sierra Nevada de Santa Marta im Norden Kolumbiens angekündigt. Das betroffene Gebiet ist fast 1 Million Hektar groß. Die Maßnahme beinhaltet die vorübergehende Suspendierung von neuen Bergbaulizenzen und soll zunächst für 2 Jahre gelten. Damit kommt die Regierung einer Forderung des lokalen indigenen Dachverbands nach. Für die Regierung stellt die Maßnahme einen Ausgleich zwischen wirtschaftlichen Interessen, Naturschutz und der Wahrung indigener Rechte dar. Bereits erteilte Bergbaulizenzen sind davon jedoch nicht betroffen. Kuba. Der UN-Repräsentant in Kuba, Francisco Pichon, warnte am 6. April vor einer Verschärfung der humanitären Krise in Kuba. Die bereits bestehende Energiekrise hat sich verschlimmert, seit die US-Regierung Ende Januar die Lieferung von Öl und Treibstoff nach Kuba verboten hat. Seitdem mussten Zehntausende Operationen verschoben werden. 500.000 Kinder und Jugendlicher sind von Unterrichtsausfällen betroffen. Die Vereinten Nationen planen, die Abhängigkeit Kubas von fossilen Treibstoffen mit Hilfe von Solarpanelen zu reduzieren. Um diesen Nothilfeplan zu aktivieren, seien jedoch 94 Millionen Dollar nötig. Die venezolanische Interimspräsidentin Delcy Rodríguez hat in einer Ansprache angekündigt, Maßnahmen zur Verbesserung der wirtschaftlichen Situation des Landes zu ergreifen. Rodríguez erklärte, die Regierung habe Fehler gemacht. Sie versprach eine Lohnerhöhung sowie einen Abbau der Bürokratie. In Venezuela liegt der Mindestlohn bei nur 40 Dollar Cent am Tag. Außerdem soll ein Wirtschaftsrat aus Regierungskreisen, UnternehmerInnen und ArbeiterInnen einberufen werden. Dieser Rat soll unter anderem die Arbeitsbedingungen auf den Prüfstand stellen. Die Regierungserklärung kam einen Tag, bevor ArbeiterInnen am 9. April demonstrierten, um eine Gehaltserhöhung und wirtschaftliche Verbesserungen zu fordern. Die Demonstration in der

0: der ehemaligen Colonia Dignidad angekündigt, um das Gelände in einen Ort der Erinnerung und der Zukunft zu verwandeln. Doch den Worten folgten zu wenige konkrete Taten. In der 1961 von einer deutschen Sekte gegründeten Siedlung wurden BewohnerInnen jahrzehntelang ihrer Freiheit beraubt, Zwangsarbeit und sexualisierter Gewalt unterworfen. Während der Diktatur kooperierte die Führung der Colonia Dignidad mit dem chilenischen Geheimdienst, der ein Gefangenenlager auf dem Gelände einrichtete. Oppositionelle wurden dort gefoltert, viele vermutlich auch ermordet. Bis heute gibt es keine Gedenk- oder Dokumentationsstätte in der Villa Baviera, wie die deutsche Siedlung inzwischen heißt. In der Siedlung leben heute noch rund 120 Personen. Sie betreiben Land- und Forstwirtschaft sowie einen Tourismusbetrieb im bayerischen Stil.
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2: Am Sonntag, dem 12. April, hat Peru gewählt, einen neuen Kongress und in einer ersten Runde ein neues Staatsoberhaupt. Im Senat und im Abgeordnetenhaus scheinen die Mehrheitsverhältnisse unklar. In der ersten Runde der Präsidentschaftswahlen hat es scheinbar keine Kandidatin auch nur über 20% geschafft. Wir sprechen mit Steffen Heinzelmann, der für uns die Wahlen beobachtet hat.
3: Steffen, am 12. April waren Wahlen in Peru. Das Land hat ja viele chaotische Jahre hinter sich. Kannst du mal die Ausgangslage vor den Wahlen zusammenfassen?
4: Hallo Markus. Peru steckt in einer tiefen politischen Krise. In den vergangenen 10 Jahren hat das Land 9 verschiedene PräsidentInnen erlebt. Allein im letzten halben Jahr waren es 3. 5 ehemalige Staatschefs wurden zu Gefängnisstrafen verurteilt und ein weiterer erschoss sich bei seiner Festnahme. Gegen mehr als die Hälfte der Kongressabgeordneten ermittelt die Staatsanwaltschaft wegen Korruption. Die Sache ist, wir blicken ja meistens auf die Präsidentschaftswahl, aber das eigentliche Machtzentrum in Peru ist längst nicht mehr das Präsidentenamt, sondern der Kongress. Eine parteiübergreifende Koalition von ultra-rechts bis nach links hat da systematisch Justiz, Verfassungsgericht und Kontrollbehörden unter ihre Kontrolle gebracht. Dieser Block schützt die Interessen wirtschaftlicher und krimineller Netzwerke, bereichert sich selbst und sichert die eigene Straflosigkeit. Dafür hat der Kongress selbst sogar Gesetze beschlossen, die Ermittlungen gegen das organisierte Verbrechen erschweren. Unbequeme PräsidentInnen werden dann blockiert oder per Amtsenthebungsverfahren entfernt. Das geht in Peru relativ einfach mit dem Verfassungsartikel der dauerhaften moralischen Unfähigkeit. Und dann ist da noch die hohe Kriminalität verbunden mit extremer Gewalt. Besonders schlimm sind die Schutzgelderpressungen. Die gehen so weit, dass BusfahrerInnen, BesitzerInnen vom Laden an der Ecke sogar Schulen erpresst werden. Kurz gesagt, Peru wählte aus einer Position der großen Frustration und Erschöpfung heraus.
3: Steffen, wir zeichnen das Gespräch ja am Dienstag, den 14. April, auf. Es gab Pannen und Unstimmigkeiten während der Wahl, weshalb einige Wahllokale bis in den Montag hinein geöffnet waren. Deswegen haben wir bislang auch noch unvollständige Ergebnisse und können noch nicht sagen, wer bei den Präsidentschaftswahlen vorne liegt. Relativ klar ist, dass es Keiko Fujimori in die Stichwahl schaffen wird. Die Tochter des langjährigen Präsidenten in den 90er Jahren, Alberto Fujimori, steht wie ihr Vater weit rechts, Politik der harten Hand, Strafverschärfungen etc. Mit wem sie es in der Stichwahl zu tun haben wird, wissen wir noch nicht. Deswegen lassen wir das an dieser Stelle mal beiseite. Aber was ist denn mit den linken und progressiven Kräften in Peru?
4: Bei den Wahlen in Peru hatten eigentlich immer linke oder sozialdemokratische Parteien gute Ergebnisse. Jetzt scheint es so, als hätte die Linke einen Teil ihrer traditionellen Basis verloren, gerade in ländlichen Regionen. Zudem verteilen sich die Stimmen der Linken auf mehrere progressive Kandidaten, was natürlich die Chancen eines jeden von ihnen verringert. Dazu kommt, Kriminalität und Gewalt sind für viele Menschen das alles bestimmende Thema. Wer täglich Angst hat, erpresst zu werden, sucht vielleicht einfache Lösungen und die kommen bei dieser Wahl von rechts, mit dem Versprechen einer harten Hand. Dazu tragen allerdings auch die rechten Medien in Peru bei. Traditionell progressive, linke Themen wie soziale Gerechtigkeit, Gesundheit, Arbeit und indigene Rechte, die kamen im Wahlkampf kaum vor. Dabei ist der Frust insbesondere bei der jungen Generation enorm. Ende 2025 gab es große Proteste gegen eine geplante Privatisierung der Renten. Die Parole war damals, que se vayan todos, alle sollen gehen. Das richtet sich natürlich gegen das gesamte politische Establishment. Dabei fehlt es in Peru eigentlich nicht an Bewegung auf der Straße. Soziale Organisationen, indigene Gruppen und Frauenbewegungen haben in den letzten Jahren immer wieder mobilisiert. Zuletzt mit großen Protesten nach der Absetzung und Festnahme Pedro Castillos, gegen die der Staat hart regierte und bei denen 49 Menschen getötet wurden. Doch diese Kräfte wirken erschöpft. Die

0: Die Mission war brutal, die politischen Ergebnisse blieben aus.
1: Du hattest es auch schon erwähnt, in Peru bedeuten Wahlen nicht unbedingt so viel, wenn Kongress gerne Präsidenten absetzt und die Senatoren und Abgeordneten gerne auch korrupt sind. Die Frage, unabhängig von dem Spektrum nun in der Stichwahl, wer es in die Stichwahl schafft, meine Frage ist, wohin steuert denn Peru jetzt?
0: Peru steuert in eine Stichwahl. Was danach droht, ist die Fortsetzung des gleichen Spiels. Eine Präsidentin oder ein Präsident, die vom Kongress blockiert oder abgesetzt werden. Eine Koalition, die weiter die staatlichen Institutionen unterhöhlt und eine Gesellschaft, die immer weniger Vertrauen in den Staat hat. Ein wirklicher Neuanfang in Peru würde eine neue Verfassung erfordern, denke ich. Die Linke und die sozialen Bewegungen fordern schon lange eine verfassungsgebende Versammlung. Denn die Konstitution von 1993, also noch aus der Fujimori-Ära, verankert neoliberale Regeln, schützt das Privateigentum über soziale Rechte und erkennt indigene Völker kaum an. Eine neue Verfassung wäre deshalb der eigentliche Systemwechsel, aber danach sieht es gerade nicht aus.
1: Wahlen in Peru, Wahlen, wenn man sich die Vergangenheit anschaut, vielleicht gar nicht so viel zu sagen haben. Darüber sprachen wir mit unserem Kollegen Steffen Heinzelmann. Steffen, vielen, vielen Dank für deine Einschätzung.
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4: Vom Periférico, dem äußeren Autobahnring, biegen wir ab in die Colonia Presidentes de México. Ein ganz normales Viertel jenseits der wohlhabenden Gegenden von Mexiko-Stadt. Zweistöckige Häuser, einige unverputzt, einige bunt getüncht, kleine Läden, Werkstätten an den Straßenecken. Dann öffnet sich plötzlich der Raum. Vor dem riesigen Frauengefängnis, dem Reclusorio Oriente, liegt die Utopia Libertad, ein Gegensatz schon in der Namensgebung. Ein Gelände so groß wie 7 Fußballfelder. Wir melden uns an. Kurz darauf kommt Anna, die Leiterin der Utopia. Sie wird uns an diesem Nachmittag das Gelände zeigen. Iztapalapa steht wie kaum ein anderer Bezirk für die Widersprüche von Mexiko-Stadt. Fast 2 Millionen Menschen leben hier, viele mit wenig Einkommen. Lange fehlte es an Infrastruktur, an Freizeit- und Bildungsangeboten und auch an Wasser. Der Bezirk galt lange als einer der kriminellsten der Stadt. Doch seit einigen Jahren gehen viele Delikte zurück. Die Lokalpolitik verweist dabei auch auf neue Sozial- und Kulturprogramme und vor allem auf die Utopias. Die Idee ist eng verbunden mit einem Namen, Clara Burgala. Als Bürgermeisterin von Iztapalapa startet sie ab 2019 den Aufbau dieser neuen öffentlichen Räume. Heute ist sie Regierungschefin von Mexiko-Stadt und treibt das Projekt weiter voran.
5: Hier finden die Menschen tausende Aktivitäten und genau das macht diese Utopia zu einem Labor der Zukunft. Sie ist auch eine große Schule für Zivilgesellschaft. Wir wollen, dass die Menschen, sobald sie durch dieses Tor gehen, anfangen, auch ihr Denken zu verändern.
4: Was will die Utopia? Sie soll Menschen, die sich vieles sonst nicht leisten können, Zugang geben zu Sport, Bildung, Therapien, Kinderbetreuung oder gesundem Essen. Angebote, die oft privat organisiert und entsprechend teuer sind. In Iztapalapa gibt es inzwischen 12 solcher Anlagen. Die Vision bis zu 100 in ganz Mexiko-Stadt. Ein ambitioniertes Projekt, auch finanziell. Rund 100 Millionen Pesos kostet ein Standort. Dazu kommen die laufenden Kosten. Anna, die Leiterin der Utopia Libertad, führt uns über das Gelände. Sie arbeitet schon lange mit Clara Brugada zusammen und gehört zum Team, das diese Orte aufgebaut hat. Ihre Aufgabe, dafür zu sorgen, dass die Utopia im Alltag funktioniert, dass die Angebote laufen und die Menschen kommen. Rund 80 Menschen arbeiten hier, viele aus der Nachbarschaft. Sozialarbeiterinnen, Trainer, Psychologinnen, medizinisches Personal, Wachschutz. Anna führt uns zuerst in den Umweltbereich. Es gibt eine kleine Tierfarm mit Kühen, Ziegen und Hühnern. Daneben Gemüsebeete und einen Heilpflanzengarten. Mit Kräutern, die in Mexiko traditionell zum Kochen und in der Naturmedizin genutzt werden. Auch eine Aquaponikanlage zur Fisch- und Pflanzenzucht gehört dazu. Ein Schmetterlingshaus, ein Schildkrötengehege und sogar Guajolotes, diese in Mexiko-Stadt endemischen, stark bedrohten und in der mexikanischen Kultur mystischen Amphibien. Hier geht es nicht nur ums Anschauen, sondern auch ums Mitmachen. In Workshops lernen BesucherInnen, wie man einen eigenen Garten anlegt oder Pflanzen pflegt. Angeleitet von Biologinnen und Fachleuten. Tierpfleger Uriel sagt,
2: viele Kinder wissen heute gar nicht mehr, wie Tiere wirklich aussehen. Sie kennen sie nur aus Büchern oder dem Fernsehen. Hier können sie sie anfassen, streicheln und lernen, was ein Pferd ist, eine Ziege oder ein Esel. Und sie verstehen auch, das Essen kommt nicht einfach aus dem Laden. Milch, Eier, Fleisch, das hat alles einen Ursprung. Genau das versuchen wir hier zu zeigen. Die Tiere sind daran gewöhnt, mit den Kindern in Kontakt zu sein. Manche können sie sogar reiten.
6: Am Anfang haben wir den Menschen erklärt, was hier entstehen soll. Eine Utopia. Mit Kultur, Wissenschaft, Sport. Aber viele konnten das gar nicht glauben, wirklich nicht. Iztapalapa galt lange als das Hinterzimmer von Mexiko-Stadt. Dass hier einmal solche Räume entstehen könnten, in dieser Qualität, das war für viele unvorstellbar. Und trotzdem ist es passiert. Selbst unter schwierigen Bedingungen, mit weniger Budget durch die Pandemie, wurden diese Projekte umgesetzt.
4: Sagt uns Anna, die Leiterin der Utopia Libertad, und beschreibt, wie es vorher hier ausgesehen hat, auf diesem großen Streifen direkt vor dem Frauengefängnis Reclusorio Oriente.
6: Früher sind die Menschen hier zwar vorbeigekommen, aber mit einem gewissen Gefühl von Unsicherheit. Das Gelände war brachliegend, dunkel, verlassen. Ein Durchgangsort, aber kein sicherer Ort. Heute ist das anders. Die Umgebung ist beleuchtet, es gibt neue Wege. Die Menschen kommen wieder. Sie gehen hier spazieren, joggen, halten sich auf. Viele waren am Anfang skeptisch, dachten, man müsse hier Eintritt zahlen. Aber sobald sie merken, dass alles kostenlos ist, kommen immer mehr. Und wenn sie den Ort erst einmal erlebt haben, sind viele wirklich begeistert und wünschen sich solche Räume auch für ihre eigene Nachbarschaft.
4: Diese Neugestaltung brachliegender, nicht mehr genutzter Flächen war von Anfang an Teil des Konzeptes der Utopias. An dem hat Dr. Manuel Perlo Cohen mitgearbeitet. Auf einer Konferenz berichtet der Ökonom und Raumplaner von der Entstehungsgeschichte, von den Schwierigkeiten, aber auch von den Erfolgen der Utopias.
7: Yo creo que esta imagen habla mucho de cómo trabajando durante muchos años se puede recuperar un espacio que era un sitio abandonado.
8: Dieses Beispiel zeigt, was möglich ist. Ein Ort, der früher schmutzig war, völlig abgekoppelt von der Nachbarschaft, wird heute jede Woche von tausenden Menschen besucht. Hier ist ein vielfältiger öffentlicher Raum entstanden, den sich die Menschen wirklich aneignen. Man gibt den BewohnerInnen der Stadt ein Stück Hoffnung zurück, dass es hochwertige öffentliche Räume nicht nur im reichen Westen geben kann, sondern auch im Osten, selbst in stark vernachlässigten Gebieten. Solche Projekte braucht die Stadt.
7: Son proyectos que necesita la ciudad.
4: Hinter dem Eingangsbereich liegt der soziale und kulturelle Bereich der Utopia Libertad. Zur Grundausstattung gehören ein Auditorium, Freiluftbühnen, eine Bibliothek, ein Planetarium und ein Temazcal, das traditionelle mexikanische Dampfbad. Im sozialen Bereich finden regelmäßig Veranstaltungen statt, von Kultur bis Sport. Im Comedor, dem Mittagsrestaurant, werden auch Produkte aus der eigenen Anlage verarbeitet, Eier, Gemüse, Kräuter. Nebenan eine Tortilla-Bäckerei und eine Waschküche, eines der wenigen kostenpflichtigen Angebote. Gerade für viele Frauen aus der Nachbarschaft ein praktischer Service.
9: Ich finde es ein richtig gutes Projekt, vor allem für Leute wie mich. Ich arbeite viel und habe auch oft keine Zeit, zu Hause zu waschen. Hier kann ich das schnell erledigen und es ist wirklich günstig. Die Anlagen sind sehr gut, man kann warten oder in der Zeit sogar einen Kurs machen. Das ist einfach praktisch.
4: Die Utopias richten sich an alle, vom Kleinkind bis zu älteren Menschen. Neben Sport und Kultur geht es vor allem um soziale Angebote, medizinische Versorgung, Treffpunkte für Seniorinnen, psychologische Betreuung. Ein zentrales Thema ist Gewaltprävention. Denn Gewalt passiert oft im privaten Raum. Deshalb wurde das Programm Siempre Vivas aufgebaut, mit Aufklärung, Begleitung und konkreter Hilfe. Wir sprechen mit der Psychologin der Utopia.
10: In diesem Ort damos atención especialmente a mujeres que viven una situación o alguna situación de violencia.
11: Wir betreuen hier vor allem Frauen, die in einer Gewaltsituation leben. Gewalt gegen Frauen wird oft normalisiert und sie passiert vor allem im eigenen Zuhause. Wir wollen den Frauen die Augen dafür öffnen, dass das nicht normal ist. Dafür gibt es psychologische Begleitung. Wir unterstützen sie dabei, Schritt für Schritt Dinge hinter sich zu lassen, auch wenn sie noch nicht bereit sind, rechtliche Schritte zu gehen. Wir zeigen, dass sie Fähigkeiten haben und ihren eigenen Weg gehen können. Und wichtig ist uns dabei immer, den Prozess jeder einzelnen Frau zu respektieren.
10: Lo que siempre recalcamos es respetar el proceso de cada
4: Im gleichen Pavillon gibt es auch Physiotherapie, etwa Hydrotherapie in einem großen Wasserbad. Viele PatientInnen hätten sonst kaum Zugang dazu. Eine von ihnen ist Estella.
12: Die Utopia hat mein Leben verändert. Ich wollte vorher gar nicht aufstehen, ich konnte nicht laufen. Dann habe ich von der Utopia erfahren, habe mich über die Physiotherapie informiert und bin hingegangen. Die Therapeutinnen sind nett. Ich treffe andere, mit denen ich mich unterhalten kann. Ich laufe wieder. Es gibt hier Hydrotherapie. All das hat mir sehr geholfen. Ich fühle mich zurück im Leben. Und ich bin sehr glücklich mit der Utopia.
4: Dahinter beginnt der Sportbereich mit Plätzen für Fußball, Basketball oder Tennis. Herzstück fast jeder Utopia, die Schwimmhalle. Eine große Investition und ein direkter Wunsch aus der Nachbarschaft, sagt Anna.
13: Se hace una asamblea donde se le informa a la gente más o menos pues cuál es el propósito de tener las utopías.
6: Auf den Versammlungen mit der Nachbarschaft fragen wir auch immer, welche Angebote braucht ihr eigentlich? In diesem Fall war der wichtigste Wunsch ganz klar ein Schwimmbad. Denn in Iztapalapa gibt es kaum Wasser und entsprechend kaum Möglichkeiten zu schwimmen. Früher gab es vielleicht ein oder zwei Anlagen, heute sind es 15. Darunter sogar ein olympisches Becken, das als Schwimmschule genutzt wird.
13: Una alberca semiolímpica. Y se maneja como una escuela de natación.
4: Iztapalapa hat eine mala fama. Einen schlechten Ruf, auch wegen lange hoher Kriminalitätsraten. Ein Grund? Fehlende Perspektiven, vor allem für junge Menschen. Gewaltprävention ist deshalb ein zentrales Motiv der Utopias. Denn Gewalt verursacht enorme gesellschaftliche Kosten. Schätzungen zufolge bis zu ein Fünftel der Wirtschaftsleistung Mexikos. Die Idee, wenn soziale Räume stabilisiert werden, könnten diese Kosten sinken. Belegen lässt sich das bislang noch nicht eindeutig. KritikerInnen zweifeln diese Rechnung an, ebenso ohne belastbare Daten. Anna ist trotzdem überzeugt, dass die Utopias wirken.
13: Bueno, algo que ha interferido, que ha ayudado, es también tenemos en el área de salud la atención psicológica y seguimiento de adicciones.
6: Wir bieten psychologische Betreuung an und begleiten auch Menschen mit Abhängigkeiten. Nicht nur von Drogen, sondern zum Beispiel auch von Zucker, Koffein oder Tabak. Dabei arbeiten wir ganzheitlich, auch mit den Familien. Ein zentrales Programm heißt El Reto es Cuidar. Verantwortung übernehmen. Dabei geht es vor allem darum, Männer stärker einzubeziehen, auch in Aufgaben, die oft noch als Frauensache gelten. Wir arbeiten daran, solche Rollenbilder zu verändern und Machismo abzubauen. Insgesamt greifen in den Utopias viele solche Ansätze ineinander und wir sehen, dass sie wirken. Die Menschen nehmen das gut an. Sie identifizieren sich mit diesem Ort. Denn wenn wir wirklich etwas verändern wollen, müssen wir genau dort ansetzen.
4: Im Netz finden sich eine Menge Erfahrungsberichte von NutzerInnen. Dieser hier nimmt an Musikgruppen teil, die in mehreren Utopias angeboten werden.
2: Ich finde solche Orte total wichtig, gerade für uns Jugendliche. So kommt man eher mit Kultur und Sport in Kontakt und nicht mit dummen Sachen. Und dass hier alles kostenlos ist, hilft enorm. Dass solche Räume zurückgewonnen werden, das finde ich wirklich sehr wichtig.
4: Jede Utopia hat dabei ihren eigenen Schwerpunkt. Einige Angebote gibt es überall, etwa Umweltbildung oder Gemeinschaftsräume. Aber jede Anlage setzt eigene Akzente. Hier in der Utopia Libertad ist das zum Beispiel das Planetarium. Anderswo gibt es BMX- und Go-Kart-Strecken oder riesige Dinosaurier-Repliken. Spätnachmittags und am Wochenende ist hier entsprechend viel los. Das Prinzip bleibt gleich, ein öffentlicher Raum für alle mit eigener Identität. Wichtig, sagt Anna, sei von Anfang an die Beteiligung der umgebenden Communities gewesen, an der Planung der Utopias wie auch im laufenden Betrieb.
13: Y aquí la gente se apropia, te digo, del espacio, ¿no? O sea, los mismos usuarios nos dicen, oh, ya, vi unos chicos que están ahí medio sospechosos.
6: Die Menschen eignen sich diesen Ort wirklich an. Oft sind es die Nutzer selbst, die sagen, schaut mal, da ist etwas komisch. Und dann kümmern sie sich. Sie passen auf den Ort auf, weil er ihnen wichtig geworden ist. Und das betrifft nicht nur Kinder und Jugendliche. Auch ältere Menschen kommen hierher. Viele von ihnen sind einsam. Sie finden Gemeinschaft, bekommen Unterstützung, machen Bewegung und blühen richtig auf. Und das verändert etwas. Die Menschen mögen diesen Ort sehr.
4: Beteiligung, das war auch in der Projektplanung ein wichtiger Punkt, sagt Dr. Manuel Perlo-Cohen, der wie gesagt an der Planung der ersten Utopias in Iztapalapa beteiligt war.
8: Das war kein Projekt, das nur am Schreibtisch von Planern entstanden ist. Wir sind in die Nachbarschaft gegangen und haben gefragt, was stellt ihr euch für diesen Ort vor? Viele Wünsche sind eingeflossen, aber dieser Prozess war nicht einfach. Es gab viel Misstrauen. Wer seid ihr überhaupt? Was wollt ihr hier? Und gleichzeitig muss man Grenzen setzen. Man kann nicht alles umsetzen, was die Menschen wünschen. Etwa Wohnraum, so verständlich das bei der Wohnungsnot auch ist. Das hier ist ein öffentlicher Raum. Das heißt, diskutieren, erklären, auch widersprechen und versuchen, die Menschen trotzdem mitzunehmen.
4: Doch genau hier setzt auch Kritik an, bei der Frage der Beteiligung. Viele sagen, so umfassend wie oft dargestellt, sei die Einbindung der Nachbarschaften nicht gewesen. Und mit der geplanten Ausweitung auf ganz Mexiko-Stadt wächst auch der Widerstand. Ein Beispiel, die Ciudad Deportiva Magdalena Michuca, nahe des Flughafens. Dort kritisieren AnwohnerInnen mangelnde Transparenz.
14: Wir haben seit mehr als einem Jahr gekämpft.
15: Wir versuchen seit über anderthalb Jahren mit den Behörden ins Gespräch zu kommen. Grundsätzlich finden wir die Utopia gut. Aber wir hätten uns gewünscht, einbezogen zu werden. Stattdessen hieß es, es habe eine Beteiligung gegeben, doch die lief im Verborgenen. Alles sehr intransparent, damit niemand kommt, niemand nachfragt und niemand protestiert.
4: Gerät der eigene Anspruch zum Problem? Wer hunderte Utopias bauen will, braucht Platz. Und der ist in Mexiko-Stadt sehr knapp. Oft geht es deshalb um Flächen, die bereits genutzt werden, etwa Sportanlagen oder Grünräume. Der Stadtplaner Manuel Perlo-Cohen sagt, Beteiligung war zwar vorgesehen, auch für den laufenden Betrieb, doch vieles davon sei nicht umgesetzt worden. Am Ende, so seine Kritik, behalten die Behörden die Kontrolle.
7: Muchos de estos proyectos tienen que ver con la ambición política de yo voy a hacerlo y lo voy a llevar a cabo.
8: Viele dieser Projekte haben auch mit politischem Ehrgeiz zu tun. Ich will das umsetzen, ich will das durchziehen und mein Name soll damit verbunden sein. Politiker sehen solche Orte und denken sofort, da machen wir jetzt dies, das und noch mehr. Wir bauen etwas Großartiges. Aber manchmal muss man ihnen sagen, nein, hier geht das nicht. Das ist ein Regenrückhaltebecken. Es verhindert Überschwemmungen. Das ist kein Ort, wo man einfach Boote reinsetzt und daraus einen zweiten Chapultepec-Park macht. Vielleicht noch mit Zoo.
7: Pones lanchitas, ya tienes otro Chapultepec, hasta metes un zoológico, no nada de eso.
4: Und dann ist da noch die politische Ebene. Die Utopias sind eng mit der Regierungspartei Morena verbunden. KritikerInnen werfen ihr vor, mit solchen Projekten auch politische Wirkung erzielen zu wollen, finanziert aus öffentlichen Mitteln. Von parteipolitischer Arbeit ist in der Utopia Libertad allerdings nichts zu sehen. Doch es gibt eine andere grundsätzliche Kritik. Ein stark staatlich geprägtes Modell mit wenig Raum für private oder zivilgesellschaftliche Initiativen. Uns fällt auf, die Angebote sind beeindruckend, die Anlagen in sehr gutem Zustand. Aber Es ist erstaunlich wenig los. Gut, es ist Dienstagnachmittag. Viele sind in der Schule oder bei der Arbeit. Und doch gehört genau das zur Kritik. Werden die Utopias wirklich angenommen? Oder sind sie einfach zu teuer für das, was sie leisten? Anna sagt, wir müssten am Wochenende wiederkommen. Dann sei hier alles voll. Die Utopias sind ein großes Versprechen, dass öffentlicher Raum mehr sein kann als Infrastruktur, dass er Gesellschaft verändert und Menschen stärkt. Ob das gelingt, lässt sich noch nicht sagen. Die Projekte sind noch jung. Aber eines wird hier in Iztapalapa deutlich. Es ist ein Versuch, Stadt anders zu denken. Und so, wie wir die Utopia Libertad erleben, mit engagierten MitarbeiterInnen und vielen Ideen, macht das zumindest eines: Hoffen.
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1: Moin und herzlich willkommen zum heutigen Radio-Meeting der anonymen Alkoholiker. Ich bin Jürgen und ich bin Alkoholiker und ich freue mich, dass ihr heute wieder mit dabei seid. Mit in unserer Runde sind heute Michael, Jochen, Monika, Steffi und Wolfgang. Und unser Thema, was wir uns heute rausgesucht haben, ist ein Vorschlag von Michael. Alkohol diente mir zur Symptombehandlung tiefer liegenden Ursachen. Wie komme ich an diese Ursachen heran? Das hat mir ganz schön Gehirnschmalz gekostet. Und ich habe gedacht, wie steige ich denn da ein? Und dann greife ich natürlich in solchen Fällen immer auf unsere Literatur zurück. Und wir haben ein kleines Büchlein, wie Bill es sieht. Und da brauchte ich nicht lange zu suchen, denn Bill, einer der Gründervater unserer Gemeinschaft, hat ganz zum Anfang gleich Folgendes geschrieben. Oft ist über die AA gesagt worden, dass wir uns nur mit Alkoholismus befassen. Das stimmt nicht. Wir müssen aufhören zu trinken, um zu leben. Doch jeder, der das Persönlichkeitsbild eines Alkoholikers aus eigener Erfahrung kennt, weiß, dass ein Alkoholiker nie ganz mit dem Trinken aufhören wird, ohne eine tiefgreifende Veränderung seiner Persönlichkeit. Wir glaubten, wegen der Umstände trinken zu müssen. Als wir versuchten, diese Umstände zu ändern und das nicht nach unserem Wunsch gelang, entglitt uns die Kontrolle über unser Trinken und wir wurden Alkoholiker. Es kam uns nicht in den Sinn, dass wir uns selbst ändern mussten, um mit den jeweiligen Umständen fertig zu werden. Ich glaube, einen besseren Einstieg gibt es gar nicht. Steffi, fällt dir schon dazu etwas ein?
2: Ja, hallo, mein Name ist Steffi und ich bin Alkoholikerin. Ja, danke, dass ich auch heute wieder dabei sein darf. Also ja, was für ein toller Text von Bill und ja, genau darum geht es. Also ich bin auch zur AA gekommen, beziehungsweise ich hatte mein Leben lang ganz, ganz viele verschiedene Diagnosen. Das ging von Depression über Borderline-Störung zu Verbitterungsstörung. Also mir ist ganz, ganz viel diagnostiziert worden und ich habe auch teilweise gedacht, ich leide vielleicht auch sogar unter Autismus, aber das ist ja auch dieser Ismus und Alkoholismus gehört ja auch zum Ismus, genau das ist mein Problem und ich habe auch jahrelang versucht, ja meine ganzen Störungen im Prinzip ja mit Alkohol und mit Tabletten zu behandeln und aber dieses Tiefliegen darin, warum habe ich wirklich getrunken oder warum habe ich diese Probleme, das durfte ich wirklich erst im Programm erkennen. Also diese tiefliegende Persönlichkeitsveränderung. Also ich darf jetzt gerade spüren, ja, wie gut das wirklich tut, dass ich eben nicht mehr den Alkohol brauche. Und ich muss auch sagen, nicht nur mein Alkoholismus verschwindet dadurch, sondern auch so meine ganzen anderen Probleme werden besser. Also meine Depression ist längst nicht mehr so stark, wie sie früher war, sondern also es wird alles wirklich milder, wenn ich in diesem Programm arbeite. Also ich habe ja diese Inventur gemacht und ich habe eigentlich mein Leben lang auch gedacht, ich trinke halt, weil ich so eine scheiß Kindheit hatte. Und mein Vater hat mir das halt vorgelebt, wie ja die Lösung im Alkohol liegt, also dass ich mein Leben eigentlich nur meistern kann, wenn ich trinke, dass ich das dann nur aushalte. Aber das ist das eben nicht, ne? Sondern ja, der Alkohol war zwar eine Zeit lang eine Lösung und ich glaube auch, ich hätte wirklich nicht überlebt, wenn ich nicht getrunken habe. Und ich bin auch so dankbar, dass ich Alkoholikerin geworden bin, weil sonst hätte ich dieses tolle Programm gar nicht gefunden. Und es ist so lustig, ich habe gerade von Carl Gustav Jung, das ist ein Psychiater, höre ich gerade ganz viel Podcast und der sagt auch, wen Gott liebt, den lässt er Alkoholiker werden, weil nur wenn ich diesen Alkoholismus erkenne und sehe, es geht nicht mehr weiter und ich möchte leben, dann muss ich was ja verändern. Also meine Sponsorin hat damals immer zu mir gesagt, Steffi, du musst dich um 180 Grad drehen und das ist genau diese Persönlichkeitsveränderung, dass ich wirklich lerne, was macht mich jetzt gerade unruhig oder warum habe ich wieder so diese Schwierigkeiten im Leben und auch so dieses, ja, verbinden. Also wir haben so viele tolle Tools, auch zum Beispiel meine Verbitterungsstörung, die war auch ein Zeichen meines Alkoholismus, weil ich mich eben nicht verbunden habe, weil ich nur auf das Negative im Leben geachtet habe. Und da hilft mir zum Beispiel auch im Programm diese Dankbarkeitslisten, die ich schreiben kann, diese Inventur in Schritt 10, 11, 12 zu leben. Also dass ich wirklich anfange, mich nicht auf meine Probleme zu fokussieren, sondern immer wieder auf die Lösung und immer wieder in diese Lösung zu gehen. Und ich bin sehr, sehr dankbar, dass mir das immer mehr gelingt. Also die anderen Diagnosen schlagen zwar auch immer wieder durch, aber ich weiß inzwischen, ich habe eine Lösung. Also die steht, finde ich, im Programm, die finde ich in der Gemeinschaft, die finde ich im Leben inzwischen auch. Also ich habe das Leben ja auch nie so angenommen, wie es ist. Also in diesem Annehmen liegt eben auch ganz viel. Und ja, diese Lösung immer wieder zu sehen und morgens eben aufzustehen. Und oftmals schreit mein Alkoholismus gerade morgens, dass ich irgendwie so das Gefühl habe, oh Mist, schon wieder fängt ein neuer Tag an. Aber auch das kann ich gerade echt gut umwandeln, indem ich mir immer wieder sage, so, ja, es wohnen zwei Wölfe in meiner Brust, der Schwarze und der Weiße. Der Schwarze ist mein Alkoholismus und meine Krankheit, die ganzen Diagnosen, die ich habe. Der Weiße ist die Genesung und diese Flamme hat immer in mir gelodert und AA bringt sie wirklich zum Brennen. Und da bin ich so dankbar, dass ich morgens halt weiß, ich fütter heute den weißen Wolf. Ich gehe in die Dankbarkeit, ich gehe mit positiven Gedanken ins Leben. Und dann kann ich auch, wenn wieder Probleme auftauchen, dann muss ich nicht zum ersten Glas greifen, sondern ich habe hier sehr viele Tools gelernt. Und ich muss mir halt immer wieder bewusst werden, was für ein Geschenk das ist und dass ich sie nur anwenden muss. Dann wird alles gut. Dankeschön.
1: Dankeschön, Steffi. Ja, das war eine ganze Menge. Ich weiß nicht, ob Monika auch jetzt schon bereit ist, dazu etwas beizutragen. Monika.
3: Ja, hallo, ich heiße Monika, ich bin Alkoholikerin. Vielen Dank, Jürgen, und vielen Dank, Steffi, für das, was ich schon hören durfte von euch beiden. Ja, und ich bin inzwischen auch eine dankbare Alkoholikerin, weil ich hatte auch über 45, 50 Jahre alle möglichen Diagnosen und Symptome von Migräne über Depression, über Fibromyalgie und alles Mögliche. Und es war bei mir so, dass ich immer von allen anderen erwartet habe, dass die mich heilen und dass die doch gefälligst machen müssten, dass es mir gut geht. Und dann bin ich losgezogen und war in Kliniken und so weiter. Und es hat immer nur so lange gewirkt, wie ich da war. Und wenn ich alleine war, draußen im normalen Leben, war alles weg. Und ich stand wieder völlig, einfach da, ohne mein Leben meistern zu können. Ich hatte nichts dazugelernt. Dass ich das in AA sehen durfte, das ist so das Wunder für mich, dass ich da wirklich gelernt habe, durch diese Schrittearbeit für mich ein anderes Leben mit einem Glauben an was Größeres als ich selbst um die Ecke kam und ich auch bereit war, mein Leben und meine Gedanken an Gott abzugeben und mich führen zu lassen und dann die Inventur und alles zu machen und bei mir hinzugucken und ich sehen durfte, dass meine Schwierigkeiten, die ich früher hatte, mit der Krankheit Alkoholismus einfach in Zusammenhang stehen. Und dann durfte ich so eine Gräuelliste machen und eine Angstliste. Und ich habe mal von einer meiner Sponsis eine Liste bekommen von dem Gegenteil, also so wie ich früher war und was ich heute dafür einsetzen kann. Und das ist bei Hochmut, darf ich in die Demut gehen. Bei Selbstmitleid kann ich gucken, wie ich Selbstfürsorge machen kann. Das beinhaltet dann für mich hauptsächlich in die Meetings gehen und mich mit AA-Leuten zu verbinden, damit ich gucken kann, was bei mir los ist. Selbstzentriertheit, das ist das, was ich die ganze Zeit während meines Alkoholismus getrieben habe. Da hat sich mein ganzes Leben nur um mich selber gedreht. Ich war nur damit beschäftigt, wie ich an Substanzen, Alkohol kommen kann, wie ich Leute beeinflussen kann, dass es mir gut geht. Und dafür kann man im AA-Programm Nächstenliebe einsetzen. Egoismus, das war ich durch und durch. Jetzt darf ich ins Mitgefühl mit anderen Menschen gehen. Ungeduld, dafür kann ich jetzt Geduld einsetzen. Das ist etwas, was mir immer noch am schwersten fällt. Unehrlichkeit, Ehrlichkeit, Arroganz, Interesse, Intoleranz, Toleranz und Groll, Freude. Und dieser Groll, das habe ich auch erst bei AA gelernt, ist der Missetäter Nummer 1. Der hält mich dazu an, dass ich möglichst negativ bleibe und mit negativen Absichten durch die Gegend laufe und mich beschwere und rumjammer und gar nicht sehe, dass ich die Wahl habe, dass es etwas gibt, nämlich mich an etwas zu wenden, was größer ist als ich selbst, um mich daraufhin kennenlernen zu dürfen. Und mit diesem Programm bin ich auf den Weg gekommen und da ist noch viel, viel zu erarbeiten und da wartet noch viel auf mich und da bin ich auch so dankbar für. Es hat sich schon so viel in meinem Leben verändern dürfen und es hört nicht auf und ich darf immer nur für heute gucken, dass ich mit dem Leben zu seinen Bedingungen klarkomme und dass ich nicht mehr so, wie ich das früher wollte, dass das Leben sich um mich dreht und ich alles manipulieren wollte und ich der Nabel der Welt bin. Das konnte nicht gut gehen, aber das ist ein für mich jetzt in der Nachschau ein Anzeichen für Alkoholismus. Ich muss, ich muss, ich muss. Dabei ist es viel einfacher, wenn ich sag's jetzt mal, Gott in mein Leben lasse und das Leben in Fluss kommt und ich da mitschwimmen darf, dass es mir und meinen Mitmenschen zugutekommt und dass ich daran teilhaben darf. Dafür bin ich euch dankbar, dass es euch alle gibt. Dankeschön und einen schönen Tag noch.
1: Dankeschön, Monika. Du hast eine ganze Menge von Symptomen genannt und das sind ja die Symptome, die uns aufstoßen und die wir dann lieber mit dem Alkohol wieder bekämpfen. Also Symptombehandlung. Und die Frage ist in dem Augenblick, inwieweit prägt meine Persönlichkeit eigentlich das, was mich ausmacht? Und dann komme ich eben zu der Frage, wie finde ich das heraus, was ich eigentlich ändern kann an meiner Persönlichkeit und wie mache ich das? Und da möchte ich dir jetzt ganz gerne Michael zuhören.
4: Ja, hallo, ich bin Michael, ich bin Alkoholiker. Ein Teil von dem, was ich sagen wollte, hast du gerade vorweggenommen, Jürgen. Ich wollte sagen, Alkoholismus ist ja eine komplexe Geschichte eigentlich. Ne? Das hat verschiedene Ursachen. Und Genetik und soziales Umfeld gehört dazu. Und das sind Dinge, die ich eben nicht ändern kann. Ne? Da kommt unser Gelassenheitsspruch wieder zur Geltung. Es gibt also Dinge, die ich nicht ändern kann. Aber es gibt auch Dinge, die ich ändern kann. Und die gehören auch zum Alkoholismus. Das sind so tiefer liegende seelische Ursachen. Und da kann ich schon etwas machen dann. Ne? Wenn ich den Zugang dazu finde, heißt das, ne? Ein großen Fehler, den ich am Anfang meiner Trockenheit machen kann, ist zu glauben, wenn ich nur den Alkohol weglasse, wird alles wieder gut. Ne? Und so die Anfangseuphorie des Trockenseins, die gehört auch dazu und geht auch in diese Richtung dann. Ne? Und ich habe das kurzzeitig also auch so gedacht, bis ich dann aber schnell auch durch die Berichte von anderen Freunden, die eben schon länger dabei sind, auf den Gedanken gekommen bin, dass das eben nicht alles ist, nur den Alkohol wegzulassen. Ne? Und die Frage ist natürlich, wie komme ich an die Ursachen daran? Ne? Und in den Meetings erfahre ich da schon eine ganze Menge, aus den Geschichten der anderen, aber auch aus der Literatur. Da steht also eine ganze Menge drin, Sachen, auf die ich alleine überhaupt nicht gekommen wäre. Dann, ne? Und die bringt mich dazu, dann auch über mich selber nachzudenken und hinzugucken und zu sehen, was mit mir los ist. Dann. Für mich hat sich also herauskristallisiert, hier war viel von Egoismus und Ich-Bezogenheit die Rede. Das trifft natürlich auch auf mich zu. Aber so für mich die Hauptursache meines Alkoholismus war für mich Angst, ganz einfach Angst. Dann. Ich wollte immer ein anderer sein. Ich wollte nicht ich selbst sein, sondern ich wollte ein anderer sein. Ich wollte cool, selbstsicher, lustig, frei und ungezwungen sein. Und das war ich nicht dann. Ich hatte irgendwie so eine tiefer liegende Angst und die hatte ich schon in meiner Kindheit und in meiner Jugend dann. Die hat sich so durch mein Leben gezogen. Ich kann mich noch an viele Situationen erinnern, wo ich mich am liebsten versteckt hätte dann. Wo ich nicht teilhaben wollte am Leben, sondern ich habe mich versteckt und habe mich da rausgehalten dann. Weil ich eben gedacht habe, dass ich da überhaupt nicht dazugehöre dann. Mit dem Kontakt zu Alkohol hat sich das kurzzeitig dann verändert. Ich habe gemerkt, dass ich dadurch lockerer werde und ich konnte lockerer und freier sein, freier reden, freier handeln und alles Mögliche dann. Und das war natürlich eine tolle Sache dann. Und dass der Schuss dann natürlich nach hinten losging, das ist ja auch dann eine bekannte Sache dann. Ja, aber es ist also in meiner Trockenheit passiert. Und eine Sache sind natürlich immer wieder diese 12 Schritte, die wir da als Programm haben. Und wir haben ja auch diese 12 Versprechen. Und in diesen 12 Versprechen heißt es ja auch, unser Egoismus wird dahinschmelzen. Und auch über Angst steht da auch eine ganze Menge. Und der schmilzt genauso hin, wenn ich also in diesem Programm arbeite. Und ich habe meine Angst mal sehr intensiv erlebt, als ich in der Therapie war, die ich gemacht habe. Und ich dachte vorher, also Angst habe ich nichts mit am Hut. Ich habe nichts gemerkt, ich habe nichts gespürt von Angst. Aber das war eine Angst, die sehr tief saß. Und das hat später dann auch meine Therapeutin zu mir gesagt, Mensch, das hat aber tief gesessen, ne? Als ich dann da so langsam rausgekommen bin aus dieser Angst. Ne? Ich habe sie also so gar nicht gespürt, aber sie war trotzdem da und hat mein Leben beeinflusst. Ne? Und auch meinen Weg in den Alkoholismus hat es beeinflusst. Ne? Ein so Grundsatz ist eben erkennen, loslassen und Gott überlassen. Ne? Das ist eine einfache Antwort darauf, die ich da für mich gefunden habe. Okay, danke fürs Zuhören.
1: Danke, Michael. Ich habe, was meine Persönlichkeit angeht, lange Zeit überhaupt nicht erkannt, wer ich eigentlich bin und wo meine Stärken und Schwächen liegen. Ich bin in verschiedenen Meetings, aber auch durch Therapeuten oder Ärzte darauf gestoßen, immer mal so ein bisschen. Da hat mich zum Beispiel in der Psychiatrie in der Dr. Baumann gefragt, warum versuchen Sie eigentlich immer wie Ihr Vater zu sein? Sie sind nicht Theo, Sie sind Jürgen. Ist mir nie bewusst gewesen, dass ich meinem Vater nachgeahmt habe. Aber in Wirklichkeit war es so, dass ich so beliebt sein wollte wie er. Und wenn in einem Meeting irgendjemand von seinem inneren Kind gesprochen hat, dann ist mir klar geworden, Mann, ich wollte anerkannt sein, ich wollte auf den Arm, ich wollte lieb gehabt werden. Und das sind aber Erfahrungen, die ich erst über die Jahre gemacht habe, die Erkenntnis dahin, wer bin ich eigentlich? Welche Gedanken hast du dir dazu gemacht, Jochen?
5: Ja, danke Jürgen. Danke, dass ich wieder dabei sein kann. Ich heiße Jochen, ich bin Alkoholiker und schon diese Erkenntnis war nicht leicht. Ich bin Alkoholiker. Ich bin in einer alkoholgewöhnten Familie aufgewachsen und dachte einfach, dass mir der Schnaps und Bier gut schmeckt. Und das war auch ganz normal. Ich schilder mal ein kleines Beispiel. Ich kannte das so, meine Mutter mochte gerne Krimis gucken und da liefen ja früher freitagsabends immer der Alte oder Derek oder sowas. Die Älteren unter uns werden sich erinnern. Meine Mutter klappte dann ihr Bügelbrett auf und nutzte die Zeit zum Bügeln. Und da guckten wir zusammen Krimi. Und dabei wurde eine Flasche Fürst Metternich geköpft. Und die wurde auch leer an dem Abend. Das war für mich völlig normal. Also auch als Kind schon völlig normal. Wie gefährlich das war und wie der Alkohol so Stück für Stück auch dann irgendwann meine Persönlichkeit verändert hat, das habe ich lange überhaupt nicht gemerkt. Also zumindest nicht wahrhaben wollen. Ich habe funktioniert, immer schlechter, aber so, dass viele mir hinterher gesagt haben, ich habe das gar nicht gemerkt, dass du trinkst. Manche sagen ja, für Alkoholiker ist Alkohol gar nicht das Problem. Das klingt ja erstmal total widersinnig, aber der Alkohol ist ja, so habe ich es kennengelernt, gar nicht das Problem, sondern der Alkohol war ja der Versuch, ein Problem zu lösen auf untaugliche Art und Weise, was es irgendwie gibt. Die Kunst ist es dann ja, dieses Problem zu finden, weil ich damit den Schlüssel ja habe für ein alkoholfreies Leben. Ich habe mich in meiner Therapie ganz oft gewundert, dass ich mit meinem Therapeuten über alles Mögliche gesprochen habe, nur nicht über Alkohol. Über meine Eltern, meine Jugend, meine Schulzeit, meine Ehe. Steine umdrehen, nannte er das dann. Ich hatte zum Beispiel immer das Bild einer glücklichen, unbeschwerten Kindheit vor Augen. Und im Rahmen der Therapie hat sich dieses Bild dann doch sehr deutlich gewandelt. Ich bin mir heute sicher, dass ich so gut situiert, wie ich aufgewachsen bin und auf den Erstblick äußerlich scheinbar sorgenlos, ich schon mich früh sehr einsam gefühlt habe. Ich war ein Einzelkind, viel mit mir alleine, wollte immer Liebe haben und Zuwendung von meinen Eltern. Die waren dann unbeholfen oder nicht da. Mein Vater war Unternehmer. Ich war zeitweise auch so ein bisschen Sonderling. Das klingt heute völlig merkwürdig, aber ich wollte nicht mittrinken, als das mit der Sauferei losging, so mit 17, 18 im Freundeskreis. Ziemlich erstaunlich im Nachhinein. Vielleicht aber auch gerade nicht. Ich fühlte mich immer ungeliebt und ungesehen und nicht ausreichend beachtet. Und das setzte sich auch später fort. In meiner Jugend war das irgendwie total paradox. Ne? Einerseits war ich der Kid für diese zunehmend kaputte Beziehung meiner Eltern. Und ich war trotzdem einsam. Meine Mutter Alkoholikerin, mein Vater hat sich dann umgebracht. Das habe ich alles im Grunde viel später verarbeitet. Also man muss, glaube ich, als Mensch auch immer gucken, was kann man ertragen und wo ist da die Schwelle. Die Gefahr, dass man sagt, ach, das ist alles nicht so schlimm, das kriege ich schon hin, die ist sehr, sehr hoch. Und das habe ich auch nicht verstanden, habe ich erst viel später verstanden. Diese Einsamkeit, die ich immer empfunden habe, hat sich später noch fortgesetzt, obwohl ich eine tolle Partnerin gefunden hatte. Aber ich glaube, da war ich schon so tief in diesem alkoholischen Denken, wie es ja heißt im Blauen Buch, in diesem alkoholischen Denken drin, dass ich dann irgendwann dachte, wenn mir irgendwas fehlt, dann nehme ich mir das einfach. Und das hatte schlimme Folgen. Denn ich habe denen, die mir eigentlich am meisten bedeuten, unsäglichen Schmerz bereitet. Ich habe Menschen für meine Zwecke missbraucht, rücksichtslos. Und jede Eroberung erschien mir wie eine Bestätigung, für eine Bestätigung, die ich haben wollte. Ich habe das Ganze nur mit Alkohol ertragen und es war dann der Alkohol, der mich da enthemmt hat und mich immer rücksichtsloser werden ließ. Deshalb bin ich so glücklich und dankbar, so ein neues Leben gewonnen zu haben, dass ich wieder respektvoll mit anderen Menschen umgehen kann, dass ich Respekt vor mir haben kann. Und ich will das nie wieder erleben, wie es war. Und deshalb gehe ich regelmäßig in die Meetings und freue mich immer über diesen Austausch mit, ich sag mal, Profis in der Angelegenheit. Ich danke euch.
1: Danke, Jochen. Danke insbesondere für deine Offenheit. Das hat mich sehr berührt. Wolfgang, möchtest du deine Gedanken mit uns teilen?
6: Ja, gerne. Ich bin Wolfgang, bin Alkoholiker. Ja, dieses Thema hat mich natürlich auch sehr zum Nachdenken gebracht. Wann war eigentlich so der Punkt und was liegt da tief in dir, was du mit Alkohol betäuben wolltest damals? War sehr schwierig. Ich war ja im Krankenhaus und wurde ein bisschen trockengelegt und danach habe ich mich dann für eine ambulante Therapie entschieden, die dann auch jeden Mittwoch um 6:30 stattfand und bis 7:30 ging. Und dann danach bin ich eine halbe Stunde nach Itzehoe gefahren und da ging das dann weiter mit einem AA-Meeting. Das war also im Doppeltrakt-Behandlung. Das war also und sehr wirksam, muss ich sagen. Und da mussten wir damals irgendwo unsere immer schriftliche Arbeit leisten von Woche zu Woche, angefangen aus unserer Kindheit, wo wir uns an erinnern können. Auch mit Absprache oder auch nachher, wenn das dann besprochen worden ist oder was, ist da nichts Auffälliges gewesen bei mir. Ich habe eine ganz normale Kindheit gehabt. Ich habe Liebe von meinen Eltern bekommen. Ja, das war alles ganz normal. Ich habe meine Schule gemacht, ich habe meine Ausbildung gemacht. Da ist nichts vorgefallen. Alkohol war auch eigentlich so, das war natürlich kulturbedingt, sag ich mal. Also es wurde nicht verteufelt. Außer mein Onkel, der war auch ein Onkel von mir, der war Alkoholiker, im Nachhinein betrachtet. Aber damals hieß das auch der Sippenbindul. Aber ansonsten ist er ganz in Ordnung. Also so wurde das dann so abgeschnackt. Das wurde nicht irgendwie verteufelt, das Ganze. Aber und die Inventur, AA fordert das ja auch, eine Inventur zu machen. Hab noch mal eine Zeit Revue passieren lassen, wo das ein bisschen hoch herging, wo dann viele Todesfälle waren, wo viele Pflegegeschichten abgelaufen sind, wo beruflich Umstrukturierungen passiert sind, wo alles da war, also eine Häufung von enorm vielen Sachen. Und dann passierte das auch noch, dass ich mich dann auch noch irgendwo verliebte, sag ich mal so, obwohl ich eine feste Partnerschaft hatte. Und das war der Punkt meiner Meinung nach, was ich daher nicht mehr geregelt bekommen habe oder nur noch regeln konnte, von Gedanken her mit Alkohol. Und ist aber soweit abgearbeitet, dadurch, dass man jedes Mal und immer regelmäßig in die Treffen geht, dass man da irgendwo auch sowas hört, wie viele dazu gekommen sind. Ich bin dankbar dafür, dass ich den Punkt überwinden durfte, rechtzeitig, und bei euch mitmachen darf und meine Erfahrung auch ein bisschen weitergeben darf. Und ich denke mal, für dieses Thema mache ich für heute dann auch mal Schluss für mich und wünsche allen eine gute Zeit, eine trockene Zeit. Danke fürs Zuhören.
1: Danke, Wolfgang. Jochen möchte noch was sagen. Gerne, Jochen.
5: Ja, danke, Jürgen. Mir ist eben, als Wolfgang das so toll geschildert hat, nochmal aufgefallen, vielleicht nochmal ein Hinweis für all die, die uns jetzt hören und die vielleicht sich selber so ein bisschen unsicher sind, wie es um ihren Alkoholkonsum steht. Es gibt in aller Regel auch offene AA-Meetings. Also man kann auch zu uns kommen, wenn man sich nicht ganz sicher ist, ob man Alkoholikerin oder Alkoholiker ist. Ich kann das jedem nur empfehlen und jeder, die das nicht genau wissen und die sich unsicher sind. Natürlich, es gibt jede Menge Beratungsangebote, die man sich holen kann. Aber man kann auch einfach mal in ein AA-Meeting gehen. Da kann man Kontakt aufnehmen und dann geht man dahin. Und dann kann man auch die, in Anführungsstrichen, Profis ja mal fragen, wie sie das einschätzen. Also das nur so als kleiner Tipp nochmal. Dankeschön.
1: Danke, Jochen. Danke besonders für diesen Hinweis. Ja, Alkoholismus hat zwei Voraussetzungen. Alkoholkonsum und Veranlagung. Wenn ich keinen Kontakt mit Alkohol habe, als Beduine durch die Wüste ziehe und bei Kamel und Ziegenmilch bleibe, gerate ich garantiert nicht in die Versuchung, Alkoholiker zu werden. Wenn ich aber die Veranlagung nicht habe, ich denke da immer an dieses alte Landsknechtslied, ein Kerl wie Samt und Seide, nur schade, dass er soff, dann kann ich durchaus exzessiv trinken, ohne Alkoholiker zu werden. Wenn ich einmal Alkoholiker geworden bin, dann ist die Krankheit da, ich habe den Kontrollverlust erlitten und das lässt sich nicht mehr rückgängig machen. Was ich aber ändern kann, ist an dieser Veranlagung, die ja Ausdruck meiner Persönlichkeit ist, zu arbeiten. Und da bietet das AA-Programm in den 12 Schritten ein Angebot. Das ist ein Angebot, kein Muss, indem ich Schritt für Schritt erstmal aufräume, sauber mache. Jochen sagte vorhin, jeden Stein umdrehe. Andere sagen, den großen Misthaufen beiseite räumen. Andere sagen, das Haus vom Keller bis zum Dach sauber machen. Alles diese Dinge, ich muss erstmal klar werden, was ist eigentlich mit mir los. Ich muss offen mit anderen darüber reden. Das kann ich im Rahmen von Einzelgesprächen, aber auch im Meeting machen. Und dann muss ich versuchen, mich etwas zu ändern, besser zu machen, Wiedergutmachung zu leisten. Und dann muss ich in diesem Programm weiterarbeiten und weiterleben. Das bieten die Schritte als Angebot. Ich habe das versucht nachzumachen und ich muss sagen, es funktioniert. Ich bin zwar noch nicht das, was ich gerne sein möchte, aber ich bin Gott sei Dank auch nicht mehr das, der ich mal war. Danke fürs Zuhören. Dankeschön, dass Sie heute wieder bei uns waren und uns Ihr Interesse gezeigt haben. Ich hoffe, Sie konnten etwas mitnehmen. Uns hat es Spaß gemacht. Vielen Dank fürs Zuhören und bis zum nächsten Mal in 4 Wochen.
0: 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Schön, dass ihr dabei wart. Vielen Dank für euer Interesse. Das Team des AA-Radio-Meetings wünscht euch gute 24 Stunden. Bis zum nächsten Mal in 4 Wochen.

0: und einen wunderschönen guten Nachmittag. Das freie Senderkombinat, konkret Mondo Bizarro, 2 Stunden lang Punkrock auf die Ohren. Heute mit einem specialigen Special, aber erstmal natürlich hallo Tüdel.
1: Hallo Heiko.
0: Da wir das alles off-air schon geklärt haben, dass du keine neuen Krankheiten hast, brauchen wir das jetzt heute nicht weiter ausbreiten, oder?
1: Das ist korrekt. Ich habe nur chronische Dinge. Das ist ganz toll.
0: Ja, das ist in dem Sinne jetzt, das klingt jetzt merkwürdig langweilig, weil die hatten wir schon.
1: Ja, genau.
0: Da sie chronisch sind, werden wir die jetzt nicht immer wiederholen, ne?
1: Nö. Also ich würde sagen, wir können heute mit unserem, also nicht Our Special, aber auch das kommt drin vor.
0: Ja,
1: wir haben heute ein super Special vorbereitet, auf das wir uns schon seit, ich weiß nicht wie langer Zeit freuen. Und wir haben natürlich unendlich viel Mühe da reingesteckt.
0: Ja, das ist jetzt nicht falsch. Ich finde, du ziehst das irgendwie durch den Dreck. Also es ist ja so, wir machen diese Sendung natürlich in erster Linie für uns und für die Legitimierung von Daydrinking, würde ich sagen. Und heute merkt man das ganz explizit, dass es eine Sendung für uns ist, weil wir haben beide
1: Moment mal, Daydrinking, Stichwort.
0: Ja. Gut, warte. Gleich am Anfang erstmal richtig Zeit.
1: Ja, macht ja nichts. Wir wollen das ja auch strecken auf 2 Sendungen oder
0: gut.
1: So.
0: Gut. Jetzt bin ich natürlich gar nicht aus dem Fenster. Genau, also haben wir uns diesmal ein Thema vorgenommen, was vielleicht ein bisschen spleenig herüberkommt, aber wir haben beide ein Faible entwickelt, oder ich weiß nicht, hatten wir es schon immer, können wir während der Sendung irgendwann mal drüber diskutieren, müssen wir nicht gleich am Anfang machen. Sobald irgendeine merkwürdige Mundgeräuschart in einem Song erscheint, sind wir hin und weg und finden den Song gut. So,
1: ja.
0: Einfach kann man es, glaube ich, fast zusammenfassen. Also erscheint irgendwo ein Wah!
1: Oder ein Go!
0: Oder ein Huha. Dann denken wir, dann wissen wir eigentlich, der Song ist geil.

0: Hardcore-Band gibt es halt ein Go, oh, aber, das gilt natürlich auch nicht. Und was auch nicht gilt, ist Fatrack, O's und U's und A's, also
1: Und kein Alarmsignal, oh.
0: Genau, das meine ich mit Fatrack eigentlich, aber du hast es nochmal verdeutscht, sag ich immer. Oh, hoffentlich hören sie zu, ne?
1: Ja,
0: also
1: ja.
0: Wir haben da natürlich gewisse Kriterien, haben wir da schon, ansonsten allerdings auch nicht so viele. Und wir demonstrieren das jetzt einfach mal und fangen einfach mal mit ein, zwei Songs an. Gerade der erste Song ist dann wirklich so ein sehr klassisches Go. Und dann wisst ihr, glaube ich, auch, was gemeint ist, warum wir das so feiern.
1: Genau. Wir müssten vielleicht dazu sagen, wir haben eine unendlich lange Liste natürlich. Und wir
0: machen diese Liste seit über 3 Jahren, theoretisch.
1: Theoretisch. Also das war mir nicht mehr bewusst, aber gut.
0: Ja, es gibt Einträge von 22, glaube ich, sind sogar 4 Jahre, von die ersten 3 Einträge oder diese, sagen wir so, die Überschrift des Papers, die gibt es schon auf jeden Fall 3-4 Jahre.
1: Das stimmt, und wir haben auch immer mal wieder auf den, falls ihr das bei Insta verfolgt, wenn wir die Playlisten hochladen, dann machen wir oft dieses Handgeschriebene und dann ist da immer mit einem Marker fett markiert so irgendwas. Und letztens haben wir uns dann zusammengesetzt, weil wir das digital nicht so gut hingekommen haben. Wir sind da doch ein bisschen oldschool unterwegs und sind diese ganzen alten Zettel durchgegangen und haben die Scheiße nochmal nachgeguckt und abgetippt. Und dadurch hat sich diese Liste dann doch nochmal ein bisschen mehr gefüllt. Und wir wollten jetzt aber nicht direkt irgendwie alles Geile am Anfang verbraten und haben deswegen unsere lange Liste genommen, in einen Generator geworfen und dementsprechend wird die Reihenfolge heute sein. Also nicht so von wegen, das ist jetzt unser allergrößter Song. Wir wollen ja nicht das ganze Potenzial für wahrscheinlich 5 kommende Sendungen noch verbraten, sondern... Ja,
0: das ist quasi wie eine chronische Krankheit, diese Titelreihe,
1: Das ist toll. Ich kann dir sagen, das hört niemals auf, wirklich.
0: Das wird niemals aufhören. Das wird sowas wie unser 6x6, was irgendwie einmal im Jahr auf jeden Fall auftaucht, wird die UOA-Liste halt immer weitergeführt und wird jedes Jahr, wenn wir keine schlechtere Idee haben, wieder hier irgendwie zum Besten gegeben. Natürlich immer wieder im neuen Format. So, wollen wir einfach mal anfangen?
1: Machen wir.
0: Gut, wollen wir kurz sagen, was wir machen, oder wollen wir erstmal einfach anfangen?
1: Wollen wir denn wirklich mit dem anfangen? Also wir machen die Reihenfolge durch.
0: Wir gehen da jetzt mal hart durch, genau.
1: Ja komm, wir sagen jetzt direkt einmal an, dann können wir ja direkt 2 durchspielen, dann macht das doch Sinn, ne? Mhm. Und zwar mit Pig Sweat No Voice heißt der Titel, ist am 1.5. rausgekommen auf Rinderherz Records. Auf der Self-Titled LP, und da gab es viele, viele, viele Optionen. Das war unser sogenanntes U-Album. Also da konnte man eigentlich blind reintippen, welchen Song man überhaupt wählen möchte. Also wir hätten eigentlich das Album durchspielen können, wäre die Sendung auch okay gewesen, aber...
0: Eigentlich auch nur 20 Minuten, aber ja.
1: Ja, wäre da ein bisschen langweilig gewesen. Rausgebracht haben die bis dato 2020 Big Pig Sweat, dann 22 Don't Panic und 25 nochmal Backward Values, aber irgendwie sind wir doch bei dem alten Ding hängen geblieben.
0: Die zweite Band, die wir gleich hören werden, nennen sich Giver. Die Platte heißt Where the Cycle Breaks. Ist auf Holy War Rockets 2018 rausgekommen. Der Song mit unserem UAO heißt What You Don't Love. Ein Song über Konsumkritik und was für ein UA da vorkommt, das hört ihr gleich selber. Und wir machen jetzt auch ein Gewinnspiel, sage ich jetzt einfach mal, wer zum Schluss mitgezählt hat, wie viel UOAs es insgesamt in dieser ganzen Sendung gegeben hat, der Mensch wird irgendwas gewinnen.
1: Das denken wir uns dann noch aus und produzieren bestimmt irgendwas ganz Tolles.
0: Ja. Also mitschreiben, Bleistift.
1: Wir signieren eine gebrannte CD von der Sendung.
0: Riesenidee. Und da bist du noch eine Autogrammkarte vom Fenster.
1: Ja.
0: Gut, los geht's mit, was nochmal? Jetzt habe ich schon wieder vergessen.
1: Pig Sweat.
0: Pig Sweat, no und danach Giver.

0: So, das waren die ersten zwei Songs, Big Fat und Giver. Und wir haben fleißig mit U's und A's gezählt. Ihr da draußen hoffentlich auch. Und unsere Gästin hier offensichtlich auch. Wir werden zwischendurch vielleicht mal einen Zwischenstand abfragen gegenüber.
1: Aber das dürfen wir nicht online machen, weil, also on air.
0: Online.
1: On air, sonst wissen ja die Leute draußen Bescheid.
0: Nee, einfach nur so Interesse halber.
1: Ja,
0: aber wir
1: okay.
0: müssen aufhören, jedes Mal zu sagen, oh, da war eins, weil ja, das ist es zu einfach. Gut, wir machen jetzt einfach mal stumpf weiter, weil natürlich geht es letztendlich, abgesehen von unserem kleinen Spleen, um die Musik. Und die nächste Band, die wir haben, die ein paar USAs oder wie auch immer verbreitet hat, nennt sich Beat Rats. Bikes Out heißt der Song und Red Beat, das Album, welches 22 herausgekommen ist auf Epitaph. 2017 gegründet in Asbury Park.
1: Wow, das ist fast so wie Hannover für dich.
0: Hannover, das ist nicht Hannover für mich.
1: Ja, das ist,
0: es ist
1: unerreichbar.
0: Asbury Park. Genau, Asbury Park, dem einen oder der anderen vielleicht bekannt, aufgrund der zweiten Wahlheimat von einem des alt rockernden Stars namens Bruce Springsteen. Aber das soll jetzt eigentlich gar nicht Thema sein.
1: Ja, weil du
0: sonst
1: kündigst
0: ich
1: es
0: nicht
1: so
0: auf.
1: Ja, nee. Gut, dann willst du noch was zur Band sagen oder sollen wir schon zur nächsten?
0: Nö, wir können auch noch kurz sagen, dass es eine Band ist, die aus vielen, vielen relativ bekannten Musikerinnen besteht. Und zwar unter anderem von Bad Religion und Dag Nasty, Lifetime, Bouncing Souls und so weiter und so fort. Also eine kleine Supergroup, wie man das heutzutage so schön oder so doof vielmehr sagt, die sich dann damals zu Corona-Zeiten eingeschlossen haben, die Fenster geöffnet haben, damit das alles total konform abgeht und just for fun ein ziemlich gutes Album aufgenommen haben.
1: Ja, und da kommen wir nochmal zu einer anderen Band. Da kommen wir einmal in meine Gefilde wieder zurück. Eine Band aus Krefeld, die sich 2018 gegründet.
0: Nee,
1: Krefeld ist zumindest die Ecke. Da konnte man immer mit dem RE hinfahren durch, ohne umsteigen. Scherben heißt die Band und auch der Titel ist super, Ein Glas Pisse, von der Platte Domestiziert 22 bei Kidnap herausgekommen. Hier gibt's ein kleines Go und Wow. Wir haben immer mal wieder Notizen dazu gemacht. Vielleicht gibt's auch noch mehr Überraschungen. Gibt es, wir werden's sehen. Ja, das ist eine kleine Szenekritik an unpolitische Altherren-Pfandpunk-Szenerie, die auch wirklich so, ich muss sagen, im Rheinland sehr groß gehalten wird, leider immer noch.
0: Und dann nochmal kurz was zu den Wettbewerbsgeschichten. Wenn du natürlich vorher sagst, es gibt ein U und ein A, dann ist das ja schon verraten.
1: Aber
0: ne?
1: Das ist aber, das haben wir nur kurz notiert. Mhm. Ich gehe davon aus, dass es dann noch mehr gibt oder vielleicht auch weniger, weil unsere Notizen sind echt beschissen. Also da kann man schon mal von ausgehen.
0: Unsere Notizen sind Gold wert.
1: Na gut, ich werde dazu nichts mehr sagen. Ich fand unsere Notizen dazu schon manchmal gut.
0: Gut, fach mal Beat Rats und danach Scherben.
1: Jo.

0: Eine kleine Zeitreise ins Jahr 2009 auf Concrete Jungle Records ist es erschienen. Chapter 4 Emancipation von Guerilla mit dem Song One Step Ahead. Eine Band, die es genau 6 Jahre gab, von 2003 bis 2009. Lange, lange ist's her. Switchen wir zurück in die Gegenwart, mehr oder minder zumindest.
1: Genau. Oh, ich sollte mich vielleicht auch hochdrehen. Ja, zu Spit Acid nämlich, um genau zu sein, die am 13.11. Time for a Revenge veröffentlicht haben. Und zwar mit dem Song No Cure, den wir gleich hören werden. 2019 hat sich das Trio aus Osnabrück gegründet. Und auf diesem gesamten Album geht's gegen toxische Männlichkeit und irgendwelche Wichser. Und genau, der Song No Cure handelt vor allem davon, dass das eigentlich eine unheilbare Krankheit ist, gefühlt, die man einfach nicht bekämpfen kann. Man sollte es versuchen, aber diese toxische Männlichkeit ist einfach nicht aus dieser Gesellschaft herauszukriegen.
0: Danach hören wir Die Spitz, eine Band, die gerade in aller Menschenmunde sind, so ungefähr seit einem guten Jahr, seitdem sie angefangen haben, damals vor Emil in The Sniffers Support-Geschichten zu spielen in den USA vor jeweils 15.000 bis 20.000 Leuten. Und jetzt sind sie, glaube ich, mittlerweile schon in der mehr oder minder Speerspitze des Alternative-Rocks, würde ich fast mal sagen, angekommen, werden überall angepriesen, wie nichts Gutes, spielen eine Show nach der anderen, eine größer nach der anderen. Das ist unfassbar tatsächlich, was die innerhalb von so kurzer Zeit erreicht haben. Die sind auch noch ganz jung, die sind irgendwie 21, 22 Jahre alt. Eine reine Flinterband. Die haben auch dieses Jahr war es, glaube ich, im Januar oder sowas, in Hamburg gespielt. War auch bis auf das Publikum eigentlich ziemlich geil.
1: Ja, ich war sehr erstaunt von dem Publikum. Also ich habe irgendwie damit gerechnet, dass wir in einer mega nice Crowd da stehen und eine gute Zeit haben. Aber irgendwie war das doch ein bisschen schwierig. Und das fand ich auch ein bisschen schade für die Band, die mussten schon öfter mal sagen, irgendwelchen Mackern so, ja, könnt ihr euch mal ein bisschen nach hinten verpissen, könnt ihr mal ein bisschen weniger scheiße sein. Warum wird das gemacht? Der Sound war leider auch eher so semi, ne?
0: Da, wo ich stand, ging's eigentlich.
1: Ja. Ich glaube, ich stand da, wo du
0: stehst. Ich fand halt die Sicht natürlich scheiße, weil es waren überall Säulen und
1: ja, das war kacke,
0: irgendwelche
1: ja, genau. Ich wusste,
0: Typen,
1: irgendwas war nervig, ja. Da war noch die Sicht beschissen. Und,
0: also eigentlich war es ein ziemlich negatives Konzert, ne?
1: Ja, ich glaube, das war schon an dich gut. Und was ich auch bei denen erstaunlich finde, die sind ja sehr jung und ich weiß nicht, wie lange die schon Musik machen generell, aber die haben ja dann auch so einen Style, die switchen dann hier und da mal ihre Instrumente und machen das. Also das macht Bock, denen zu gucken, wenn man was sieht.
0: Ja, das stimmt.
1: Aber, genau. Ja.
0: Wir hören einen Song, allerdings nicht von dem Durchbruchsalbum, wie man so schön sagt, Something to Consume, sondern das von ihrem selbstbetitelten ersten Album, ist gar nicht selbstbetitelt, sondern die haben selbst rausgebracht. Teeth heißt das Album und das ist bereits am Anfang 23 erschienen und der Song heißt Hair of the Dog. Aber vorher Spit Acid.

0: Also ich muss sagen, wir torpedieren uns hier so ein bisschen selber. Also erstmal bei dem Song weiß ich, das sind keine Wurs, sondern das sind Wuffs. Tatsächlich, weil es Hair of the Dog ist. Aber
1: das zählt ja auch.
0: Ja, natürlich, das zählt. Und bei manchen Sachen war ich mir jetzt selber nicht mehr sicher, ist das jetzt gerade ein Teil vom Song oder ist das ein Wuff oder ein anderes? Also ich glaube, ich habe 2, 3 zu viele aufgeschrieben. Ich habe nochmal ein Fragezeichen zum Nachhören dahinter gemacht.
1: Ja, super. Das musst du jetzt auch noch sagen, oder was? Okay, wir haben schon beim 7. Song haben wir schon selber den Anschluss verloren, mitzuzählen.
0: Naja, ich habe so viele, dass es nicht sein kann.
1: Doch, das ist aber ohne Scheiß. Ich glaube, das ist einer mit den meisten Wuffs, was wir so haben. Wie dem auch sei, machen wir weiter. Oh, eine tolle Band.
0: Da bist du doch aufgeregt, oder?
1: Ja, merkst du das?
0: Ja.
1: Till hat es am Anfang erwähnt, wir haben ja das Ganze durch einen Zufallsgenerator geschmissen, sprich die Reihenfolge der Songs, die legen wir jetzt nicht gerade persönlich fest, sondern da kommt einfach auf was auf uns zu und dann sind wir selber erstaunt, wie in diesem Fall. Und da freue ich mich, genau. Eine Band, die tatsächlich nach wie vor zu meinen Lieblingsbands zählen würde, obwohl sie seit mittlerweile fast 20 Jahren nicht mehr gibt. Sie nannte sich Kurhaus. Refused to be Dead heißt das Album, 2004 auf Freecore Records herausgekommen. We've Marked These Red Lines heißt der Song. Und diese Platte, Refused to be Dead, ist, würde ich sagen, eine meiner Top 10 Platten nach wie vor. Kann man nicht sagen. Sie haben auch nicht so viele Platten rausgebracht. Kurhaus, die zweite, die erste, genau. Es gab vorher noch eine, Last Exit Revolution, die haben sie selber rausgebracht. Und die letzte und dritte, Future Pornography auf Zeitstrafe erschienen. Die beiden letzten gehören einfach in meine absolute Favoritensammlung tatsächlich.
0: Das ist witzig, Zeitstrafe kommt hier gar nicht so oft in der Sendung vor, das Label.
1: Nicht mehr.
0: Aber zwischendurch haben die echt einfach so die Oberknaller, also die, damit die meine ich eigentlich Renke. Renke hat so viele Knallerbands rausgebracht und dann dazwischen irgendwie immer welche, die wir nicht mehr spielen. Aber ja.
1: Ja, ich glaube, also Zeitstraff hat auch einfach so ein bisschen den musikalischen Geschmack geändert. Ne? Er hat sehr viel Punk und Co. gemacht und Hardcore, wie in diesem Fall. Und mittlerweile ist da sehr viel Indie und auch Singer-Songwriterin-Zeug und sowas dabei. Das ist einfach nicht mehr unsere Schublade, die wir so abfeiern.
0: Ja.
1: Bringt ja nach wie vor relativ auch was raus. Ich weiß jetzt nicht, bestimmt nicht mehr 12 im Jahr oder sowas, sondern vielleicht eher 4 oder 5.
0: Wenn überhaupt, ja.
1: Aber das ist halt dann nicht mehr so unbedingt unser Ding. Aber das macht nichts, weil tut uns leid. Wir werden alle älter und Renke halt schneller als wir.
0: Liebe Grüße, Renke, du hörst ja eh nie rein. Naja, macht ja nichts. Wir hören aber auch noch in eine weitere Band rein. Und zwar in Wasted mit dem Song Gentry Fucked. 2022 auf Modern Lie herausgekommen. Nee, Moderna hieß das Album, wollte ich natürlich sagen. Wir haben gar nicht rausgefunden, wo das rauskam und beziehungsweise nicht aufgeschrieben. Das Quartett hat sich in Finnland gegründet, 96, und leben jetzt ein bisschen verteilt hier, ein bisschen Helsinki, ein bisschen Berlin, ein bisschen Finnland, naja. Haben 8 Alben herausgebracht, aber genau, wir haben uns diesen einen Song herausgesucht. Jetzt ist die Frage, lieber Heiko, wollen wir noch einen weitergehen oder wollen wir uns das absolute Highlight, was natürlich für mich ein absolutes Highlight ist, noch aufsparen für die nächste Anmoderation?
1: Da wir jetzt ja aus Versehen mein Highlight hatten, sparen wir deins noch kurz auf.
0: Okay.
1: Das ist aber auch nur eins von vielen Highlights natürlich.
0: Wir haben sehr viele Highlights dabei.
1: Aber das ist eins deiner persönlichen Highlights. Folgt
0: natürlich.
1: Dann demnächst. Schade, dass du nicht so überrascht bist wie ich gerade eben, dass es jetzt kommt.
0: Achso, ich bin auch sehr überrascht. Ich hab umgeblättert und war so huch.
1: Gut, das kriegt man im Radio mal gut mit, wenn man umblättert und huch denkt.
0: Ja, so. Ich wollte jetzt nicht ja alles sprengen. Gut, obwohl, wir haben auch noch ein bisschen Zeit.
1: Ja, ist ziemlich Wurst. So. Wurst mit
0: Wurst,
1: ne?
0: Wurst, wir gehen erstmal ins Kurhaus, würde ich sagen.
1: Wir gehen ins Kurhaus, um danach richtig spät wieder rauszukommen.
0: Ja, toll.

0: Wasted. Und wem die Stimme bekannt vorgekommen ist, ja richtig, das andere Projekt des Sängers ist I Walk the Line. Da hört man durchaus ein paar Parallelen. Und um nochmal ganz kurz, weil die Diskussionen hier schwellen gerade wahnsinnig an, die Regeln klar zu machen, ein Go zählt natürlich, ein Alarmsignal, wie wir das hier nennen, zählt natürlich nicht. Also da muss man natürlich ein Stück weit unterscheiden. Da braucht man Fingerspitzengefühl. Ja, es ist nicht einfach. Wir wissen das. So.
1: Das ist natürlich super, wenn man so eine subjektive Bestimmung hat, was zählt und was nicht.
0: Es ist ja alles subjektiv.
1: Ja, das stimmt.
0: Von daher ist es ganz normal und legitim. So, jetzt kommen wir zu einem deiner Highlights. Denn es handelt sich um eine Band, die dir relativ nahe steht. Sprich, die auf deinem Label herausgekommen ist. Warum haust du dich denn selbst, heißt die Platte? 2020 ist sie erschienen auf, witzig, erwähnte ich bereits, direkt, die Band heißt Loser Use. Und der Song, den wir hören, wäre denn gleich, heißt Amt.
1: Ganz genau, und auf dem Amt passiert nicht viel. Also wenn ihr da die Us nicht mitbekommt, dann weiß ich auch nicht weiter. Das ist wirklich so, die nehmen einen mit ins Amt. Ich war da erst einmal in meinem Leben, weil ich mich arbeitslos melden wollte, bis mir gesagt wurde, du bist ja krankgeschrieben. Du kannst dich gar nicht arbeitslos melden. Da habe ich gesagt, ach so. Und dann bin ich wieder abgehauen. Naja, und das war mein Leben beim Amt.
0: Man könnte jetzt behaupten, du wärst relativ lebensfremd unterwegs in den letzten 45 Jahren.
1: Ja, das Problem ist, wenn man irgendwie doppelt selbstständig ist und so einen Scheiß macht, wie so ein dämliches Label, wo man sich einfach nicht arbeitslos melden kann, weil dann müsstest du auch dieses Label aufgeben. Und das sehe ich nicht ein, deswegen stecke ich in einem Dilemma. Aber nun gut, so ist das, wenn man irgendwie die Leidenschaft weiterführt, statt mal irgendwie sinnvolle Sachen zu machen. Und öfter Nummern ziehen würde beim Amt. Aber wir hören jetzt da rein, das Tür gibt's seit 2010. Die hatten auch gerade eben, genau letztes Jahr, ihr 15-Jähriges gefeiert mit einem kleinen Zine, was schon 12-mal ausverkauft war. Jetzt sind sie aber zu faul, das weiter wieder auszudrucken. Und ich weiß aus sicherer Quelle, dass sie auch seit einem Jahr oder ähnlichem an einem neuen Album schrauben. Aber wie das so ist bei Losern, die brauchen halt ein bisschen länger.
0: Und jetzt natürlich, ich muss es leider nochmal aufgreifen, Amt ist auch sowas wie ein Bürgeramt, hast du ein Perso?
1: Achso, ja, das habe ich auch.
0: Gut, dann wollten wir nicht, dass ich, nur mal um das darzustellen.
1: Das stimmt, aber
0: ganz
1: das
0: so ist, schlimm
1: ich
0: ist
1: glaube,
0: es
1: das ist, das, also das war bisher nicht so anstrengend.
0: Ja, aber da zieht man auch Nummern und sitzt auch beim Amt.
1: Ja.
0: Danach werden wir hören, das ist jetzt immer komisch, weil das ist eigentlich eine französische Band, die aber nun ganz eindeutig Englisch ausgesprochen wird, so bestimmen wir das zumindest. 22 Longs Riffs nennen wir die jetzt einfach.
1: Ja, aber warum heißen die auch Longs Riffs? Das habe ich bis heute nicht verstanden.
0: Ich habe es auch nicht verstanden und wir haben das letzte Mal extrem lange, was wir jetzt wieder beginnen, drüber geredet, ja, ob das nicht vielleicht doch auf Französisch ausgesprochen wird und dann ganz anders heißt.
1: Ach ja.
0: Long Riff oder sowas in der Art. Wir wissen es einfach nicht und deswegen lassen wir es diesmal. Bei Populär heißt die Platte 2002 auf Mass Productions rausgekommen, nennen wir auch wieder Englisch, obwohl es ein französisches Label ist. Alerta heißt der Song. Das wird wahrscheinlich auch auf Französisch ziemlich 1:1 genauso ausgesprochen. Hoffe ich zumindest mal. Eine Band, die sich vorletztes Jahr aufgelöst hat aus der Bretagne, die sich selber als Antifa, Oi und Streetpunk betiteln würden. 3 Alben haben sie geschafft und dazu noch eine Abschieds-EP vor 2 Jahren, also 24. Und wir hören ein Album, hatte ich glaube ich schon erwähnt, ne, was allerdings auf der zweiten Platte irgendwas herausgekommen ist.
1: 2017, ja, bald Populär.
0: So, das machen wir so.
1: Genau. Das nächste auch schon ankündigen oder einmal.
0: Das ist ja schon wieder noch ein Highlight für dich und da du gerade so im Flow bist, würde ich sagen, kündige das doch auch gleich an. Jawollo.
1: Jawollo.
0: Ich mache dir wieder eine harte Steilvorlage, denn es ist eine Band, man glaubt es ja gar nicht, die ist bei Tüdel herausgekommen, 2002, kleiner Scherz, haben wir uns wohl vertippt. Kommando Glitzer heißt die Platte, Deep Inside der Song und The Dead End Kids heißt die Band. Kennst du denn, ne?
1: Ja, die kenne ich. Habe ich irgendwie schon mal mitgearbeitet. Das Trio kommt aus Leipzig und Dresden mittlerweile, früher aus Freiberg, Schülerband, Schülerinnenband, besser gesagt, genau. Und haben auch letztes Jahr noch ein Album herausgebracht. Aber darum soll es nicht gehen, sondern um Deep Inside, ein Song, wo es darum geht, Leuten zu helfen, die an Depressionen erkrankt sind und dass es eine sehr schwierige Aufgabe ist, wo man es mal wieder versucht, aber ja. Ist nicht so einfach. Noch ein Song auf Englisch damals. Jetzt sind sie komplett umgeswitcht und singen nur noch auf Deutsch.
0: Und muss ich jetzt ja nachfragen, jetzt kommen ja 2 Labelbands und du hast gesagt, deine Labelbands sind nicht auf den Kopf gefallen und machen mittlerweile U's und A's in die Songs, damit sie hier gespielt werden, weil ansonsten wäre das nie der Fall, weil sie so schrottig sind. gehören diese beiden Songs, die wir hören, jetzt schon in diese Geschichte rein, dass die extra deswegen aufgenommen worden sind, damit sie hier gespielt haben? Sprich, ist das jetzt eine Win-Situation aus Bandsicht?
1: Nee, tatsächlich, das war aus Versehen. Also da, als Kommando Glitzer entstanden ist bei The Dead End Kids, da kannte ich die noch nicht. Die hatten uns angeschrieben. Da wollte ich ja auch gar nicht die Platte machen, ehrlich gesagt, sondern die anderen beiden, die dasselbe noch mitgemacht haben.
0: Da war auch das Ding ja schon fertig quasi. Ne?
1: Genau, es war schon fertig. Und bei Warum haust du dich selbst, das war auch das erste Rillreck-Ding. Das war auch noch aus Versehen. Aber ich weiß von den neuen Produktionen, dass da Sachen mit eingebaut worden sind.
0: Okay.
1: Also sie wollen, dass wir die auch hier spielen. Ich daran denke und nicht wie immer bei den eigenen Sachen vergesse, die in die Box zu packen, dass wir eine neue Veröffentlichung haben.
0: Ja, das ist manchmal ganz witzig, wo ich sage, ey, Tödel hat nicht gerade, der hat ins Kitz eine neue Platte rausgebracht. Ah, ja, Mist. Gute Promo-Arbeit nennt man das.
1: Ich mag wirklich für alles und jeden Promo, aber im Radio vergesse ich dann, ich weiß ja auch, dass ich mag das nicht so, die eigenen Sachen vorzustellen, das verkackt man immer. Man will nicht zu viel sagen, man will keine Werbung machen, aber
0: das
1: auch nicht zu wenig.
0: Glücklich außerordentlich gut, nicht. Wirklich echt null. Okay, fangen wir lieber an, wieder Musik zu hören. Loser Use, dann 2012 Long Riffs, wie auch immer, und The Dead End Kids.
1: Ja.
0: Yeah. Schön fleißig mit U's und A's zählen.

0: so, sollen wir eigentlich mal zwischendurch, wir haben fast 6 Uhr, vielleicht können wir einmal kurz wiederholen, was wir bisher so hatten, und zwar Pig Sweat Giver Beach Red.
1: Scherben Gerea Spit Acid.
0: Die Spitz Kurhouse Wasted.
1: Loser Use 22 Long Riffs. Wieso muss ich das eigentlich immer sagen? 22 Long Riffs.
0: Unter der Dingkiste. Du hast einen dritten vergessen, macht ja nichts.
1: Ja, eine super Zusammenfassung der bisherigen Sendung. Man könnte sie auch so machen.
0: Ja, vielleicht hätten wir genau so, also wie so ein Morsezeichen.
1: Ja. Aber ich spüre da schon, das ist das neue Ding. Also alle möglichen Kneipen werden uns danach anschreiben, ey, wir scheißen auf unseren Bingo-Abend, wir laden Till und Heiko ein, wir machen Abend, weil man merkt ja schon, wie aufmerksam hier auch das sitzende Publikum ist und mit einem gespitzten Bleistift in der Hand jedes Mal lauscht und lauscht und voller Freude. Ja,
0: wirklich,
1: Freude.
0: Nur wenn wir reden, haben die ein Handy in der Hand. Sonst sind die wirklich dabei. Normalerweise sitzen immer hier alle gelangweilt.
1: Machen Hausaufgaben.
0: Ja, genau.
1: Und so. Aber heute ist das wirklich anders. Hier ist eine hohe Aufmerksamkeitsspanne. Also zumindest, also bei uns jetzt nicht so, aber bei dem Rest. Gut, machen wir weiter, ne? Kommen wir zu einem sehr aktuellen Album, welches da heißt Horsehead. Im Januar, Ende Januar auf Kidnap erschienen von Sniffing Glue. Und wir hören den Song Isolate, der mit gepflegten U's losgehen wird. Vier Menschen aus Düsseldorf und Gladbach gibt es bereits seit 2006. Das ist ihr insgesamt fünftes Album. Und dieses Album kam so ein Stück weit eigentlich aus dem absoluten Gar-Nichts. Sprich, es war plötzlich da tatsächlich. Also ohne wochenlange Promo-Geschichten oder irgendwas. Wir haben die Mail bekommen, ich glaube 2 Tage vorher, morgen kommt ein neues Album oder so.
0: Ja, ich dachte auch,
1: weil... Was rein rechnerisch nicht stimmt. Wir haben die Mail bekommen, 2 Tage vorher, morgen gibt es ein neues Album. Stimmt nicht, aber er macht nichts.
0: Macht nichts, aber ich habe auch wirklich gedacht, so, die Band macht sowieso gar nichts mehr. Ich habe gedacht, die haben sich still und heimlich aufgelöst, stimmt aber nicht. Und allen Leuten, die Stimme hinterher bekannt vorkommt, das ist auch Marcel, der bei Abfuck singt. Und jetzt kommen wir zu einer Band, das ist natürlich dumm, dass ich das jetzt hier gerade habe, weil ich weiß nicht, wie man die ausspricht, mal wieder. Harum Scarum, oder ich sage auch manchmal richtig kartoffelig Harum Scarum.
1: Ich würde sagen, das stimmt sogar.
0: Harum Scarum?
1: Hm?
0: Okay. Aus Portland, Oregon. Das ist Anarcho-Crust. Das ist nicht mal das, was ich so wirklich explizit viel höre. Aber diese Band hat mich schon öfter mal überzeugt. Wir haben jetzt den Song dabei, Systematic Death, von 99, von der Platte Metal Health. Das war ihr zweites Studioalbum. Und dort ist interessant, die haben so ein Intro, das fängt an mit einem Originalinterview von einer Serienmörderin, und zwar Eileen Warnes oder so. Und die hat nachweislich, also das heißt wahrscheinlich viel, viel mehr, alte weiße Männer umgebracht, wo die sie quasi als Prostituierte kennengelernt hat.
1: Ja, sie hat eigentlich im Grunde jeden Freier, den sie kennengelernt hat, auch um die Ecke gelegt. deswegen heißt der Song wohl auch Systematic Death, würde ich behaupten.
0: Yep.
1: Gibt es wahrscheinlich einen Zusammenhang.
0: Könnte man sich so vorstellen, und wollen wir wieder 3 am Stück machen, Heiko? Dann hast du, oder willst du dein Highlight noch aufbewahren? Okay, wir bewahren dein Highlight auf. Das finde ich toll, denn das wird wirklich schwierig.
1: Wir dürfen jetzt überhaupt noch nichts sagen.
0: Na gut.
1: Wir heben es drauf, hast du gerade gesagt.
0: Na gut. Dann fangen wir jetzt an mit Sniffing Glue.

0: Zug? Jetzt geht mein Wecker irgendwo.
1: Musst du deine Medikamente nehmen?
0: Ohne Witz. ja, es ist Punkt 18 Uhr. Vielleicht willst du nochmal wiederholen, was wir gerade machen. Ich hole meine Tabletten raus.
1: Ja, ganz große Idee. Ja, Punkt 18 Uhr, super, hört das freie Senderkombinat. Den Namen unserer Sendung nicht mehr, weil es mir zu unangenehm ist. Nein, wir machen wir leben unseren Spleen aus mit UOAs in allen möglichen Songs, sprich Geräusche, die wir in den Laufe der letzten Jahre irgendwie gesammelt haben, die Songs, um sie hier da Lina zu legen und euch zu auffordern, mitzuzählen, wie viele dieser Geräusche oder Goes oder Us oder Wuffs oder was auch immer in diesen Songs vorkommen. Also eigentlich spielen wir einfach nur Songs, auf die wir Bock haben, mit Us und Os und As.
0: Genau, und eigentlich kommen wir jetzt zu einem Highlight. Wir wussten ja aufgrund des Zufallsgenerators nicht, schafft es dieser Song wohl heute in die Sendung oder nicht. Und ich muss mich selber fast ein bisschen wach machen, denn ohne Scheiß, jetzt Leute, ich hoffe, ihr habt die Bleistifte bereits gespitzt, denn die werden abgemarkert sein danach. Wir wissen gar nicht, ob wir hinterherkommen. Das ist für uns der, so viel darf man spoilern, der Song der 1000 Geräusche. Und wir werden mal sehen, wie viel wer hier was wie als das Geräusch, was gemarkert werden darf, anerkennt, aber ich weiß nicht, ob wir hinterherkommen.
1: Wir haben gerade schon sehr viel in den letzten Wochen über diese Band gesprochen, denn sie hat eine neue EP herausgebracht im April, The MAD EP. Und sie machen nach wie vor in jedem Song irgendwelche Geräusche, fast jedem zumindest. Aber es gibt wirklich diesen Song der 1000 Geräusche. Und die Legende besagt, es gab erst die ganzen Geräusche und danach haben sie das instrumentiert. Aber man weiß nicht, ob das stimmt.
0: Fände ich irgendwie schön, ehrlich gesagt. Das finde ich ganz romantisch, das behalten wir für immer so im Kopf.
1: Dann ist es so. Der Song heißt Suggestion Box. Das war klar, dass das schwierig wird. Die Platte Keys to the City 21 ausgekommen haben sie, die Band hat es selber rausgebracht. Suburban Downgrade heißt die Band, falls wir es noch nicht erwähnt haben. Haben wir, glaube ich, noch nicht.
0: Nein.
1: Das war ihr Debütalbum. Und wie gesagt, jetzt kam gerade ihr zweites Album in Form einer EP heraus. Also noch nicht so viel rausgebracht seit 2019 ist das Trio aus Lockhaven, einem Kaff in Pennsylvania mit 9000 Einwohnern oder irgend sowas in der Art, am Start.
0: Ja, und jede Band, die danach kommt, kann nur ein Verlierer sein. So heißt auch der nächste Song, und zwar von Killbite.
1: Und wir haben es nicht ausgesucht, sondern es ist so passiert.
0: Es ist so passiert. Ja, und ich sag mal so, die Platte ist 21 herausgekommen. 2012 hat sich die Band gegründet in Bremen werden zu... Fünft, die haben getourt ohne Ende, dies, das. Ich muss hier gerade ein bisschen ablesen, weil ich mich so unfassbar gerade auf Suburban Downgrade gefreut habe, dass ich mich nicht mehr großartig vorbereitet habe. Ich gebe es zu, die Discrimination war das Debüt, da haben wir richtig, richtig viel von gespielt, 2016. Und ansonsten weiß ich jetzt gar nicht mehr, was viel dazu zu sagen.
1: Naja, es gibt auf jeden Fall in Discrimination, im Titelsong, der ist nämlich fälschlicherweise auch noch in unserer Liste. Wir haben eigentlich gesagt, wir spielen nicht zwei Songs von einer Band, weil da kommen wir ja dann, brauchen wir ne, nur
0: so,
1: Suburban
0: wir haben
1: Downgrade,
0: drin, ne?
1: Und, Suburban Downgrade und noch zwei Bands, dann werde ich zwei Stunden voll. Genau, wir haben das nochmal drin mit Discrimination. Das streichen wir natürlich, sondern wir spielen, wie du sagst, Verlierer einer der wenigen.
0: Willst du mich verarschen? Habe ich das einfach vorbereitet? Ich weiß es nicht mehr.
1: Das ist, nein.
0: Okay.
1: Das habe ich vorbereitet und weiß es noch.
0: Okay.
1: Von daher habe ich es nämlich nicht vorbereitet, weil ich sehe, okay, macht ja überhaupt keinen Sinn. So, gut. Du hast es gesagt, der einzige deutschsprachige Song auf der Platte, Salt & Ops Gas, ist auch ihre letzte Platte tatsächlich, also auch schon fünf Jahre her, könnte demnächst mal was Neues kommen. Und wirklich ein cooler Song, der wieder mehr in Richtung Kruste geht. Aber nun der Reihenfolge nach erstmal Suburban Downgrade.
0: Okay, und jetzt Leute, wirklich...
1: Du legst aber auch die Latte so dermaßen hoch gerade.
0: Ja, ich habe selber Schiss. Ich habe hier den Stift in der Hand und habe ein bisschen Angst.
1: Gut, dann nehme ich sie dir nicht und laber noch ein bisschen. Nee, los geht's.
0: Jo.

0: So, da sind wir wieder. Tüttel mit Suggestion Box, bist du ein bisschen zu hoch hinausgehoppt,
1: würde ich sagen. Ja, aber wirklich. Ich hatte nur noch so, wegen 1000 Geräusche hatten wir wohl notiert, so von wegen, es sind halt 1000 verschiedene Geräusche, aber es waren ja jetzt gar nicht,
0: naja, sag mal so, schon andere wenn Highlights. Wenn du jetzt ein Hey, bis mit zählst, dann
1: ja,
0: werden wir
1: Hey,
0: wahrscheinlich...
1: Ja, aber Hey, steht natürlich nicht. Das genau, steht wenn, für mich eher zu Stadionrock.
0: Ich glaube, das Hey steht sogar in den Lyrics drin und dann gilt es halt nicht. Wie dem auch sei.
1: Ja, ist das so?
0: So viel, nö, weiß ich nicht. Egal, das ist jetzt unsere neue Regel. So, das waren gerade eben 1000 Löwen unter Feinden mit dem Song Stein von ihrer Platte Karma. Das ist eigentlich so das, was wir in dieser Sendung nicht unbedingt haben wollten.
1: Das habe ich mich auch gefragt.
0: Bolo Hardcore, weil Bolo Hardcore hat nun mal ganz viele von diesen Go's und U's. Das ist eigentlich nicht das, worum es uns ging, aber auch wenn die Musik Bolo Hardcore ist, würde ich das, sind die inhaltlich aber ehrlich gesagt völlig anders gestrickt, sondern haben ein wesentlich größeres Spektrum an Inhalten als das, was wir unter Bolo Hardcore verstehen, wo es eigentlich nur um Unity geht und das war's. Diese Platte handelt
1: von Ursache und Wirkung.
0: Genau, und jede Platte, die sie rausbringen, ist ein Konzeptalbum, wo es dann wirklich thematisch relativ deep geht tatsächlich. Und so auch dieser Song oder beziehungsweise diese Platte, auch wenn man es musikalisch nicht direkt vermuten mag.
1: Und auch wenn die sehr, also wenn man da so vermuten will, das wird nur rumgeoht und ut, ist es gar nicht so doll bei dieser Band. Fast ein bisschen schade für uns, muss ich sagen.
0: Ja, gut.
1: Aber nun gut, so ist es.
0: Jetzt kommt wieder was, wo du ganz aufgeregt bist, Tüdel.
1: Ja, da bin ich ganz aufgeregt. Das ist schon ein Label-Band. Aber was soll man machen, ne?
0: Also ja, wir machen demnächst mal ein halbes Jahr ohne Label-Band.
1: Das ist nicht gut.
0: Kannst du. Das wird mir sonst zu langweilig.
1: Ja, also wie?
0: Ja, du bringst
1: so lange haben wir es auch nicht mehr. Ja, das stimmt wirklich. Ja.
0: Und wenn du halt irgendwie alle drei Monate oder alle zwei Monate eine Platte rausbringst, dann haust du vorher noch Pre-Singles raus. Das heißt, das ganze Jahr über spielen wir irgendwelche Rill-Rack-Bands.
1: Ja, ist auch gut. Dann bin ich auch nochmal gezwungen, das zu hören, nachdem ich es nicht mehr hören kann. Also ist ja auch ein bisschen, ist ja auch gut für mich. Es geht um die Band Bitter mit 3T. Und das ist auch so eine Band, wo man viel mehr Us und Us erwarten würde. Aber eigentlich haben wir nur einen so einen richtigen Song, und zwar 29 Spooner Street. Und der ist 24 auf das Spit rausgekommen mit Dr. Clumsy. Die wurde von Rookie Records und My Mabel rausgebracht. Das Quartett gibt es seit 2019, sind aus Hamburg, haben auch in Bands gespielt wie Egozite, Maintain, Out of Step, Goodbye Jersey, aktuell noch sowas wie Randaplan und eine Band, die ich nicht aussprechen kann, Mir oder sowas, Schriftzeichen, die ich nicht lesen kann, aber sowas wie Mir wird das dann wohl auf Deutsch
0: ausgesprochen.
1: Mörb, bestimmt, höchstwahrscheinlich. da spielt jetzt der aktuelle Drummer Lukas der Dritte mit. Und genau, beim Song 29 Spooner Street geht es darum, dass das vielleicht ganz geil wäre, wenn wir nicht irgendwann auf so einem ausgebrannten Mülleimer leben würden und dass es vielleicht ganz geil wäre, wenn die Leute nicht angegriffen werden, die sich für diesen Planeten einsetzen. Ja.
0: Gut, danach werden wir hören Jodie Foster aus Frankreich, again. 2020 ihr Debütalbum rausgebracht, seit 2016 bereits aktiv. Aus Lille kommen sie konkret. Das Album heißt Blame Yourself, der Song heißt Don't Take It Bad. Und musikalisch geht das Ganze eigentlich hart Richtung Use Avoiders. Und Meets Dean Dirk steht hier noch.
1: Ja, das ist
0: nehmen
1: so
0: wir mal,
1: geil. Das ist so geil.
0: Nehmen wir es einfach mal so mit. Für mich ist es einfach wirklich schon sehr nah an Use Avoiders ran. Ihre letzte Platte haben wir letztes Jahr auch relativ ausführlich vorgestellt. St. Lundy hieß die. Auf Spastic Fantastic herausgekommen im April letzten Jahres bereits, also auch schon ein bisschen her.
1: Ja, da haben wir jetzt hier nochmal richtige Highlights, würde ich sagen. Hauen wir mal raus, also ob das UAO-mäßig so Highlights werden, aber ich lehne mich jetzt nicht mehr aus dem Fenster raus. Ich stapel jetzt nur noch tief. Ich habe es ja vorhin schon verkackt. Von daher würde ich sagen, hören wir jetzt rein. Wir fangen an mit Bitter Jodie Foster. Danach.

0: Jawohl, da sind wir wieder. Das geht jetzt bei diesen Songs manchmal total lang und manchmal so kurz, wie ich mir das immer vorstelle. Das ist echt ein spannendes Konzept, was wir hier auffahren. Diese Songs, die Heiko gar nicht mag. Dann kommen,
1: was ich gar nicht mag?
0: Ja, wenn das so kurz ist, weil das nervt zum
1: Aufregen. Ach so, aber das ist mir heute egal, weil das ja relativ simpel ist und ich nicht zwischendurch Sachen raussuche.
0: Rein theoretisch zumindest, wenn alles funktioniert. Aber macht ja nichts. Krumm Bums.
1: Ja, witzig. Witzig. 2000 gegründet, also 26 Jahre alt, aus Austin, Texas. Streetpunk machen sie. Eine EP haben sie rausgebracht 2014, die da heißt Smoke, von dem dieser Song stammt, den wir gleich hören werden. Plastic Bomb, aber was an krummen Bums. Das wird bestimmt vielleicht auch Crumb Bums ausgesprochen, da sind wir schon wieder, aber ist egal. Was wirklich spannend ist, ist halt genau eben dieser Bandname. Und der Bandname hat eine kleine Geschichte, und zwar zweierlei. Einmal saßen die Leute vor dem Fernseher und haben die Simpsons geschaut. Nun, ich kenne die Simpsons, muss ich jetzt dazu sagen, eigentlich eher gar nicht.
0: Ernsthaft,
1: ich gehöre mal zu diesen Menschen, die Simpsons einfach wirklich nie im Leben gesehen haben. Ich weiß, das ich gucke in entsetzte schräg. Gesichter. Das ist schräg, genau. Und in einer Folge lese ich jetzt ab, weil mir sagt der Mensch nix, Rektor Skinner, die Straßenkinder Crumb Bums, übersetzt in etwa Krümelsammler oder Taugenichtse. Und der Begriff ist dann der Band hängen geblieben und dementsprechend haben sie so genannt. Das Ganze hat aber auch einen historischen Bezug, denn die Urgroßmutter des Sängers hat dann später erklärt, dass während der Great Depression in den 30er Jahren in den USA, dass es da Breadlines gegeben hat, also Essensschlangen, so nach dem Motto, Essensausgabe und dementsprechend Schlangen. Und Kinder aus ärmeren Verhältnissen, die genannten Crumb Bums, wie gerade eben schon erwähnt, haben sich unter die Wartenden geschlichen und sammelten die Krümel und die Brotreste auf, die die anderen Leute haben fallen lassen. Also Simpsons ist doch eine aufklärerische Sendung, ziehe ich mir da persönlich raus, ohne das zu wissen. Ist dem so, Tüttel? Du hast mich gerade angeguckt, als ob ich, weiß ich auch nicht, vier Augen hätte.
0: Nee, ich habe erstmal ein bisschen weitergelesen, ehrlich gesagt, weil ich ja das nächste... Ich gucke dich aber immer noch so an, weil ich mir denke, Alter, wer hat denn die Simpsons nicht geguckt? Das ist wirklich unfassbar.
1: Du siehst es, ich melde mich.
0: Ich war sogar mal, wir hatten ja sowas wie Karneval, hieß es bei uns, und nicht Fasching. Da war ich mal bei Simpson verkleidet. Ich habe mir richtig von meinem Taschengeld so eine Maske gekauft.
1: Also dementsprechend,
0: das war voll teuer.
1: Sagt dir Rektor Skinner was?
0: Ja, der sagt Rektor Skinner
1: was. Oh ja, ich sehe hier
0: einen Nicken. Also, als du das gerade gesagt hast, gab es hier wirklich eigentlich einen Raunen. Die sind jetzt so respektvoll und haben nicht so gesagt, sondern einfach nur mit dem Kopf geschüttelt.
1: Obwohl es natürlich heute zur Sendung gepasst hätte.
0: Ja, das stimmt.
1: Aber das hätte als Alarm... Als Langsignal U hätte ich das abgewertet. Ja, okay, nee, kenne ich wirklich nicht.
0: Okay.
1: Tatsächlich. Aber es ist eine schöne Geschichte, wie der Bandname zustande gekommen ist, finde ich tatsächlich.
0: Das stimmt, aber ich habe es tatsächlich auf Deutsch geguckt. Deswegen hat mir Krumm Bums nicht gedacht. Aber man hat, wenn man das Deutsch geguckt hat, obwohl mein Englisch jetzt nicht besonders gut ist, wie ihr alle wisst, aber wenn man manchmal die Simpsons guckt, dann weiß man, wie dieser Scherz auf Englisch richtig gut gekommen wäre. Dann hörst du diese deutsche Übersetzung und denkst dir so, oh mein Gott, wie peinlich. Wie habt ihr das übersetzt? Also das kann man wirklich, wenn man die Serie guckt, weiß man, wie das eigentlich gemeint war. So schlimm ist die deutsche Übersetzung. Mhm. Und das wirklich ist, es ist so. Naja, vielleicht wollte ich mir so auf Englisch schon mal geben. Dann hätte ich das jetzt direkt geschnallt.
1: Wie lange gibt es das schon? Das gibt es ja schon irre lange, oder?
0: Ja, irre lange, das weiß ich nicht.
1: Ja. Länger, als es dich gibt?
0: Glaube ich.
1: Ich sehe ein Nein.
0: Aber so 20, ich bin nicht sicher.
1: So 20, 25 Jahre wahrscheinlich schon, ne? Noch mehr? 30.
0: Na gut, wir nehmen Wetten an.
1: Lieber nicht. aber ich finde es gut, dass hier keiner sofort ein Handy zückt, sondern dass wir einfach alle lieber weiter rätseln, wie als es wohl sein könnte. Wie dem auch sei, nach Crumb Bums, wie ich das jetzt mal nenne.
0: Da will ich sagen,
1: das macht ja total Sinn, dass es Crumb Bums heißt.
0: Genau, und jetzt kommt nämlich eigentlich unsere Sendung, unsere Regeln.
1: Ja, ist so. Gut. Und passt jetzt auch ein bisschen die kommende Bandname, wenn man jetzt das Krust nennen würde.
0: Genau. Knigge und Krust ist das neue Ding, was wir, die neue Band, die euch vorstellen wollen. Und Krust, was mir gar nicht mehr so klar war, ist so ein Kürzel für Krokette, Alter. What? Das musste ich mir auf jeden Fall nochmal merken. Und Knigge kennen wir alle, Verhaltensregeln, nicht unser Ding, aber gibt es. Ist, glaube ich, auch so ein bisschen, wo kommt das her, aus dem skandinavischen ursprünglich?
1: Warte, nein, da redest du aber, oh Gott, da muss ich eingreifen.
0: Ich hab nicht...
1: Hey, ja, der Freiherr von Klinge, der kommt original aus Bredenberg. Bredenberg ist ein Ortsteil von Wenningsen und Wenningsen, ich kann nichts dafür, dass das einfach direkt aus meiner Nachbarschaft...
0: Das hat man gemerkt, dass du aus der Gegend kommst.
1: Es ist wirklich, das ist wirklich ein Ortsteil, das sind 2,5 Kilometer, da kann man irgendwie zu Fuß hingehen in einer halben Stunde. Daher kommt Freiherr von Klinge, der hat diesen Knigge-Regeln quasi mehr oder minder erfunden hat, tatsächlich.
0: Ach, Hygge habe ich daran gedacht.
1: Das ist jetzt nicht unbedingt Skandinavien.
0: Ich habe an Hygge gedacht. Ja, das hat,
1: geografisch
0: hab ich alle
1: weiterzuhelfen.
0: Okay, gut. Dann wissen wir jetzt, Knigge kommt aus irgendwo wenigstens.
1: Bredenberg, ja.
0: Knick und Gruß heißt sie. Während da sind Leute bei von 999 Karate Disco, Anti und so weiter. Also Alex Grebeldinger, Dr. Dosenbier und Leute, die ihr irgendwie kennt. Und die haben uns irgendwie am Anfang so ein bisschen überflutet. Ich weiß gar nicht, ob die überhaupt noch gerade großartig aktiv sind. Haben sich 2019 in etwa gegründet. Zumindest 2020 fand ich das erste Mal hören lassen. Das ist ein Trio aus Köln. Und es gibt so ein, zwei Hits und der eine Hit ist unsere Disco, unsere Regeln, würde ich genau deswegen heute umformulieren, unsere Sendung, unsere Regeln und ich würde sagen auch unsere Punkte, ihr zählt fleißig mit, wir haben natürlich hinterher gewonnen, aber gucken wir mal,
1: gut,
0: was da jetzt rauskommt, ich weiß es selber nicht mehr, ganz ehrlich.
1: Und danach Knus und Knigge.
0: Ja.
1: Knigge und Gruß.

0: Jo, also dieser Song scheint
1: unerwartete Perlen wieder, meine Güte.
0: Er scheint auch für uns gemacht worden zu sein, würde ich behaupten. Oder extrem für diese Sendung.
1: Also der Kommi, ich kam kaum hinterher. Ich wollte erst pinkeln gehen, zum Glück bin ich es nicht.
0: Zum Glück? Uiuiui, das wäre aber knapp geworden. Gut, kommen wir zu unseren nächsten Events. Und ich denke, Tödel, du kannst mich jetzt gleich berichtigen. Der kommende Song, Gates heißt er, von Raised Fist, ist einer der Auslöser dieser ganzen Liste tatsächlich. Denn wir spielen diesen Song immer wieder in der Sendung und immer wieder dieser Moment mit dem Go. Ich verrate es jetzt schon. Könnt ihr schon mal jetzt mal einen Strich machen?
1: Ja, der Strich. Und den könnt ihr dick machen, weil der ist wichtig.
0: Ist ein dicker Strich. das bereitet uns jedes Mal in dieser Sendung Freude, wenn wir diesen Song spielen. Und ja, irgendwie habe ich das Gefühl, ein bisschen basiert diese ganze Idee auch auf diesem Song tatsächlich.
1: Das stimmt. Und man versucht immer genau dieses Timing zu treffen. Aber in der Regel hat man dann vielleicht schon mal hier und da ein Dosengetränk getrunken. Und wir sind wirklich niemals im Timing.
0: Nee, das
1: also,
0: ist wirklich
1: also wenn
0: das ist wirklich
1: um
0: schwer.
1: Dieses Go zu, da müsstest du wirklich mitziehen. Und meine Band hat mir ja beigebracht, dass man überhaupt nicht mitziehen darf, sondern man muss es fühlen. Und das ist einfach zu weird, um es zu fühlen.
0: Wenn man diesen Song versucht zu fühlen, landet man automatisch an einer falschen Stelle. Da steht man völlig fest. Das heißt, wenn wir den Song hören, stehen wir hier am Fenster, freuen uns und dann plötzlich macht Tüttel so Go und dann ich eine Sekunde später Go, aber das Go kommt erst ganz woanders.
1: Ja, wir sind auf jeden Fall niemals. Wir haben es noch nie hinbekommen. Ich werde doch heute nicht versuchen. Wir brauchen gar nichts versuchen. Wir wissen einfach nur, dass ein Go ist, was zum einen diese Sendung ein wenig ausgelöst hat, aber zum anderen auch sehr viel Freude in uns auslöst. Und das ist jedes Mal, wenn wir ein bisschen kurz schlechte Laune kriegen, warum auch immer, keine Ahnung, irgendwas ist kaputt, irgendwas Schlechtes passiert, wir hören den Song, das Go kommt und wir so, jawohl, jetzt geht's richtig los.
0: Extrem aufgedreht hier, ja. Dass die meisten Leute um das Gängefehl herum kein Radio mehr brauchen. So, man kann zu Raised Fist noch sagen, dass eine Tour und ein Album in Planung ist, höchstwahrscheinlich auch noch dies Jahr erscheint, ganz sicher ist es noch nicht. Sie spielen ja regelmäßig auf irgendwelchen Festivals, aber Album hat schon lange, lange nicht mehr gegeben. Das letzte ist, 2019 muss ich ja erstmal rechnen, das ist 7 Jahre her, verdammte Axt.
1: Das ist echt, ich habe auch nicht damit gerechnet, dass was Neues kommt.
0: Doch.
1: Und du hast auf jeden Fall auch eine, vielleicht ist das bei dir deswegen besonders im Kopf hängen geblieben, denn soweit ich weiß, hast du dir mal eine Platzwunde bei diesem Konzert geholt.
0: Ja, aber das letzte Mal, als Raised Fist hier so eine Clubshow gemacht haben, lag ich dann irgendwann mal in so einem komischen Tütata-Gerät. Ja, das ist richtig.
1: Naja, passiert schon mal. Da hast du auch wieder das Go verpasst und hast direkt eine Schelle gekriegt, glaube ich.
0: Ich wollte gerade sagen, habe ich gar nicht gemerkt, aber es wäre jetzt dumm zu sagen. Nee, ich habe geblutet wie ein Schwein, aber so ist das dann immer.
1: Ja.
0: Danach hören wir, und das ist interessant, Aim and the Sniffers mit Big Dreams von ihrem letzten Album Cartoon Darkness. Das ist tatsächlich eher balladesk, möchte man meinen. Aber auch im Balladesken kann es eine U-Form geben.
1: Das stimmt,
0: oder
1: so ungefähr der lameste Song, den ich von ihr kenne,
0: ja.
1: Also von der Band.
0: Ist auch, glaube ich, der einzige wirklich balladeske Song, den die überhaupt rausgebracht haben.
1: Aber trotzdem gibt es eine U. Deswegen, wir wollen ja natürlich, wir haben ja auch einen Bildungsauftrag hier.
0: Wir haben einen Bildungsauftrag. Ne? In diesem Bildungsauftrag werden uns natürlich durchgehend Steine gelegt, denn ein großer Konzern namens Spotify möchte verhindern, dass wir unseren Bildungsauftrag ausleben und an euch weitergeben. Denn immer Spotify sperrt uns relativ viele Songs in unserem, wenn wir das nochmal wieder hochladen. Weil
1: was
0: irgendwelche
1: total frech
0: Major-Vertriebe und Label der Meinung sind, wir dürften das nicht einfach spielen so in dieser Sendung, obwohl wir hier natürlich mit dem FSK GEMA und Co. zahlen, wollen die das nicht und sperren deswegen und löschen sehr schnell immer unsere Sendungen. Das ist euch vielleicht schon aufgefallen
1: das
0: teilweise.
1: Das ist natürlich auch, das ist deren Plattform, deren Regeln, sag ich mal.
0: Ja, das ist aber uns egal, denn wir regen uns deswegen einfach nur auf.
1: Wir regen uns nur auf, das kann nicht wahr sein. Wir machen so eine gute Performance für euch. Ich darf ja kein anderes Wort dafür verwenden. Und das ist eine wirklich wahre Frechheit, dass irgendwelche Labels uns selber bemustern, dann wieder canceln. Was ist das denn für eine Idee?
0: Das ist echt
1: also das
0: doof.
1: Da habt ihr nicht so ganz mitgedacht, oder?
0: Und wir wissen ganz sicher, dass Aim at the Sniffers dazugehört. Sprich, diese Sendung wird, wenn sie auf Spotify ist, genau eine Woche auf Spotify sein, dann wird sie wieder gelöscht. Aber wir versuchen unseren Bildungsauftrag natürlich zu erweitern. Wird diese Sendung tatsächlich noch, ich muss rechnen, 5-mal wiederholt. Das ist, glaube ich, jetzt nicht mal falsch. Also sie läuft 3-mal auf dem freien Radio in Neumünster. Dann läuft sie auf Radio Tonkuhle in Hildesheim.
1: bei Punkrockers Radio. Punkrockers
0: Radio. Und dann laden wir sie auch noch bei Mixcloud hoch. Und genau, die sind da, dann nicht so.
1: Und die kann man, da kann man immer, so. Da sind aber auch nur, weil wir geizig sind und kein Geld übrig haben, können wir immer nur diese Version machen, wo man nur die letzten 10 Folgen online hat. Also da müsst ihr dann schnell sein in dem Sinne.
0: Da hat man dann ungefähr nur ein Jahr Zeit.
1: Ja, also tut mir leid, Leute, ihr müsst euch schon ein bisschen beeilen. Also innerhalb von einem Jahr habt ihr die Chance, die Sendung nochmal nachzuhören bei Mixcloud völlig umsonst. Bis dato ist immer gut, wenn wir alles verraten, was wir hier so grauzonenmäßig machen.
0: Ja, aber ist egal, man kann auch Spotify mal bitte gerne öffentlich ans Bein pissen, bitteschön. So, da gibt es viele Gründe und das ist nur ein kleiner davon.
1: Pissen ist ein gutes Stichwort, deswegen sollten wir jetzt mal loslegen. Ich kann das, das Go verpasse ich zwar sowieso, aber ich darf das nicht unten auf dem Klo verpassen. Ich muss das mit dir hier oben absolut verkacken. Ja. Und oh Gott, jetzt benutze ich falsche Wörter. Wir legen los mit Race Fist, dann geht's weiter mit MS System.

0: Ja, da haben wir jetzt endlich mal Ballade-esque Ghost gehört, würde ich mal so sagen. Es geht hier weiter mit unseren nächsten zwei Songs. Ich glaube, wir machen so Zweier-Teams immer wieder. Und zwar mit Leftover Crack.
1: Genau, A War at Home heißt der Song, Construction of the State heißt das Album, bereits 2015 herausgekommen. Witzig finde ich da in erster Linie unseren Kommentar.
0: Mhm, habe ich auch gerade gedacht, wollten wir das noch überhaupt erwähnen? Ich dachte, du übergehst das jetzt einfach.
1: Für mich ist, unsere Kommentare sind dann auch teilweise Regieanweisungen und so nehme ich das jetzt darauf auf. Das steht mäßig, also mal gucken, wie viel U's und A's es da so gibt, also anscheinend eher mäßig, aber rauchen. Und ich habe das überhaupt nicht verstanden und habe Tüttel gestern nochmal gefragt, so, was heißt das denn überhaupt? Das hätte ich geschrieben.
0: Und ich habe gesagt, wahrscheinlich sollte das heißen, es gibt gar nicht viel davon, aber wir können rauchen, weil es ein langer Song ist.
1: Das wird es wohl bedeuten. Sprich, wir müssen gleich eine kleine legen, parallel eine kleine Raucherpause machen und lauschen. Sehr gespannt, wie viel O's und A's denn in diesem Song gibt. Zu Leftover Crack wäre zu erwähnen, ich habe den Song auch mit, also das ist, dass sie gerade einen niegelnagelneuen Song rausgebracht haben, der da heißt A Crack Roddy's Rocksteady's Seat Thema oder irgend sowas in der Art. Ist wirklich komisch. Ne? Also ich finde, für mich sind da sehr viele Sprachen gemischt auf eine Art. Der Song weist auf ein neues Album hin, das Abandon the Precincts heißen wird. Ich hätte den Song mit, wir könnten ein absolutes Pre-Listening machen, aber es passt natürlich nicht in unser Konzept. Das könnten wir uns gleich nochmal kurz überlegen, ob wir das einschieben oder eben auch nicht. Ansonsten hören wir einfach den mäßigen UA-Song mit der Regieanweisung Rauchen. Den hören wir so oder so.
0: Ja, tja. Ist mir egal, würde ich sagen.
1: Ja, was für ein Übergang, Tüttel. Was für ein Übergang.
0: Denn tja, ist der nächste Song, den wir dann sonst hören. Wir mal gucken, ob wir den anderen Song nach dazwischen hören. Von Ultrablut. Herausgekommen auf The Lasting Dose Records am 31.10. auf deren EP 2025. Und genau, diese Band ist sehr eigen, hat sich 2023 in Wuppertal gegründet, ist ein Quartett. Und ja, Surfcore, ne? Surfcore ist auch schon irgendwie ein komischer Titel. Ich finde auch so ein bisschen, das ist so, genau, das ist so selbst, das haben die mal selbst irgendwie geschrieben. Ich finde aber eher so ein bisschen, ja, Hardcore-Punk-mäßig. Aber das ist auf jeden Fall surfig für mich.
1: Ja, ein einziger Song hat, das ist so, wie du immer sagst bei der einen Loser Use, da ist Country mit drin. Ja, das ist ein Song, wo mal ein bisschen Country drin vorkommt, deswegen ist es noch Country-Punk.
0: Genau.
1: Genau, das ist auch
0: also das war eher bei Briefum, aber genau.
1: Ja, genau, kann sein. Das ist halt mit Surf-Punk ja überhaupt nichts zu tun.
0: Nee, das aber es ist immer so geil, was die Leute sich mal so selber als Beschreibung geben, ne? Es ist interessant.
1: Es ist wirklich sehr vielschichtig, was die musikalische Ausrichtung angeht, finde ich. Gerade die Gesangslines sind irgendwie, also der kann shouten, der kann singen, der kann brüllen, der kann growlen, der kann eigentlich alles und macht das auch relativ zeitnah am Stück. Also ziemlich abgefahren. Leider Gottes habe ich die noch nicht live gesehen. Die haben letztes Jahr auf der Stubnitz gespielt. Da war ich aber krank.
0: Hätte ich sehr
1: gerne gesehen, wie er das denn bitte umsetzt. Aber anscheinend, so wie man so hört oder gehört hat, kann er das wirklich toll umsetzen. Also eine sehr produktive Band auch, die direkt nach der Platte angefangen hat, wieder neue Singles rauszubringen und so weiter. Und da wird es dieses Jahr mit Sicherheit auch noch was Neues geben. Ich bin sehr, sehr gespannt.
0: Ich auch. Ja, genau. Bei dieser EP, von der wir jetzt einen Song spielen, den habe ich leider nicht kapiert. Der heißt,
1: das ist auch eine Regieanweisung, habe ich nicht kapiert. Herrlich.
0: Ja, habe ich reingeschrieben. Irgendwas mit Zukunft und Vergangenheit. Das war das, was ich da rausgehört habe. Der andere Song, den habe ich kapiert. Da geht es um Prokrastination, aber da hören wir es nicht rein. Ja, nun.
1: Ja, voll schlau, das jetzt zu erwähnen. Dann, ne?
0: Ja, das war auch so ein bisschen... Okay.
1: Ich habe einen Song kapiert, aber den hören wir jetzt nicht.
0: Das mache ich immer so. Ja. Damit ich irgendwie so tun kann, als hätte ich irgendwas verstanden. Egal, wir hören da rein und du darfst jetzt entscheiden, lieber Heiko, ob wir noch diesen einen neuen Song reinballern oder nicht. Also wir wollten uns ja eh noch Sachen aufbewahren für die nächste UAO-Sendung. Von daher fand ich das irgendwie okay, wenn du die Regeln brichst, denn die sind dafür da, um gemacht zu werden. Aber wenn es jetzt irgendwie technische Probleme gibt und dies und das, da ein CD-Spieler wieder kaputt ist.
1: Ja, das überlegen wir uns in den nächsten 4 Minuten während der Arbeitsanweisung rauchen.
0: Ach so, ja sicher.
1: Also
0: 4 Minuten, stimmt. Nee, dann nicht. Dann geht's ja richtig lang. Ich habe nicht geguckt, da stand nur Rauchen, das sind fast 5 Minuten. Auf gar keinen Fall, hier gibt's ein Veto. Veto,
1: ja, ist ja gut,
0: wir hören jetzt Leftover Crack und Ultrablut.
1: Lass uns doch einfach mal anfangen.

0: Okay, Heiko, wie würdest du unsere Performance für heute beschreiben?
1: Sauber.
0: Ja, ich dachte, du würdest auch mit einsteigen.
1: Ach so, nee, hab ich nicht, ne?
0: Nee, ein bisschen nicht. Eher schwach, würde ich sagen.
1: Ja, aber da kommen wir nicht mehr zu. Von daher ist es ziemlich egal. Wir sind nämlich fertig quasi.
0: Okay, wir sind fertig.
1: Wir sind fertig. Die anderen Songs heben wir uns auf für Part 2. Es wird irgendwann, wir wissen nicht wann, vielleicht im Winter oder so, eine UOA 2, Part 2 geben, wo wir weitere Songs vorstellen werden, die auf irgendwelchen Wuffs, Us, As und Goes basiert.
0: Und vielleicht müssen wir uns dann eine Notarin dazu holen oder sowas.
1: Du meinst einen neutralen Beobachterin?
0: Ja.
1: Nö. Weil es ist immer noch alles subjektiv und das soll es auch bitte bleiben.
0: Okay.
1: Würde ich behaupten. Wir hatten ja aufgerufen, so, ihr könnt uns gerne irgendwie auf irgendeine Art und Weise per Social Media, per SMS, Mama, ja, das geht auch, oder per E-Mail mitteilen, wie viel USAs, Wuffs ihr gehört habt und der Mensch, der da am nächsten dran kam, der wird irgendwas unfassbar Tolles gewinnen.
0: Also wir haben ja schon eine Zahl, die können wir jetzt nicht verraten, wir zählen gleich auch nochmal nach und ich würde mal sagen, die Person, die am Mittelwert am nächsten dran ist, das ist fair, die gewinnt.
1: Am Mittelwert am nächsten dran. Einfach die am nächsten dran an uns ist, weil wir bestimmen ja, wie es ist.
0: Aber die waren ja auch hier.
1: Die reichen einfach auch ihre Sachen ein und gut, die hier saßen. Und dann gucken wir weiter. Wir überlegen uns die Regeln später. So einfach ist das. Ist
0: aber
1: ja
0: ihr gewinnt auch
1: subjektiv.
0: Irgendwas. Also ist ja auch nicht so, als hätten wir schon eine Idee, was ihr gewinnt, aber irgendwas Tolles.
1: Ja, das wird Wahnsinn. Da würde ich mich jetzt schon richtig freuen. Ja. So, wir hören uns wieder in 2 Wochen. Da haben wir wieder ein Special, interessanterweise, denn wir haben hier Gästinnen sitzen.
0: Ach ja, schade.
1: Und zwar geht es um den Port Fiction. Das wird für den einen oder die anderen ein Begriff sein, aber für viele Menschen glaube ich nicht. Aber den Park Fiction, den kennt ihr in Hamburg zumindest, kennt ihr jede Person. Und der Park Fiction wird indirekt erweitert, sage ich jetzt einfach mal. Und das ganze Projekt nennt sich Port Fiction. Und da werden wir Gäste haben, die uns da ein wenig mehr drüber erzählen, eine gute Stunde lang oder so. Was es denn mit dieser Erweiterung des Park Fiction und mit dem Port Fiction eben so auf sich hat. Das wird sehr spannend.
0: Absolut, ja. Ich freue mich darauf, mit wem auch immer du moderieren wirst. Ich verabschiede mich an dieser Stelle für 3 Wochen dann.
1: Ich würde sagen, rein rechnerisch wohl dann eher 4.
0: Mhm. 4 Wochen, weil das schlau ist, weil wir immer nur alle 2 Wochen sind, richtig. Mhm.
1: Aber das können wir dann später auch nochmal ausrechnen für dich. Gut, das war's, Monopolz.de. Tschüss.
0: Ciao.

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1: Nehmen wir einmal an, Sie wollen eine Organisation ins Leben rufen, die sich für oder gegen etwas einsetzt. Für oder gegen etwas? Was ist damit gemeint? Nun, wenn ein Mangel herrscht, wenn Missstände deutlich werden, wenn Falschmeldungen auftreten oder wenn Entwicklungen in die falsche Richtung laufen. Man setzt sich für mehr Spielplätze in der Stadt ein, man setzt sich ein, dass Jugendliche Wahlrecht erhalten, man macht deutlich, dass man nicht noch mehr Windmühlen vor der Haustür hat. Man protestiert gegen Tiertransporte. Wenn Sie Ihre Initiative ins Gespräch bringen wollen, wenn sie bekannt werden soll, ist es ratsam, sich einen Namen oder einen kurzen Slogan zu suchen, der die allgemeine Richtung der Aktivitäten Ihrer Organisation deutlich macht. Am besten ist es, wenn der Name oder der Slogan eingängig und prägnant ist, damit man ihn nicht vergisst. Zum Beispiel Bürger und Bürgerinnen für Freiheit und Demokratie oder Runder Tisch für mehr Fairness im Betrieb oder Klimaschutzgruppe Handeln statt Reden. Diese Namenssuche gilt natürlich auch für Parteien. Die altgedienten Parteien werden ihren Namen nicht ändern. SPD bleibt SPD und CDU bleibt CDU. Aber neue Parteien geben sich oft ungewöhnliche Namen, zum Beispiel Bündnis Sarah Wagenknecht. In Bremen wurde vor einigen Jahren eine neue Partei gegründet unter dem schönen Namen Bürger in Wut. Die haben auf Anhieb 9,4% der Stimmen eingefangen. Klar, mit so einem tollen Namen. Endlich mal eine griffige Parteibezeichnung. Bürger in Wut. Nicht so langweilig wie Sozialdemokratische Partei Deutschlands. Oder ganz schlimm, die Partei. Ja, die gibt es und sie nennt ihren Namen immer ganz. Die Partei, Partei für Arbeit, Rechtsstaat, Tierschutz, Eliteförderung und basisdemokratische Initiative. Naja, mit diesem Namen bekommen Sie höchstens 0,01%. Nein, Bürger in Wut, echt geil. Das sollte Schule machen. Also die Namensgebung für eine neue Partei oder für besondere Organisationen. Wie wär's mit RIR? Rentner in Rage. Oder SIZ? Senioren in Zoff. Oder BAB. Na, das heißt doch Bundesautobahn. Nein, BAB heißt Bauern in Brass. Na, es könnte ja auch mal was Positives sein. BID, Bürger in Dankbarkeit. Oder mal ganz was anderes. BIS, Beamte im Schlafrock. Oder BIA, Bürger in Aspik. Nee, nun wird's albern. Daher blenden wir uns aus. Bis zum nächsten Mal.

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1: Willkommen hier im Nachmittagsprogramm. 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
2: Okay, Leute, herzlich willkommen. Wir sind hier live auf dem Großflecken, auf dem Marktplatz Demokratie unter dem Motto Demokratie feiern, Verteidigung und erweitern. Präsentieren hier 50 Organisationen und auch Parteien ihre Arbeit. Und wir vom Freien Radio Neumünster sind natürlich auch dabei. Mit dabei ist Mirjam.
3: Einen wunderschönen guten Tag.
2: Und wir laufen hier gleich mal ein bisschen rum und spielen Musik. Und Miri, du hast gleich einen Interviewpartner hier, ne?
3: Ja, der liebe Stefan ist bei mir. Und ich wollte ihn gleich mal fragen zur Einstimmung, so was denn für ihn so Demokratie bedeutet.
4: Ja, erstmal vielen Dank, dass ich ausgewählt wurde. Demokratie bedeutet für mich natürlich Vielfalt, sich einzubringen, seine Meinung halt kundzutun und mitgestalten zu können.
3: Sehr schön. Und ich glaube, das ist auch heute hier genau das Thema, nämlich dass ganz, ganz viele hierher gekommen sind, um ein bisschen was mitzugestalten und eben auch Vielfalt in die Menge zu bringen. Und ich finde, aufgrund des Wetters sind wir hier eigentlich ganz gut besucht, oder?
2: Ja, finde ich auch. Es ist wirklich knallige Sonne. Ne, am Anfang hatten wir noch schön Schatten, aber jetzt wird es Zeit, dass wir ein bisschen rumlaufen, würde ich
3: sagen. Schatten haben wir immer noch.
2: Ja. Okay. Ja, Ingo ist auch hier. Ingo, passt jetzt auf unseren Stand auf.
5: Mache ich, ja. Bleib nicht zu lange weg.
2: Eine Stunde.
5: Oh, okay.
2: Aber hier.
5: Vielleicht finde ich noch jemand vom Radio.
3: Das hätten wir vielleicht vorher sagen sollen.
2: Guck mal, hier ist noch der Schatten von dem Baum. Da kannst du dich ein bisschen in Sicherheit bringen.
5: Okay, danke.
2: Wir haben hier ein Glücksrad aufgestellt und verlosen Kugelschreiber und so weiter. So, dann gehen wir mal los. Hast du schon jemanden in petto in der Nähe oder wollen wir erstmal einen Song spielen?
3: Also, wir können vielleicht einmal direkt hier zu Profi, zur solidarischen Landwirtschaft.
2: Ja.
3: Und weil der Stand ist bei uns hier direkt gegenüber und vielleicht haben wir da auch ein paar Stimmen zum Thema, was denn Demokratie für Sie so bedeutet, gerade in dem Bereich Landwirtschaft auch.
6: Erstmal Spuk.
3: Hier muss erstmal ganz kurz vorbereitet werden.
2: Ja, wir haben Sie überrumpelt. Und ich muss sagen, es ist auch live jetzt, ne? Also. Okay, ja.
3: Der Druck steigt. Nein, Spaß.
2: Ja, solidarische Landwirtschaft. Vielleicht sagt ihr erstmal, was das eigentlich ist.
6: Das ist wesentlich einfacher jetzt gerade, spontan. Also wir sind oder vertreten ja hier die solidarische Landwirtschaft. Das heißt, wir beziehen Produkte von einer Hofgemeinschaft. Wir zahlen einen festen Mitgliedsbeitrag im Monat, bekommen dafür wöchentlich eine Kiste, so, die Sie hier so sehen können. Und dadurch ermöglichen wir dem Hof einfach auch das, was er saisonal und was sein Boden hergibt und er anbauen kann, dann auch zu einem fairen Preis zu verkaufen. Das heißt, wir haben hier 100 Haushalte etwa, die 80 Euro im Monat zahlen. Damit kann ein Hof natürlich schon mal kalkulieren. Das verhindert auch, dass Lebensmittel verschwendet werden. Wenn sie viel haben, ist auch mal mehr in der Kiste. Und im Winter, wenn halt nicht so viel, dann muss man mit dem auskommen. Das ist halt solidarisch.
2: Ja. In der Demokratie sehr wichtig, dass man auch das Zusammengehörigkeitsgefühl hat, dass ich weiß, wer produziert meine Lebensmittel und nicht irgendein Großkonzern, der das von sonst wo importiert.
7: Es ist genossenschaftlich und es kommt dazu, man kann auch freiwillig einen Förderbeitrag zahlen, sodass auch Leute mit weniger Geld sich das leisten können. Sonst zahlt man 80 Euro im Monat. Das ist natürlich Geld, aber dadurch hat man das sicher, dass es ist. Und man kriegt super Ideen, was man alles noch Tolles kochen kann. Und ich meine, zur Demokratie gehört ja auch, dass man genießen kann und dass man gutes Essen genießen kann und dass das für möglichst viele Leute möglich ist. Ich denke, dass diese Art von Gleichberechtigung ist ja auch ein Teil, den wir für die Demokratie brauchen, um diesen Bogen zu schlagen.
2: Okay, ja. Marlies?
8: Ist ja
6: auch, dass jeder berücksichtigt wird. Und das ist auf diesem Hof eben, da arbeiten sehr, sehr viele Leute mit Behinderung auch. Das heißt, jeder kann also teilnehmen an der Herstellung der Produkte und jeder ist besonders wichtig dabei.
2: Okay, danke. Nehme ich gerne mal mit und dann ziehen wir mal weiter, oder?
3: Ja, das machen wir.
2: Ja.
6: Falls ihr noch Infos braucht zu der Hofgemeinschaft.
7: Und es gibt in Neumünster...
2: www.solavi-neumünster-hardebeck.de. Ja. Da könnt ihr jetzt direkt mal nachschlagen.
6: Die junge Dame möchte noch was sagen.
8: Ja, ich bin von Profi. Die haben ihren Sitz in Kiel und die setzen sich ein für Nutztiere, für artgerechte Tierhaltung der Nutztiere. Und bin alleine hier in der Münster aktiv, bin das erste Mal hier mit dem Stand und würde mich sehr freuen, wenn jemand dazukommen könnte.
2: Okay, also ein Aufruf, wer sich für den Tierschutz einsetzen möchte, Profi, jetzt auch hier in Neumünster, www.profi.de. Ja, oder soll ich auch die Telefonnummer vorlesen? Oder?
9: Nein, das ist die Kieler, die findet man ja nicht.
2: Ja, genau. Wenn ihr auf der Internetseite seid, dann geht das. Okay, danke.
3: Finde ich persönlich ja ganz, ganz interessant. Ich lebe ja vegan. Ja. Und da hat es natürlich gar nichts mehr mit Nutztieren zu tun. Also man hat da dann ja gar kein Tier mehr zum Nutzen. Aber dass die Nutztierhaltung verbessert wird, das ist natürlich auch ein Anliegen von Veganern, weil es gibt ja dieses System einfach noch. Da sind wir ja auch alle nicht so blind und laufen irgendwie mit Scheuklappen durch die Welt. Das ist ja einfach so. Ja. Ne? Das gibt es natürlich, dieses
2: System. Ich habe ein paar Hühner.
3: Guck mal.
2: Aber nur 4 Stück und die dürfen im Garten rumlaufen und ja.
3: Ja, dann ist das einfach eine Tierhaltung, die dann natürlich einfach nebenbei so einen kleinen Nutzen abwirft. Aber Hühner, wenn die dann nicht jetzt aus dem Legehennenbetrieb kommen, die legen ja jetzt auch nicht so super viele Eier, ne?
2: Also, nö, die kriegen ja auch nicht dieses Powerfutter.
3: Genau, ja. Und das brauchen die halt sonst auch wirklich eigentlich, ne? Um dann überhaupt dieses Pensum zu schaffen. Also ganz schwierig. Egal, das Thema wollen wir gar nicht erst richtig anschneiden.
2: Wir weichen ein wenig ab. Soll ich erstmal einen Song auflegen oder sind wir gleich an deiner ersten Station, die du verabredet hast?
3: Wir können erstmal einen Song auflegen, weil ich sehe hier gerade schon eine Person, die müssen wir noch mal ganz kurz einweihen, so ein bisschen.
2: Dann wollen wir doch mal hören. Kommt da was? Nee, im Augenblick nicht.

0: wir sind jetzt hier, ja, bekannte Gesichter, nämlich Manfred und Sabine sind hier. Die kennt ihr auch aus dem Radio. Hallo Sabine.
1: Hallo Frank.
0: Hallo Manfred.
2: Hallo Frank.
3: Hallihallo. Ja, danke.
0: Ja, jetzt wollen wir mal ein kleines Interview führen. Weshalb? Ihr habt ja gesagt, beim Radio könnt ihr heute nicht dabei sein. Ihr seid ja wirklich vielfältig ehrenamtlich engagiert. Was macht ihr hier?
1: Wir sind heute mit dem Stand Demokratie ist wenn vom Runden Tisch für Toleranz und Demokratie hier. Und haben unter anderem auch eine gute Gemeinschaft mit der katholischen Kirche, die auch beim Julia Weldemann, Tatjana, die auch beim Runden Tisch sind. Und hier sitze ich jetzt gerade an dem Stand und habe ein Spiegelwort gesucht. Zum Beispiel, welches Wort hilft dir, damit du morgen noch in den Spiegel sehen kannst? Und du hast 1, 2, 3, 4, 5 zur Auswahl. Und mir persönlich sind ins Auge gefallen Zuversicht und Vertrauen.
3: Okay. Sehr schön. Ich habe ja vorhin auch schon so einen Spiegel kreiert. Ich habe mir das ja alles schon erklären lassen hier. War wirklich schön. Und ich finde die Idee ja auch super, super toll. Ich habe auch Vertrauen genommen tatsächlich. Ich finde, Vertrauen ist wirklich etwas, wenn das da ist, dann kann da ganz viel mitwachsen. Deswegen finde ich das sehr, sehr, sehr, sehr schön und sehr wichtig auch. Ja. Frank, was würdest du denn auswählen, wenn du jetzt hier so einen Spiegel bemalen dürftest? Da links stehen die Wörter.
0: Ja, da stehen
3: Respekt,
0: die Wörter.
3: Respekt, Vertrauen, Achtung, Haltung, Zuversicht und Würde.
0: Ich glaube, das Wichtigste heutzutage ist tatsächlich Zuversicht. Weil das eigentlich, man denkt immer, die Fälle schwimmen uns davon. Wie sieht das Land in 5 bis 10 Jahren aus? Und das ist ein bisschen gruselig. Oder nicht nur das Land, sondern eigentlich die ganze Welt.
3: Ja.
0: Und deswegen dürfen wir uns nicht entmutigen lassen. Wir müssen Haltung zeigen. Oder wie die Kabarettistin Sarah Bosetti mal gesagt hat, wenigstens in Würde untergehen. Ja, ja. Wenn es schon mal so weit kommt. Okay.
1: Das möchte ich nicht. Ich möchte dann wirklich meine Zuversicht behalten und möchte diese Zuversicht, so wie heute, auch in diesen Tag, in die Gespräche mitnehmen und die Leute einfach zum Nachdenken anregen.
3: Ja.
1: Oder spüren, ich bin nicht alleine mit dem, ja, was ich denke, fühle und was ich vertrete.
3: Ja.
1: Und das ist die Demokratie.
3: Ich finde auch ganz wichtig, dass man da Verantwortung übernimmt. Ne? Jeder so seine eigene, jeder so das, was er selber machen kann, dass da eben geschaut wird, okay, was kann ich denn jetzt dazu beitragen, dass ich zuversichtlich bleibe oder dass ich auch Zuversicht schenke oder Vertrauen schenke, Vertrauen bildend unterwegs bin. So, ne? Und ich finde, wenn wir so jetzt auf die Welt schauen, dann fühlt man sich ja manchmal ein bisschen machtlos. Aber wenn wir so auf unseren eigenen kleinen Kosmos gucken und auf unsere eigenen Menschen, die so in unserer eigenen Umgebung sind, dann haben wir, glaube ich, die Möglichkeit, da wirklich auch was zu bewegen. Und dann fühlt man sich auch wahrscheinlich nicht so ohnmächtig und kann zum Beispiel auf so einem Tag der Demokratie hier schön was bewirken und einfach da sein und das machen, was man selber eben kann.
1: Und auch, das unterstreiche ich nur, sehen, was für eine Vielfalt das ist, die mir heute hier

0: auf dem Marktplatz in Neumünster erstmal klar geworden ist. Ich wusste nicht um diese, ich sag mal, große Vielfalt. Über 50 Stände sind hier, die sich an dieser Demokratie beteiligen. Und das tut auch gut.
1: Ja, das stimmt.
2: Ja, und vor allen Dingen, das ist wichtig, dass mal gezeigt wird, wir sind eigentlich mehr.
3: Ja.
2: Wir sind eigentlich mehr und nicht die, die am lautesten schreien, sondern wir. Wir sind die Mehrheit.
1: Ja, man muss nur
2: auch die Haltung. Wir sollten auch Haltung zeigen dazu, ne?
1: Ja, man muss nur die Stimme laut machen, so, ne? Man muss auch rausgehen.
3: Ohne schrill zu werden, sondern immer schön argumentieren und sachlich diskutieren. Und ja, wird auch immer schwieriger in Zeiten von Social Media und so, ne?
1: Ja, gerade wenn so Ungerechtigkeiten aufkommen, glaube ich, ne? Dann werden wir immer alle sehr emotional. Und das ist ja genau das Thema, wenn es nicht mehr demokratisch läuft, dass es ungerecht wird. Und selbst jetzt heutzutage in der Demokratie finden ja noch viele Ungerechtigkeiten statt, denen man noch entgegenwirken muss, ne?
3: Ja. Aber ihr habt es sehr schön hier, also richtig, also bequeme, gepolsterte Stühle, ein Teppich.
1: Super einladend mit ein paar Pfingstrosen sind das, glaube ich, ne?
2: Das Wohnzimmer der Demokratie. Das ist das Wohnzimmer der Demokratie.
3: Ja, sehr schön, sehr schön.
2: Mit wunderbaren Sesseln und also eine Atmosphäre, auch im Schatten gerade heute, die einem ja das Gefühl geben, sich wohlzufühlen.
3: Ja. Ich würde am liebsten hier bleiben, aber wir müssen jetzt langsam mal weiter.
1: Ja, hier ist auch so schön kühl, ne?
3: Hier ist doch schon kühl. Oh. Also, ihr müsst euch das so vorstellen. Also, ich habe mal so einen Bauchladen gebastelt, der eigentlich für JunggesellInnen-Abschiede ist. Und ich habe hier eine Menge Technik reingestopft, sodass wir jetzt auch richtig rumlaufen können und live übertragen können. Hoffen wir das Beste, dass es klappt. Aber es ist auch mühsam. Der Laptop ist kaum abzulesen bei dem Sonnenlicht. Und es ist warm. Aber wir gehen mal weiter.
0: Aber wenn ihr jetzt weitergeht, vielleicht geht ihr an dem Stellwand vorbei, wenn ich König oder Königin von Neumünster wäre. Was fällt euch dazu ein? Okay. Und schreibt es auf ein Kärtchen und hängt es an.
3: Genau. Gehen wir mal hin und jetzt gibt's erstmal noch einen Song.
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1: Einen wunderschönen guten Tag und zurück hier auf dem Großflecken. Wir stehen jetzt hier gerade beim Stand vom Bunten Tisch Neumünster e.V. Und ich habe hier vorhin schon ein paar Buttons bedruckt. Hier gibt es so ein paar Vorlagen und man kann selber einen Button machen, um sich den anzupinnen. Das fand ich eine total schöne und kreative Idee. Ich finde dieses Mitmachen, das lädt einfach ein und das erinnert einen dann auch so ein bisschen daran. Ne? Da kann man immer noch mal zurückdenken. Wir wollen jetzt einmal gerne wissen, was machen Sie denn hier heute? Was war die Idee auch mit den Buttons? Wie ist so die Stimmung auch zu dem Fest heute hier? Erzählen Sie doch gerne mal ein bisschen.
2: Ja, mein Name ist Sabine Buckner. Ich bin vom Vorstand des Bunten Tischchens. Und was machen wir hier? Wir laden ein, die Queeren kennenzulernen, aber auch sich selbst vielleicht zu zeigen, mit uns in Kontakt zu treten. Und wir haben verschiedene Mitmachsachen dabei. Das, was Sie schon erwähnt haben, wir richten auch den nächsten CSD aus am 4. Juli. Und dazu machen wir so eine Straßengraffiti, indem man also in den queeren Farben Stücke strickt, die dann um die Laternenpfähle gepackt werden sollen, um die Queeren noch mal anders sichtbar zu machen.
1: Ah ja, das sehen wir hier. Okay, das verstehe ich jetzt. Ja, cool. Und so zum Stricken einladen, machen Sie das dann auch bei sich irgendwie in Räumlichkeiten oder wie ist das geplant?
2: Also wir werden da auf unserer Website noch mal drauf aufmerksam machen und einladen, sowas zu tun. Aber wir haben natürlich auch jeden zweiten und jeden dritten Samstag ein Treff. Treff am zweiten Samstag ist im Kontraste hier in Neumünster in der Kneipe. Das ist mehr so gesellig. Und dann haben wir noch so ein Safer Space, das Café Bunti, in dem Samstag danach. Das ist hier im Gemeindehaus der Vizelinkirche.
1: Ja, schön. Das ist gut, weil man das weiß, wo man da Anlaufstellen hat. Ist immer schön zu wissen. Frank, hast du noch eine Frage gerade? Du guckst so.
3: Ich habe geprüft, ob die Übertragung läuft. Ich habe aber zugehört. Ich beschreibe mal, was man hier sieht. Hier ist alles schön bunt in Regenbogenfarben, wie es sich gehört. Auch die Wolle. Und es gibt auch bunte Gummibonbons. Seit wann gibt es euch denn schon?
2: Seit 2017 gibt es uns, als Verein allerdings erst seit letztem Jahr. Also wir waren erst so eine queere Gruppe und dann hat unser Oberbürgermeister gemeint, Mensch, warum gründet ihr nicht einen Verein? Da habt ihr es auch leichter, euch bekannt zu machen und zu vernetzen. Und das haben wir letztes Jahr dann getan.
3: Ihr wart doch schon mal bei uns zu Gast, ne? Oder? Bei Simon? Simon trifft, kann das sein?
2: Das kann gut sein, aber das war wahrscheinlich Molly, unsere erste Vorsitzende.
3: Okay, ja.
1: Sehr schön auf jeden Fall. Ich finde, es ist ein wichtiges Thema. Was darf ich einmal noch fragen, was bedeutet denn Demokratie für euch? Was ist das Thema, was euch daran begeistert oder wo ihr auch sagt, okay, nee, da muss mehr passieren, auch vielleicht seitens der Politik oder seitens der Menschen einzeln?
2: Demokratie bedeutet für uns vor allen Dingen auch Toleranz und Respekt gegenüber Queeren für diese bunte Vielfalt, dass die sich zeigen können und in der Gesellschaft integriert sind und nicht so, wie wir das leider immer wieder von den Schulen hören, dass da gemobbt wird oder auch anders auf der Straße schlimme Zurufe kommen, also dass das aufhört.
1: Ich glaube, dass der allgemeine Eindruck vielleicht manchmal auch, also wenn ich jetzt mit Menschen im Gespräch bin, ist, dass das ja schon möglich ist hier in Deutschland, also gerade im Kontrast beziehungsweise im Vergleich zu anderen Ländern. Aber das ist, glaube ich, das ist schon da, denke ich auch. Oh, jetzt werden wir hier überschallt von, ich hoffe, man kann uns noch verstehen. Aber ich glaube, es ist halt für die einzelne Person trotzdem immer noch eine Herausforderung und schwierig und eben auch von Anfeindungen schon geprägt. Obwohl man das vielleicht als Außenstehender, der jetzt nicht betroffen ist, also betroffen, wenn man das überhaupt so sagen muss, wie würdest du das einschätzen? Was sind deine Einblicke davon?
2: Also ich finde, dass wir hier dadurch, dass wir Gott sei Dank in einer Demokratie leben, schon eine Menge für Gleichberechtigung auch der queeren Gemeinschaft tun. Und verglichen zu vielen anderen Ländern, wo Queere verfolgt werden, unter Umständen sogar gefoltert oder ermordet werden, wenn sie sich outen, Da geht es uns hier schon verdammt gut. Aber trotzdem sehen wir einfach, wie ich schon berichtete von den Schulen beispielsweise, dass hier immer noch viel Aufklärungsarbeit stattfinden muss. Dass es hier nicht um eine sexuelle Gesinnung einfach geht, sondern um Geschlechtsidentität. Und Identität ist vor allen Dingen das große Wort.
1: Wie gefährdet seht ihr denn so als Verein auch jetzt die Situation für euch selbst durch die politische Entwicklung?
2: Das habe ich akustisch jetzt nicht ganz verstanden.
1: Ich habe gefragt, wie gefährdet denn die Situation jetzt, dass es eben noch, ja, oder schon gute Rechte gibt, hier in Deutschland zumindest, für queere Menschen. Wie ist es denn jetzt so für euch, wie ist das Gefühl für die politische Entwicklung jetzt, für die Zukunft?
2: Also wir haben gemerkt, dass wir durchaus noch lauter werden müssen. Wir merken, dass beispielsweise auch öffentliche Gelder weniger geworden sind. Ja. Und dass es einfach schon noch mehr Zeichen braucht, so wie diesen Stand hier. Wir versuchen, mehr Öffentlichkeitsarbeit zu machen.
1: Ja, also sich mehr zu engagieren, noch weiter jetzt und eben da entgegenzuwirken, um entgegenzuwirken auch, ne? Ja, okay.
3: Das wird auch noch lange dauern. Denkt man an die Frauenbewegung, ne? Es dauert Jahrzehnte und die Frauen, also die sind ja auch noch, haben ihre Ziele noch lange nicht erreicht. Und dann wünschen wir euch viel Erfolg mit eurer Arbeit hier.
2: Ja, vielen, vielen Dank.
3: Okay, Miri, gehen wir mal weiter,
1: ja,
3: ne?
1: Wir gehen mal weiter. Wir schauen
3: mal. Müssen wir aufpassen, dass wir uns hier mit den Kabeln nicht verheppern.
0: Mo könnte vielleicht noch was sagen.
1: Mo möchte noch was sagen.
3: Mo möchte was sagen? Okay.
4: Zuerst Entschuldigung, war meine deutsche Sprache ist nicht so gut.
1: Gar kein Thema.
4: Ich bin hier seit 6 Monaten und ich von der Pontistisch ist meiner zweiten Familie hier in Deutschland. Muli, Sabrina und ich von der. Ich bin ganz freut mit diesen Leuten hier und ganz freu. Und sie hilft mir sehr, um zu herbleiben und stolz mich, um zu vor alles Kontakt mit mir. Und ja, das freut mich sehr.
1: Ja, schön, dass man da.
4: Ein kleiner Wort. Ich danke sehr.
1: Ja, so ein Riesendank, das ist, glaube ich, schön, wenn man das nochmal hört, ne? Dass die Arbeit so geschätzt wird und dass dann auch jemand wirklich da Zuflucht gefunden hat, in Anführungsstrichen. Und du warst, glaube ich, im Interview mit Simon, ne? Kannst du dich nochmal ganz kurz vorstellen?
5: Mit Simon? Ich weiß jetzt gar nicht wirklich, wer Simon ist.
1: Hier bei uns im Freien Radio Neumünster im Interview?
5: Achso, nein, ich war noch gar nicht bei euch.
1: Achso, ja, dann müssen wir das nochmal machen. Dann müssen wir das nochmal machen. Dann laden wir dich hiermit auf jeden Fall schon mal ein.
5: Alles klar, danke. Und vielleicht bringe ich auch meine zweite Vorsitzende, Ina, mit, die ja auch oft bei euch im Hause ist.
1: Ja, Entschuldigung, jetzt habe ich das Mikro gar nicht rübergehalten. Wir kriegen das hin, wir schaffen das.
5: Alles klar.
3: Okay, vielen lieben Dank das für die bunte Eindrücke Tischchen demnächst mal zu Gast im Freien Radio Neumünster, das können wir schon mal ankündigen.
1: Sehr gut, wundervoll. Okay. Danke sehr.
3: Okay, ciao, ciao. Wolltest du auch noch was sagen?
6: Es geht darum, ich war 40 Jahre mit einer Transfrau zusammen. Und wir hatten auch schwierige Zeiten, wie gesagt, dass so angepöbelt wird oder angemacht wird und sowas. Ne? Das ist, und die ist mir vor 5 Jahren verstorben an Krebs. 40 Jahre war ich mit ihr zusammen. Und mir ist vom Psychiater gesagt worden, weil ich damit nicht fertig wurde, dass ich mich hier melde. Und die haben mich ordentlich unterstützt und geholfen. Und dadurch, also das ist wirklich der Verein, der nützt was. Das ist, und das bin ich da auch und unterstütze sie.
7: Könnt ihr euch noch daran erinnern?
1: Ja, das ist schön. Dann scheint ja die Vernetzung auf jeden Fall auch zu klappen, ne? So dass das dann bekannt ist und dann auch weitervermittelt werden kann.
6: Ich möchte auch nochmal, ich schreibe eine Biografie darüber, dass ich mit der Frau zusammengelebt habe und sowas. Und das möchte ich mal sehen, dass ich das nachher auch unter die Leute bringe, auch über einen Rundfunk oder so mal sehen. Was ich davor.
3: Okay. Freie Radio Neumünster. Du findest uns im Internet, dann schreib uns gerne eine E-Mail.
6: Okay.
3: Ich habe natürlich wieder die Visitenkarten vergessen.
1: Ich habe auch gerade keine dabei.
3: Aber wir haben sonst eigentlich ganz gut an alles gedacht. Für unsere Verhältnisse läuft das ganz gut heute. Ne?
1: Ja.
3: Okay, ciao, Jens. So, soll ich noch mal einen Song auflegen?
1: Ja, das mach doch gerne mal. Und dann suchen wir uns den nächsten Stand.

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1: Ja, wir sind hier live auf den Großflecken und jetzt sind wir bei Karst. Hallo.
2: Hallo.
1: Magst du eure Arbeit, euren Verein mal vorstellen?
2: Karst ist ein Verein, der seit Anfang des Jahres auch zuständig ist für die Partnerschaft für Demokratie. Den Verein selber gibt es schon seit 20 Jahren, hervorgegangen aus der Antigewaltarbeit. Und wir sind seit vielen Jahren im Bereich politisch motivierter Gewalt, Aussteiger aus der rechten Szene, Deradikalisierung in Justizstrafvollzug, aber auch der Bereich Verschwörungserzählung, Reichsbürgertum, Desinformation sind so Themen, die wir als Verein bearbeiten. Und eben jetzt auch Partnerschaft für Demokratie, weil viele Bereiche eben immer auch die Demokratie betreffen.
1: Okay.
3: Seid ihr denn hier auch schon mit Menschen in Kontakt getreten, die so besondere Meinungen geäußert haben, oder wie ist so der Kontakt mit den Besuchern hier heute?
2: Ja, der Stand stößt schon auf ziemliches Interesse, insbesondere auch der Bereich Verschwörungserzählung. Wir haben hier so eine Mitmachsäule, Säule der Demokratie. Glaubt ihr, dass Desinformation eine Gefahr für die Demokratie ist? Und seht, es haben sehr viele abgestimmt, aber einige wollten mit uns dann auch darüber diskutieren, was denn Desinformationen sind und dass ja nicht das, was so im Radio und im Fernsehen und im Funk gesagt wird, auch das können ja Desinformationen sein, und das sind dann die spannendsten Gespräche.
3: Ist das auch das so, was dann eure Arbeit ist im Klientenkontakt?
2: Also wir beraten Angehörige in dem Bereich. Wir beraten Menschen, die aus der rechten Szene aussteigen wollen. Wir machen aber auf der anderen Seite auch Workshops und Informationsveranstaltungen für alle möglichen Institutionen. Also das können kleine Vereine sein, es kann ein Sportverein sein, es kann aber auch so etwas sein wie die Lebenshilfe oder wer auch immer sich mit dem Thema befassen möchte, der kann sich an Karst wenden und wir gucken dann, in welchem Format so eine Veranstaltung stattfinden kann. Ja.
3: Was würdest du denn sagen, was ist so das Thema, was Demokratie für dich jetzt ausmacht, beziehungsweise für euch auch als Team? Und was wären da so Dinge, die vielleicht auch verbesserungswürdig sind, wo ihr dran arbeitet, wo ihr versucht, irgendwie was in die Gesellschaft reinzubringen?
2: Also Demokratie ist so ein Begriff, unter dem kann sich keiner so richtig was vorstellen. Und ich glaube, solche Veranstaltungen wie heute hier auf dem Großflecken tragen dazu bei, dass man einfach mal sieht, was gibt es so vor Ort. Und das muss nicht hochpolitisch sein. Ich sage immer so ein bisschen böse, Demokratie ist zu wichtig, um sie Politikern zu überlassen. Sondern das, was die Menschen hier machen, wo sie sich engagieren, das ist Demokratie. Und nur dadurch wird unsere Gesellschaft auch weiterentwickelt und getragen. Also insofern würde ich sagen, kommt mal runter von dem hohen Ross und geht dahin, wo die Menschen sind.
3: Ja, so dass man, habe ich vorhin schon mal gesagt, dass man im eigenen Kosmos, in dem eigenen Wirkungsspielraum auch bleibt und schaut, was kann ich da bewirken, was kann ich machen. Und sich nicht von dieser Lethargie oder von diesem zu Großdenken dann vielleicht auch abschrecken zu lassen, irgendwas zu unternehmen.
2: Im Moment ist es ja eher so, dass es nur Schwarz und Weiß gibt. Also die demokratischen Parteien bashen auf nicht demokratische Parteien ein und umgekehrt genauso. Aber es gibt wenig Bereitschaft, mal darüber nachzudenken, wie wollen wir das denn weiterentwickeln? Also was stellen wir uns vor? Abgrenzung ist immer einfach. Ich kann einfach sagen, bin dagegen. Punkt. Ich muss es nicht mal begründen. Aber zu entwickeln, wie soll das in 5 Jahren, in 7 Jahren, in 9 Jahren aussehen und wie nehme ich die Menschen mit? Das ist eine Aufgabe, von der ich denke, dass das unsere gewählten Volksvertreter machen sollen. Aber ja, da merken wir eben in unserer Arbeit auch, dass die Enttäuschung oder die Desillusion schon ziemlich hoch ist. Also insbesondere auch bei Jugendlichen, die sagen so, Politik, habe ich ja sowieso keinen Einfluss drauf, also lasse ich das.
3: Ja, was glaube ich auch noch ein Riesenthema ist, ist so das Thema Finanzierung, ne? Also wir hatten ja jetzt auch einfach jetzt für dieses Jahr schon Kürzungen zu erwarten, für das nächste Jahr ist, also wie soll das weiter finanziert werden alles, dass man sich eben auch für die Demokratie engagieren kann? Ich glaube, da muss man sich auch stärker machen, ne? Wie ist da der Eindruck?
2: Also es ist schon so, dass alle Vereine und Organisationen, die beispielsweise aus dem Bundesprogramm Demokratie leben, gefördert werden, so wie wir zum Teil ja auch, dass über denen schon das Damoklesschwert schwebt, Werden wir noch weiter gefördert? Dürfen wir unsere Arbeit in der Form noch machen? Oder werden wir pauschal dann in eine linke Ecke gedrängt und dann heißt es links und Vogue und fördern wir nicht mehr? Und nicht alle, die sich kritisch äußern, beziehungsweise es gehört zur Demokratie, dass man sich kritisch äußert, solange man nicht zum Umsturz umruft. Und das sind nicht die NGOs oder so, sondern das sind ganz konkret Parteien, die so im rechten Spektrum sind, ohne Namen zu nennen.
3: Vielen lieben Dank. Frank, hast du noch eine Frage?
1: Nee, ich denke nicht. Ich sehe hier, ihr habt diese Säule, ne? Demokratie-Säule. Glaubst du, dass Desinformation eine Bedrohung für die Demokratie ist? Und die Leute können hier ein buntes Bällchen nehmen und...
2: Werfen Sie das rein und wie wir hier sehen, hat bislang nur einer gesagt...
1: Das sind Abstimmungsergebnisse, die es früher nur in den sozialistischen Staaten gab. Mit über 99,9% sagen, ja, das ist eine Bedrohung.
2: Und wir haben dann eben auch noch, wodurch, glaubt ihr, ist es bedroht? Und da haben Menschen eben auf die Flipchart aufgeschrieben, was, also zum Beispiel steht hier, wenn Bild und News von Milliardären finanziert wird und deren News, sofern sie denn sind, bedrohen die Demokratie. Oder Desinformation arbeitet mit Emotionen, nicht mit Fakten. Und das ist ja genau das, was auch die Rechten wirklich wunderbar können, an die Emotionen andocken, allerdings an die negativen. Und die Schwierigkeit ist eben, Demokratie positiv emotional zu verorten. Und das ist etwas, was wir uns für die nächsten Jahre vorgenommen haben, wenn es uns dann noch gibt.
1: Okay, ja, viel Erfolg noch und vielen Dank.
3: Danke. Vielen Dank.
2: Gerne.
1: So, was machen wir? Nochmal einen Song hören und weitergehen?
3: Auf jeden Fall. Hier wird die Musik ja auch gerade lauter.
1: Ja.
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1: Okay, wir sind hier auf dem Großflecken auf dem Markt der Demokratie. Wo sind wir denn jetzt hier? Oh, ich sehe das hier nur.
2: KJB Neumünster.
1: KJB, hallo.
3: Hallo, ich bin Jeremy vom KJB Neumünster. Freut mich, heute mit Ihnen zu reden.
1: Okay, was macht ihr so?
3: Wir vertreten die Meinung der Jugendlichen und Kinder in der Stadtpolitik.
2: Okay. Ihr habt auch ein richtig schönes Fahrrad hier mit Tic-Tac-Toe, ne?
3: Ja.
2: Haben da schon Leute gegen dich gewonnen?
3: Ja, schon ein paar.
2: Tatsächlich, das hätte ich mir jetzt nicht gedacht. Ich dachte, du hast vorher geübt, bevor das losging hier.
3: Ja, nee.
2: Na gut, ja. Okay. Und was ist so dein Auftrag? Was machst du? Wie sieht deine Arbeit hier aus? Wie engagierst du dich?
3: Ja, also wie gesagt, wir vertreten die Meinung der Jugendlichen in der Stadtpolitik. Also das heißt, wir sitzen immer in den Ausschüssen und sowas. Oder auch zeitweise kommen Leute zu uns. Zum Beispiel wurde ein Spielplatz gebaut. Dann kamen Leute zu uns und haben extra gefragt, so ja, haben wir noch Ideen? Haben wir noch irgendwelche Kritik an den Sachen? Und dann sagen wir dann halt das und dann bauen sie das mit ein.
2: Ja, gerade für Jugendliche ist ja Spielplatz dann auch immer so eine Sache. Da sind ja eigentlich früher immer so die kleinen Kinder, aber wenn es dann in die Abendstunden geht, ist man als Jugendlicher ja auch gerne mal da und hat dann vielleicht das ein oder andere gerne da. Ne? Was war denn da zum Beispiel etwas, was ihr implementiert haben wolltet? Also worauf legt ihr Wert?
3: Ja, also wir fanden, der war schon echt gut konzipiert. Ein Problem, was wir fanden, war, dass es nicht genügend Mülleimer hatte. Das haben die aber konnten die leider nicht ändern. Da hatte jemand bei der Stadt gesagt, man kann ja ein bisschen gehen, aber ich finde, wir wollten alle mehr Mülleimer haben. So. Aber es war ja schon gut konzipiert.
2: Okay, also ihr wolltet nicht so weit laufen, um euren Müll wegzubringen. Das kann ich verstehen. Meistens, das finde ich auch, ist so eine Sache im Stadtbild, da wird hin und wieder auf die Jugendlichen oder auf eine andere Bevölkerungsgruppe geschimpft, weil irgendwelcher Müll auf dem Boden liegt. Wenn man dann aber mal genau guckt, sind es irgendwelche Tiere, die da irgendwas rausholen.
1: Ja,
2: dann habe ich schon richtig
1: raus.
2: Oft gesehen, dass irgendwelche Raben oder so sich daran zu schaffen gemacht haben und dass das gar nicht irgendwie die Menschen waren in der Umgebung, die da irgendwie Müll rausgesammelt haben. Das will ich hier auf jeden Fall nochmal, da will ich alle befreien von dieser Schuld.
1: Haben wir bei uns am Funkhaus auch gehabt. Da waren Krähen, die haben das gelernt.
2: Ja.
1: Ja? Und dann haben sie jetzt den ganzen Müll rausgeholt.
2: Ja.
1: Pizzaschachteln und all sowas. Ja.
2: Genau, also da bitte einfach mal ein bisschen freundlicher und wohlwollender miteinander so ins Gespräch gehen. Ne? Da ist nicht immer irgendwie was Schlimmes dran.
1: Wie organisiert ihr euch? Seid ihr ein Verein oder?
3: Ja, wir sind von der Stadt gegründet und wir treffen uns jeden Monat einmal am ersten Dienstag im Monat zu einer Generalsitzung und dann treffen wir uns am dritten Dienstag nochmal für eine Gruppensitzung. Wir haben nämlich verschiedene Gruppen für verschiedene Projekte. Es gibt eine Gruppe, die plant dann zum Beispiel ein KJB-Fußballturnier und sowas und das planen wir dann halt immer. Und dann gehen wir zwischendurch halt immer noch, wie gesagt, zu den Ausschüssen oder auch zur Partnerschaft für Demokratie und sowas. Oder wie heute gehen wir denn hier hin und machen einen Stand.
2: Ich habe schon gesehen, hier steht Wehrpflicht, nein, danke. Ein Button bzw. ein Aufkleber. Wie stehst du denn zur Wehrpflicht?
3: Also ich persönlich, ich kann natürlich nicht für den ganzen KJB sprechen, aber ich persönlich bin auch gegen eine Wehrpflicht. Ich finde, sie ist einfach nicht von Nutzen, weil sie einfach nicht sinnvoll ist, weil man zu wenig Zeit in dieser Pflicht hat, um wirklich was Bedeutendes zu machen und was bringt einem, wenn man Soldaten hat, die nichts machen wollen und kaum gebildet sind.
2: Ja, die Sache ist ja die, dass du im Einsatz dann wirklich kämpfen wollen musst, sonst läufst du weg. Ne? Ich meine, also da sehe ich auch irgendwie den Sinn nicht so richtig drin, auch wenn du was gegen Waffen hast zum Beispiel, sich dann damit auseinanderzusetzen. Das sind halt alles Dinge, die sind ja nicht förderlich, auch in der Ausbildung. Ne? Das wissen wir ja, wenn man etwas nicht tun möchte, wie lernt man das dann? Ne?
1: Und ihr habt das ja auch schwieriger. Also als ich jung war, da war das eigentlich eher Krieg war. Na, man hat es als Bedrohung empfunden, auch die atomare Rüstung. Aber es war doch abstrakt. Man konnte sich das nicht vorstellen, dass es wirklich losgeht. Und das ist heutzutage total anders geworden. Das ist eine echte Gefahr, ne?
3: Ja, das ist auch noch eine Sache. Wir wollen halt nicht unbedingt den Krieg sterben. Wir finden auch so vor längerer Zeit, also auch zur Zeit des Kalten Krieges, da war ja ein warmer Krieg eher ausgeschlossen, wegen halt der Bedrohung durch atomare Waffen, aber heutzutage, ja, da will man halt auch nicht zwangsläufig in den Krieg gehen.
2: Ja, kann ich verstehen. Was würdest du denn sagen, was für dich jetzt so Demokratie auch bedeutet? Was ist das, was dich heute auch hierher bewegt hat vielleicht?
3: Ja, also, dass man halt jeden akzeptiert, so wie er ist und halt gegen niemanden diskriminiert. Ich finde, das ist auch für allgemein für den KJB, glaube ich, das ist das Wichtigste, was wir vertreten. Und deswegen sind wir hier und deswegen sind wir auch nächstes Mal beim Tag der Inklusion und sowas, weil das uns sehr wichtig ist.
2: Hast du das Datum für den Tag der Inklusion gerade im Kopf? Sonst schalten wir das nach oder geben das Reichen das nach. Da machen wir bestimmt nochmal Werbung für. Das ist auf jeden Fall ein wichtiges Thema. Vielen Dank auf jeden Fall für deinen Beitrag auch hier. Hast du gut gemacht.
3: Vielen Dank fürs Interview.
2: Gerne. Danke sehr.
1: Ja, Miri, wir wollen noch unbedingt in den Escape-Raum.
2: Ja.
1: Es ist ja schon Viertel vor. Ich glaube, ich spiele jetzt nochmal einen Song und dann gehen wir da mal hin, ne?
2: Ja, das machen wir.
0: Halt die Fresse!

0: Hallihallo, wir sind hier mit der lieben Martina auf dem Großflecken und zwar in diesem kleinen Pavillon hinten. Erzähl doch einmal ganz kurz, von welchem Verein, von welcher Organisation ihr seid und wer du bist.
1: Hi, ich bin Martina, ich bin vom Jugendverband Neumünster und ich bin dafür die politische Bildung zuständig und wir machen hier einen Escape Room zum Thema Kommunalpolitik.
0: Sehr, sehr, sehr interessantes Thema auf jeden Fall. Ich finde, das ist kreativ gelöst. Was erwartet einen denn hier, wenn man hier so reinkommt in den Pavillon und dann so ein Escape Room macht?
1: Genau, also wir haben den Pavillon so ein bisschen aufgebaut, dass er irgendwie Platz für Rätsel und Verstecke bietet. Und das ist quasi auch die Aufgabe. Man muss suchen und die Rätsel lösen, um quasi den Raum wieder verlassen zu können.
0: Wie ist diese Idee bei euch entstanden? Hat irgendwer so eine richtige Affinität zu diesen Escape-Spielen, Exit-Games oder was? Wie kam das?
1: Das ist total lustig, weil ich wäre nie auf den Gedanken gekommen, so von mir aus so ein Escape-Room zu machen. Aber ich habe gesehen, dass es dieses Tool sozusagen in der politischen Bildung gibt und habe das gefunden. Und das Material wurde jetzt zum Beispiel vom KJR Stormann ausgeliehen. Das heißt, es ist ein fertiges Konzept und irgendwie hat sich das angeboten, das hier für diesen Anlass aufzubauen.
0: Finde ich richtig, richtig gut. Was sagst du dazu?
2: Ja, ich finde es toll. Ich war noch nie in einem Escape Room und das ist alles schön bunt hier. Habe ich mir Fenster vorgestellt.
1: Ja, das stimmt. Ich glaube, die meisten sind auch ein bisschen dunkler. Wir arbeiten hier halt natürlich mit unseren Gegebenheiten. Also man kriegt es nicht so dunkel hier. Finde ich jetzt aber auch nicht so dramatisch. Also nee.
2: Genau. Es ist sehr angenehm hier. Das ist hier der Pavillon, wo früher die Touristinformation drin war. Ne? Und draußen ist es knallig heiß und hier ist angenehmer Schatten.
1: Genau, hier im Kinderrechte-Pavillon können wir uns gut zurückziehen und irgendwie ein bisschen das Wetter von drinnen genießen sozusagen.
0: Ja, richtig schön. Was würdest du denn sagen, was ist so eure Arbeit, was ist das Kerngebiet, wann kann man euch ansteuern, für wen seid ihr ansprechbar?
1: Als Jugendverband insgesamt? Ja, also genau, wir sind für alle Kinder und Jugendlichen in Neumünster da. Wir sind Dachverein von verschiedensten Vereinen in Neumünster. Wir sitzen in der Burstädter Straße 3 und wer Lust hat, kann vorbeikommen, um mit uns zu schnacken, Ideen auszutauschen oder was auch immer für Anliegen. Also wir sind eigentlich offen.
0: Wie lange gibt's euch schon?
1: Boah. Eine ganze Weile.
0: Das ist eine sehr gute Antwort auf diese Frage.
2: Ja.
0: Also ihr seid etabliert. Was würdest du denn sagen, was reizt euch jetzt heute hier dabei zu sein bei dem Tag der Demokratie? Und was ist so deine Vorstellung auch von Demokratie? Wie würdest du Demokratie beschreiben für dich? Was bedeutet das?
1: Also genau, der Reiz ist auf jeden Fall da, dass wir hier eine breite Fläche haben, quasi wir können uns anderen präsentieren und wir werden gesehen. Das ist natürlich irgendwie wichtig für uns und unsere Arbeit. Demokratiebildung ist in diesem Bereich einfach total wichtig und für mich persönlich halt auch wichtig. Deshalb bin ich total froh, dass wir hier diesen Stand oder diesen Escape Room machen können. Einfach, dass wir Demokratie und demokratisches Leben halt spielerisch auch ein bisschen einfach an die Leute bringen können. Genau, und für mich selbst, Demokratie ist die Teilhabe möglichst vieler. Jugendliche dürfen noch nicht so teilnehmen wie andere Menschen. Das ist einfach so. Und dementsprechend ist es mir total wichtig, halt zu zeigen, dass wenn du zumindest zum Beispiel 16 bist, dann darfst du eben in einer Kommunalwahl wählen. Und du bist quasi als jugendliche Person nicht komplett ohne Mittel in einer Demokratie. Und das finde ich gut.
0: Ja, man ist nicht super ausgeschlossen, so wie man sich das vielleicht denkt, ne, sondern man kann schon was mitgestalten und man kann eben auch auf seinen Ebenen und im kleineren Kreis was bewirken, denke ich, und einfach auch für andere schon so das was darstellen und eine Anlaufstelle vielleicht sein, anderen beraten, vielleicht auch einfach informativ da sein und sich vielleicht einfach für das Thema auch interessieren. Ich glaube, mit Interesse steht und fällt auch ganz viel in dem Bereich, oder?
1: Unbedingt, ja, sehe ich auch so.
2: Okay, soll ich mich mal hier versuchen mit einer Frage?
1: Wenn du möchtest.
2: Gut, etwas Einfaches bitte.
1: Also jetzt für den Escape Room meinst du?
0: Das ist schwierig umzusetzen, ne?
2: Schwierig
0: umzusetzen.
2: Ich hatte
0: vorhin schon gesagt, okay. Also auf welchem Niveau ist denn das jetzt hier? Weil das ist ja auch um Kinder anzusprechen. Ich war ja schon vorhin einmal hier und habe mir das Ganze angeschaut. Ich dachte mir ja auch, vielleicht machen wir das mal so, dass wir das vom Radio begleitet, also aufzeichnend, einmal durchspielen. Das wäre so witzig. Und da darfst du natürlich dann auch gerne dabei sein.
2: Ja.
0: Und dann wäre es doch einfach lustig, wenn man das nochmal nachspielt. So.
2: Ja. Wie lange habt ihr die Ausstellung noch?
1: Also wir haben das jetzt nur für heute aufgebaut. Das heißt, es wird jetzt nachher auch wieder abgebaut. Aber wir können da bestimmt nochmal was Neues starten.
2: Okay, da bin ich ja mal gespannt.
0: Ich wäre auch auf jeden Fall.
2: Aber hier sind Fragen an der Wand.
1: Genau, das hat zum Beispiel nichts mit uns zu tun, aber also, wenn man sich zum Beispiel hier diesen Schreibtisch anguckt, dann kann man hier so ein bisschen gucken, da ist zum Beispiel ein Buch versteckt, das vielleicht nicht wirklich ein Buch ist. Das heißt, da muss man einmal vielleicht drin blättern und gucken. Oh.
2: Ich habe das Mikro in der Hand. Ich habe schon
0: was entdeckt.
2: Ja.
0: Es sah nämlich nicht nach Bücherseiten aus. Ein paar Bücher kenne ich.
2: Aha.
0: Und hier ist ein Schloss und ein Fach. Da muss man anscheinend einen Schlüssel vorher finden, um dieses Fach zu öffnen.
2: Okay.
0: Also es ist schön und kreativ gelöst. Da musste man auch ein bisschen in die Tasche für greifen und sich ein paar Sachen kaufen anscheinend, um so ein Escape Room zu gestalten. Muss man, glaube ich, nicht immer.
2: Ja.
0: Aber das ist ja wirklich aufwendig. Und diesen Schlüssel, den findet man dann hier irgendwo im Raum, denke ich. Ne?
2: Ja.
0: Okay, dann haben wir schon mal ein Rätsel für unsere Rätseltour. Oh, da ist es klappert. Es ist spannend. Oh, jetzt habe ich es kaputt gemacht. Das war nicht zum Schütteln gedacht. Ach, schön. Ja, nee, aber das kann man auf jeden Fall mal umsetzen. Das machen wir. Könnten
2: okay.
0: Sich die Hörer freuen.
2: Vielen Dank.
0: Total. Danke, Martina.
1: Gerne. Sehr gerne.
0: Danke, dass du dich dafür hergegeben hast.
1: Ja, schön, dass ihr hier wart.
2: Miri, die Stunde ist bald rum. Wir müssen im Grunde jetzt abmoderieren und spielen noch einen Song. Ne?
0: Na, dann machen wir das.
2: Also, was wir sagen wollen, ist, hier sind 50 Stände und wir konnten in dieser einen Stunde unmöglich alle besuchen. Wir haben auch darauf verzichtet, die demokratischen politischen Parteien zu besuchen. Ne? FDP, Grüne, SPD und CDU und Linke sind auch hier.
0: Ja, und aber Volt dann, auch.
2: Hä?
0: Volt.
2: Ach ja, Volt auch, natürlich. Die sind ja sogar bei uns in der Nähe. Und das haben wir jetzt nicht gemacht, weil sonst bei Politik, da hätten wir alle nehmen müssen. Da wären alle beleidigt gewesen, da wäre die Stunde voll gewesen und die anderen wären nicht zu Wort gekommen. Ne?
0: Ja.
2: Ja. Gut, Miri, möchtest du noch was sagen?
0: Ich fand es auf jeden Fall richtig schön, heute hier zu sein. Ich fand es schön, das zu erleben. Natürlich sind hier viele Menschen, die auch Demokratie-Anhänger sind. So, und man erreicht jetzt nicht unbedingt die Gegenbewegung. Aber ich finde es wichtig, dass man sich zeigt und dass man das, was man selber machen kann, auch in die Hand nimmt und da sich nicht irgendwie beeinflussen lässt oder beeinträchtigen lässt, da richtig auch nach vorne zu gehen und seine Stimme zu erheben, sag ich mal.
2: Ja. Mir hat es auch Mut gemacht. Wir sind, wie schon gesagt wurde, in der Mehrheit. Die Minderheit ist laut, die rechte Minderheit ist laut. Und wir müssen unsere Demokratie verteidigen, am Ball bleiben. Aber es hat heute Mut gemacht, dass hier so viele waren und dass wir hier eine große demokratische Community sind. Super. Ja, gut. Dann,
0: ja, vielen Dank fürs Zuhören.
2: Zuhören. Ich kann auch schon mal ankündigen, wir machen auch noch mal eine Sendung mit weiteren Beiträgen, die wir aufgezeichnet haben. Das sollte hier so ein Live-Eindruck sein. Und dann sagen wir schon mal Tschüss.
0: Tschüss. Genießt das Wetter.

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1: Ja, herzlich willkommen hier zur Schlagershow beim Freien Radio Neumünster. Ich bin Simon Ladewig und begrüße Sie zu einer Extra-Ausgabe der Schlagershow. Ja, normalerweise ja die Sendung immer am dritten Mittwoch des Monats um 20 Uhr. Ja, und ich habe gedacht, wir können noch mal eine drauflegen diesen Monat. Also eine Extra-Ausgabe hier heute im Mai 2026. Und natürlich habe ich wieder interessante Gesprächsgäste mit dabei. So freue ich mich gleich auf Berit Finke und mit ihr werde ich natürlich sprechen über ihr Abenteuerurlaub in Australien zum Beispiel.
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1: Dann spreche ich mit Saskia Lipin über, ja, Gänsehautmomente quasi, die anstehende Fußball-WM. Und dazu hat Saskia Lipin einen Fußballsong herausgebracht. Über den werden wir auf jeden Fall sprechen.
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1: Und mit Tammy spreche ich in der zweiten Stunde. Sie hat unter anderem ein neues Album herausgebracht.

Aber erstmal gibt es jetzt Musik auf die Ohren, bevor es gleich zu den Gesprächen kommt. Erst einmal habe ich jetzt für Sie, weil irgendwas für immer bleibt. Da hat sie natürlich total recht. Anni Perker. Und zuvor gibt es noch einen Kultschlager von Gitte Henning. So schön kann doch kein Mann sein.

0: Die Schlagershow hier beim Freien Radio in Münster. Und ja, sie ist wieder zurück, kann man glaube ich sagen. Berit Finke, ja, herzlich willkommen.
1: Hallo Simon, also ich freue mich sehr, dass wir uns jetzt wieder hören und dass du dir wieder die Zeit genommen hast, dass ich wieder bei dir in der Sendung sein darf. Und ja, ich bin gut wieder zurückgekommen.
0: Das freut mich jetzt zu hören. Ja, man muss sagen, du warst ein paar Wochen weg. Weg aus Deutschland, weg aus Europa sogar, ne? Du warst, sag nochmal, du vielleicht, wo warst du genau?
1: Out of order war ich, genau. Wir waren mit dem Rucksack quasi durch Australien, ungefähr 4 Wochen. Mit dem Wohnwagen, aber nur mit dem Rucksack. Und dann waren wir davon aber auch noch eine Woche in Bridgetown bei dem Kumpel, der dort mittlerweile lebt. Und dann waren wir noch fast 11 Tage in Bali, genau.
0: Ja, sehr, sehr cool. Ich weiß noch, wir haben damals, das war

0: im Kopf, wenn man das sagen möchte. Und ich kam wirklich erst so nach 10, 14 Tagen in diese Entspannungsphase und dann war der Urlaub im Wohnwagen schon fast wieder rum, da war ich ganz traurig.
1: Ja gut, kann man ja vielleicht nochmal machen, oder?
0: Also mal davon abgesehen, dass man wirklich finanziell wirklich einen Puffer braucht, also das ist jetzt nicht ganz ohne, ne, so ein das teuerste war der Wohnwagen. Und das ist natürlich 6 Wochen, wo ich natürlich als Selbstständige auch nicht arbeite und kein Geld verdiene, wie ein anderer, der kriegt ja trotzdem seine Kohle aufs Konto. Das ist schon so zu überlegen. Also ich habe dann schon so gesagt zu meinem Freund, der hat dann gesagt, oh na ja, es wurden ja dann die Flüge gestrichen, na, dann bleibt man noch ein bisschen bei meinem Kumpel. Da habe ich gesagt, ja, das ist schön, dass du das gerne machen möchtest, aber ich würde gerne wieder arbeiten. Ich muss dann mal wieder auf die Bühne. Ich brauche A, Geld und B, vermisse ich auch langsam wieder die Bühne und meine Fans und meine Community, ja.
1: Das glaube ich dir. Jetzt kann ich mich noch daran erinnern, an das Telefonat, da hast du gesagt, du bist ziemlich spät dran, was Kofferpacken angeht. Hast du denn an alles gedacht, was du brauchtest?
0: Ich hatte sogar zu viel mit, Simon. Also ich sage es dir, wie es ist. Man hat im Wohnwagen, und das ist eine geile Art zu reisen, wirklich. Also man merkt eigentlich, mit wie wenig man zurechtkommt. Ich bin die ganze Zeit ohne Schminke rumgelaufen. Das war so schön. Wenn man das auch sagen darf, also ich habe, also hast ja auch wirklich obenrum nur mal ein Bikini an oder sowas, also es ist wirklich absolute Freiheit und ich hatte immer dasselbe an und das stört mich überhaupt gar nicht, also überhaupt gar nicht, ne? Also man kommt wirklich mit ganz wenig zurecht. Mir ist nicht aufgefallen, dass ich was vergessen hätte, nee. Also ich hatte vielleicht für Bali, ist mir dann aufgefallen, vielleicht hättest du doch ein bisschen was Luftigeres an Sachen mitgenommen, weil das hat alles an einem Körper geklebt, man war nur noch eine Masse. Aber für Australien hatte ich tatsächlich noch viel zu viel mit, ja.
1: Ja, okay. Jetzt ist natürlich die Frage, immer wenn man aus dem Urlaub wieder zurück ist, die Arbeitskollegen fragen ein oder natürlich auch die Familienmitglieder, Freunde. Was waren dann so deine schönsten Momente im Urlaub?
0: Also ich hatte so zwei krasse Highlights. Das war einmal, wo ich wirklich an so einem wunderschönen Strand noch in Australien war das. Ich glaube, das war Densborough. Ich weiß es gar nicht mehr genau. Also weil wirklich, ich hätte danach noch mal eine Woche Urlaub gebraucht, um noch mal alles zu verarbeiten, weil du bist ja auch jeden Tag woanders gewesen. Es war totale Reizüberflutung. Aber dieses Bild werde ich mein ganzes Leben lang nicht vergessen, wie ich morgens im Bett im Wohnwagen sitze, einen Kaffee in der Hand und auf die Wellen gucke, auf die Surfer, die da die ganze Zeit gesurft sind. Und das ist schon so ein Gefühl von Freiheit. Ne? Mehr brauchst du nicht. Also ich habe mich immer gefragt, was die Leute so haben, wenn die mit einem Wohnwagen unterwegs sind. Ich konnte mir das so gar nicht vorstellen. Ne? Aber jetzt weiß ich's. Also dieses Gefühl von Freiheit und irgendwo zu stehen, wo du wirklich auf wunderschöne Plätze guckst und da deinen Kaffee zu schlürfen, das ist schon sensationell. Und in Bali ganz klar der Sonnenaufgang im Jeep. Also wir sind da auf so einen Vulkan gefahren und haben da den Sonnenaufgang angeguckt. Das waren so schon so zwei
1: ja,
0: Highlights.
1: Das glaube ich.
0: Vergessen werde, ja.
1: Ich nehme jetzt gerade mit, also du warst vorher nie so wirklich hier mal irgendwo auf dem Campingplatz oder so unterwegs.
0: Nee, bin ich gar nicht. Also ich bin schon nicht so die Person, die ich, also ich sage mal, den schönsten Urlaub habe ich bei meiner Freundin am Kochelsee, weil die hat da eine kleine Ferienhütte und da bin ich öfters mal und wache ich auch Fuß auf, gehe am Steg und trinke da meinen Kaffee und gucke aufs Wasser und auf die Berge. Oder halt im Garten bei meinem Opa, da bin ich eine Woche, da ist ringsrum alles dicht, da kann ich auch einen ganzen Tag nackt rumlaufen, auf gut Deutsch. Du hast ja keine Lust, irgendwie dich fertig zu machen. Das ist ja
1: klar.
0: Punkt. Also du musst immer perfekt, was heißt du musst, also du willst ja immer gut aussehen, ne? Du bist ja trotzdem jemand, also wo die Leute sagen, wo ich schon mal gefragt habe, welches ist ein cooler Lippenstift, wo hast du den ja, oder wo ist denn das schöne Outfit her? Also willst du natürlich auch adrett aussehen. Und im Urlaub lege ich da gar keinen Wert drauf. Also wenn ich mich dann abends nochmal fertig machen muss und dann, das hat man ja alles schon in so einer Ferienanlage oder abends gehst du dann nochmal essen und dann heißt es, du musst dich nochmal fertig machen, wir gehen nochmal essen. Oh nee, da habe ich gar keinen Bock drauf. Hast du den ganzen Tag rumgeklönt und dann musst du dich abends nochmal zurechtzaubern. Oh nee.
1: Ja, nee. Du bist auch im Urlaub, das ist ein bisschen entspannend einfach.
0: So sieht's aus.
1: Konntest du dich denn eigentlich entspannen jetzt in deinem Urlaub oder war das echt so, dass es schon fast Stress war, weil ihr so viel unterwegs wart?
0: Nee, gar nicht. Also wir sind ja auch wirklich manchmal 700 Kilometer am Tag gefahren, weil wir natürlich eine Strecke hatten. Also wir sind ja durch das Outback gefahren. Und wir hatten ja auch einen Plan, wie wir lang wollten. Von daher, ich habe manchmal auch wirklich im Auto gesessen. Also ich habe ja die Leute auch persönlich ein bisschen mitgenommen. Ich habe so einen kleinen Blog in meiner WhatsApp-Gruppe gemacht, weil ich einfach gesagt habe, ich möchte meine Community nicht verlieren und ich will einfach, dass die mich ein Stück begleiten und habe dann auch mal ein paar private Bilder gezeigt. Und das konnte ich zum Beispiel super vorbereiten im Wohnwagen, weil wir halt manchmal so viel gefahren sind und ich nicht gefahren bin. Das hat mich gar nicht gestresst. Und also generell auf jeden Fall, klar habe ich trotzdem ein kleines bisschen gearbeitet,

0: gab trotzdem Leute, die mich per WhatsApp angerufen haben und ich habe auch 2, 3 Angebote weggeschickt. Ich hatte tatsächlich auch noch ein Radio-Interview mit Bernie. Das ging, glaube ich, das sollte eine halbe Stunde dauern. Ich glaube, 2,5 Stunden haben wir telefoniert. Ich bin schon wirklich... wie gesagt, die ersten 2 Wochen war kritisch, da musste mein Kopf dann mal langsam zur Ruhe kommen. Aber als ich dann wirklich gesagt habe, jetzt bin ich angekommen, dann war es wieder fast vorbei.
1: Ja, aber sehr, sehr gut. So freut man sich ja dann trotzdem auf den Urlaub, der dann doch mal irgendwann kommt. Vielleicht nicht wieder dahin, aber dann der nächste Urlaub wird ja doch irgendwann mal wieder vor der Tür stehen, oder?
0: Ja, obwohl jetzt natürlich ab Mai ist bei mir immer nur Kurzurlaub angesagt. Ne? Bei mir haben immer die Musik Vorrang. Ne? Und bei mir ist es eben auch so, weil ich manchmal auch als Solokünstler gebucht bin, klar, als Berit, wo ich nur meine Songs singe und eine Schlagershow mache, wo ich eben nicht mit DJ oder Kollegen als Band unterwegs bin, dann buchen die schon mal ganz kurzfristig. Und ich versuche die natürlich manchmal noch irgendwie reinzukriegen. Deswegen ist es bei mir ehrlich gesagt nicht planbar. Und ich habe eigentlich von mir aus selber bis Oktober immer Urlaubssperre. Die gebe ich mir immer so. Weil ich dann, mir fehlt es wirklich furchtbar leid, wenn ich eine Musik absagen muss. Also ich bin so gerne auf der Bühne und ich liebe das wirklich. Und es ist aber in Ordnung. Also mein Körper weiß das, dass der dann wirklich einfach mal ein bisschen Gas geben muss die nächsten Monate jetzt wieder und so 3, 4 Tage Kurzurlaub in der Woche dann eben mal am Kochelsee bei meiner Freundin oder im Garten bei meinem Opa. Im Thüringer Wald ist auch schön.
1: Ja, sehr, sehr gut. Genau, Musik ist ein gutes Stichwort. Du hast ja, bevor du verreist bist, hast du ja einen Song herausgebracht, quasi, ja, wo du die Vorfreude ja schon ja, mit verarbeitet hast, ne?
0: Genau, ich habe ja Herz auf Abenteuer, den haben wir ja wirklich geschrieben, weil ich einfach gesagt habe, naja, du bist ja trotzdem eine Person, ich meine, ich bin ja nur Z-Promi, aber du bist ja trotzdem eine Person in der Öffentlichkeit und ich habe ja eine Community und auch Fans und natürlich kann ich nicht einfach 6 Wochen sagen, so Adele, ich gehe dann mal. Das war nicht meine Art und deswegen haben wir versucht, die Machmas, nehme ich die Leute jetzt mit, gibt es da welche, die blöd reagieren oder ist es in der Außenwirkung total doof? Also ich meine, wir haben ja jetzt nicht mit der Moët-Flasche irgendwo in Ritz-Carlton gesessen, ne? Aber mir war es trotzdem wichtig, dass ich die Leute mitnehme und deswegen haben wir eben den Song geschrieben, Herz auf Abenteuer. Und das hat eigentlich gut funktioniert. Also ich habe wirklich keinen Follower verloren. Im Gegenteil, ich habe noch ein paar dazu bekommen, weil ich aber auch im Urlaub irgendwie von so einer Reise-Explorer-Seite gefragt wurde, ob die was von mir verwenden können. Da hätte ich ein paar dazu bekommen. Aber wenn die jetzt denken, dass ich hier jeden 2 Wochen irgendwo was poste im Urlaub, das ist dann auch schwierig.
1: Ja, aber verarbeitest du jetzt das, was im Urlaub passiert ist, auch wieder in einem Song? Oder sagst du, nee, alles gut?
0: Also, ja, ich sag's mal, wie es ist, ne? Es war ja wirklich so, ich habe die Leute 6 Wochen lang zugespammt mit meinen Urlaubsfotos und habe die da so mitgenommen, weil mir das ja wirklich wichtig war. Aber jetzt ist auch mal Zeit, wieder das Thema zu schließen, das Kapitel. Und ja, in der anderen hast du schon gesehen, ich habe mich optisch ein bisschen verändert. Ich habe nämlich auch einfach die Zeit dort genutzt, um mich nochmal ein bisschen zu reflektieren, um nochmal musikalisch weiterzudenken, um nochmal die letzten 2 Jahre zu reflektieren. Und ja. Also es ist auf jeden Fall was Neues in Arbeit und das wird dann vielleicht einige ein bisschen überraschen. Aha. Wie gesagt, man sieht halt auch optisch schon, dass ich mich ein bisschen verändert habe. Dazu wird es sicherlich bald noch mehr geben, aber so viel dazu. Das erste Demo für den nächsten Song habe ich bekommen und bin hellauf begeistert. Und es ist aber auf jeden Fall ein bisschen anders, als man es vielleicht so die letzten Songs von mir kennt.
1: Okay, das klingt sehr spannend. Wir sind neugierig und ja, klar, du wirst wahrscheinlich dann zu gegebener Zeit auf Social Media wahrscheinlich darüber informieren.
0: Auf jeden Fall.
1: Dann würde ich sagen, müssen wir uns dann natürlich jetzt irgendwie mit deiner ja, bisherigen Musik vergnügen. Such du mal bitte einen Song aus, den wir jetzt spielen dürfen.
0: Ja, also meine bisherige Musik ist ja natürlich auch total schön. aber ich würde einfach, damit die Leute nochmal so ein bisschen Urlaubsfeeling kriegen und einfach nochmal so ein bisschen meine, vielleicht hat der eine oder andere noch die Bilder im Kopf von mir, hat dich auch verfolgt ein bisschen. Mir haben auch Leute geschrieben, dass sie deine Show gehört haben und dass sie das ganz interessant fanden. Um vielleicht auch nochmal ein bisschen Urlaubsfeeling zu kriegen, hört doch einfach nochmal diesen wunderschönen Song Herz auf Abenteuer. Und dann genießen wir alle nochmal den Rückblick.
1: Genau, die Vorfreude nochmal.
0: Genau.
1: Ja, ich danke dir, liebe Berit, für deinen ja, Rückblick quasi auf deine Reise.
0: Danke dir, Simon, dass wir telefoniert haben und dass ich in deiner tollen Sendung sein durfte.

Brunner und Brunner hier in der Schlagershow, in der Schlagershow-Extra-Ausgabe beim Freien Radio Neumünster. Ja, und bevor wir gleich zu einem netten Thema kommen, und zwar die Fußball-WM, darüber werde ich sprechen mit Saskia Lipin, habe ich jetzt erstmal noch eine traurige Mitteilung. Ja, Anfang Mai kam die Mitteilung, dass Peter Volkmann, ehemaliger Sänger der neuen deutschen Welle und Schlagerband Relax, im Alter von 74 Jahren verstorben ist. Und natürlich wollen wir jetzt an Peter Volkmann denken und hören einen großen, großen Hit von Relax jetzt hier in der Extra-Ausgabe der Schlagershow. Und zwar Val i dimorg. Viel Spaß mit Relax.

0: Die Schlagershow beim Freien Radio Neumünster. Und am Telefon begrüße ich jetzt Saskia Lipin. Hallo Saskia.
1: Hallo.
0: Saskia, erzähl doch mal für alle, die dich jetzt vielleicht nicht unbedingt gleich erkennen, seit wann bist du schon so im Schlagerbereich aktiv?
1: 100 Jahre.
0: Nein, das kann nicht sein, so alt bist du noch nicht.
1: Nein, Gott sei Dank noch nicht. Aber nee, wirklich schon sehr, sehr, sehr lange. Ich habe damals eine Musical-Ausbildung gemacht und mich danach relativ schnell dann für den Schlager entschieden, nach ein paar Stops auf den AIDA-Kreuzfahrtschiffen, und seitdem bin ich eigentlich dabei und ja, immer weiter.
0: Warum denn Schlager?
1: Weil ich einfach mit dem Schlager groß geworden bin. Ich selber gerne Schlager höre, also natürlich nicht nur das, ich höre auch sehr viel andere Musik, aber ich finde so oft, dass, wenn ich deutschsprachig singe, kann ich mich am besten ausdrücken. Und ich liebe das einfach, mit den Menschen gemeinsam zu feiern, gerade zu solcher Musik, und Menschen mitzunehmen, Party zu machen. Und mir macht das halt am meisten Spaß, obwohl ich andere Genres genauso toll finde. Aber mir persönlich liegt der Schlager am besten.
0: Was sorgt denn dafür, dass du die Lust nicht dran verlierst, selber auf der Bühne zu stehen?
1: Das ist echt manchmal eine gute Frage, sage ich dir ganz ehrlich, weil gerade in unserem Musikbusiness manchmal gibt es wirklich so viel Mist, den man erlebt, also positiv wie negativ. Und da muss man sich, glaube ich, immer wieder motivieren. Aber ich habe das schon so oft gesagt, es gab noch nie irgendwie eine Nacht, wo ich nicht aufgewacht bin und gesagt habe, okay, jetzt erst recht oder immer weiter. Insofern, es gab es einfach noch nicht. Ich liebe das, auf der Bühne zu stehen. Jedes Mal, wenn ich wieder einen Auftritt habe, bestätigt mir das selber auch ganz genau, das ist 100% das, was ich machen möchte.
0: Ja, das ist ja auch sehr, sehr gut so. Wenn man dich verfolgt auf Social Media, da kommt man nicht dran vorbei und man merkt auf jeden Fall, du hast eine große Liebe und auch Leidenschaft nach Norddeutschland. Du kommst nämlich ursprünglich ja aus Hamburg, ne?
1: Richtig, genau.
0: Was magst du so am Norden?
1: Alles einfach. Gut, ich bin natürlich da aufgewachsen. Das ist meine Heimat, meine Family sind da, meine Freunde sind da. Es macht natürlich schon mal sehr, sehr viel aus. Für mich ist es einfach irgendwie ein besonderes Lebensgefühl da. Ich mag auch einfach die Menschen, muss ich sagen. Egal, wenn ich, also ich komme, man kommt ja durch Deutschland echt oft rum, und es gibt immer wieder Leute, die dann sagen, ah, du kommst aus Hamburg, im Norden sind immer so unterkühlt. Und ich muss immer sagen, so, es ist überhaupt gar nicht so. Gar nicht so. Ich empfinde das eher woanders so, dass ich eher das Gefühl habe, also ich bin total offen und eigentlich ganz normal. Und andere Leute haben irgendwie eher ein Problem. Aber so ist es halt unterschiedlich. Da müssen die Leute einfach mal nach Hamburg kommen, dann wissen sie auch, was sie daran haben. Es ist natürlich einfach, du hast natürlich einfach alles in dieser Stadt, ja. Einfach alles, was man braucht, und alleine die Elbe, alles, was man, es ist einfach wirklich das Tor zur Welt, ja. Also es gibt nichts, was man dort nicht machen kann.
0: Man merkt deine Liebe immer noch an, das ist
1: richtig.
0: Ist auch sehr, sehr schön so. Und auch, was Hamburg ja auch hat, Fußballvereine.
1: Ja.
0: Ja, und auch da merkt man ja gerne mal, da postest du ja auch sehr, sehr viel zu, gerade zu einem Verein, zu dem HSV. Da scheint dein Herz auch für zu schlagen.
1: Auf jeden Fall, unbedingt.
0: Was
1: das ist der Verein.
0: Ja, was bindet dich so am HSV? Das ist ja immer so die Frage, ne? Pauli oder Hamburger SV?
1: Ja, also das ist auf jeden Fall. Ich glaube, das ist wirklich so, wie man vielleicht auch irgendwie aufwächst. Ich weiß es nicht genau. Also für mich ist St. Pauli natürlich ein absolutes No-Go. Alle Leute, die jetzt St. Pauli-Fans sind und hier zuhören, ich habe euch trotzdem gern, alles okay. Aber es ist halt einfach so, wenn man da selber, ich war als kleines Kind im Stadion da, meine Freunde überwiegend waren damals HSV-Fans. Wir waren da damals irgendwie, da war ich mit Kumpels, da waren wir irgendwie, weiß ich nicht, 12 oder 13, da waren wir das erste Mal da im Block. Also das ist, wenn man damit groß wird so, und das ist halt, bei mir war das halt immer der HSV. Meine Eltern sind HSV-Fans. Das zieht sich dann halt auch so durch. Ich kann es natürlich genauso verstehen, wie du, wenn du auf der anderen Seite irgendwie groß wirst und hast halt das immer, und dann ist natürlich irgendwann vielleicht auch sehr schwierig für einen zu sagen, ich finde irgendwas anderes gut. Aber bei mir ist halt, ich bin sehr, sehr froh, dass ich so groß geworden bin. Und der HSV ist einfach, ja, ist einfach eine große Leidenschaft. Und ich zitter da halt immer mit. Und seit 100 Jahren wird wahrscheinlich auch sich niemals ändern. Und ich würde da egal, immer am Rand stehen und mir immer ein Ticket kaufen, egal ob die in der Bundesliga spielen oder der Kreisliga, egal. Ich bin da.
0: Ich wollte gerade sagen, also es ist ja auch nicht ganz so einfach immer mit dem HSV, ne? Also da kriegt man ja doch hin und wieder mal Herzflattern dann. Als Fan.
1: Auf jeden Fall. Da hat man auf jeden Fall immer, ich glaube, das kann jeder HSV-Fan bestätigen. Es ist immer ein Auf und Ab der Gefühle, und man denkt sich manchmal, Nein, jetzt reicht es, jetzt bin ich einfach, jetzt entscheide ich mich einfach dazu, jetzt bin ich einfach Fan von Handmannschaft. Aber das geht halt natürlich nicht. Das ist ja einfach dann auch nur Spaß. Ja, nein, das funktioniert natürlich nicht. Dann sitzt man halt nächstes Spiel da wieder, ne, und guckt sich's an. Und dann hat man natürlich auch gute Phasen, bekommt unglaublich tolle Sachen mit, wie jetzt der Aufstieg, ja, gegen Ulm, wo man aufgestiegen ist mit dem Platzsturm, was natürlich so besonders war. Und dann hat man halt auch mal wieder Spiele, wo man denkt, was ist denn jetzt los?
0: Was machst du so nach einem aufregenden Spiel, wenn das da echt die Emotionen hochkocht? Wie beruhigst du dich wieder?
1: Also positiv wie negativ meinst du? Ja, wenn sie natürlich gewinnen, dann freue ich mich natürlich unglaublich. Also erstmal Party, je nachdem, was dann, ob es ein Nachmittagsspiel ist oder ein Abendspiel, keine Ahnung, was man dann noch macht. Ich freue mich dann natürlich unglaublich, ist ja klar, weil 3 Punkte sind 3 Punkte und ein Heimsieg ist natürlich einfach immer was ganz Besonderes und im Stadion natürlich sowieso. Ja, und wenn es natürlich wieder ein absolutes Desaster war, dann dann denke ich mir manchmal, wäre doch besser gewesen, ich hätte einfach bei Kicker einfach nur 2-mal reingeguckt, hätte ich mich nur 2-mal geärgert, anstatt 90 Minuten oder mittlerweile sogar noch länger, die Spiele ja sowieso immer noch ein bisschen überzogen.
0: Ja, klar.
1: Aber ja, dann ist es halt auch so, wie es ist, da muss man sich halt kurz ärgern und dann geht's weiter. So ist es.
0: Genau, du hast eben ja schon angesprochen, dieses Aufstiegsspiel, dass er dann erfolgreich war tatsächlich. Seitdem ist der HSV ja wieder in der ersten Bundesliga.
1: Ja.
0: Und du hast dann tatsächlich auch gesagt, hey, ich will einen Song machen für den HSV.
1: Richtig.
0: Wir sind wieder da. Warum hast du gesagt, ey, ich will jetzt einen Song dazu machen?
1: Also erstmal hatte ich das schon ganz lange mal im Kopf, dass ich diese Idee hatte, einen Song zu schreiben. Also gerade so in Bezug auf den HSV. Und dann hat es aber irgendwie oft nicht gepasst und dann waren halt auch andere Singles, die irgendwie mehr Priorität hatten oder es ist ja auch immer so ein bisschen was passt. Und ich hatte aber diese, also beziehungsweise dann die letzte Saison, wirklich die ganze Zeit so ein Bauchgefühl, dieses Jahr wird es was. Dieses Jahr, ich weiß, das haben wir immer gesagt und das ist auch schon ein bisschen so ein Running Gag, dass man immer gedacht hat, man steigt auf und hat man es im letzten Moment doch noch irgendwie verkackt.
0: Ja.
1: Aber dieses Mal, also letzte Saison habe ich halt wirklich gedacht, ich glaube, wir schaffen das.
0: Das Orakel Saskia. Und
1: ja, das Orakel Saskia, genau. Und da habe ich gesagt, wenn sie jetzt noch einen guten Song dabei in der Kabine hätten, dann wird es doch funktionieren. Und deswegen habe ich das gemacht. Naja, also ja, ich wollte es unbedingt machen. Habe dann auch ein tolles Team zusammenbekommen, das sie den Song geschrieben haben und ja, und dann habe ich mich natürlich beziehungsweise zum Management oder Plattenfirma lange überlegt, wann der Song rauskommen soll. Und wir haben natürlich ein bisschen gepokert, weil an dem Release-Day, wo der Song rauskam, ist der HSV noch nicht offiziell aufgestiegen, sondern er hätte einen Tag später dann gegen Ulm aufsteigen können. Es wäre aber auch noch die Möglichkeit bestanden, dass sie erst eine Woche später aufsteigen, wenn sie das Spiel gegen Ulm verlieren. So, aber es ist in der Tat so gewesen, dass sie genau, also einen Tag nach der Veröffentlichung des Songs aufgestiegen sind. Und das war natürlich einfach das Timing des Timings.
0: Aber sowas von.
1: Geht es einfach nicht. Insofern, war das wunderbar. Ich liebe den Song nach wie vor. Ich finde es einfach, ich hoffe, dass sie aber nicht absteigen, dass der Song dann wieder passt. Wir sind wieder da.
0: Ja, gut.
1: Nein, das wird nicht passieren. Nein, nein, nein, die steigen auf gar keinen Fall ab.
0: Nein, die bleiben diesmal, genau. Aber ich würde sagen, wir hören jetzt den Song trotzdem und bleiben danach tatsächlich ja weiterhin sportlich, weil es gibt erneut einen Fußballsong von dir, aber dazu kommen wir gleich. Erstmal hören wir jetzt, wir sind wieder da.

0: die Schlagershow beim Freien Radio in Münster mit Saskia Lipinia. Und ist echt so, also so ein sportliches Gespräch, glaube ich, in der Schlagershow hatte ich bisher noch nicht.
1: Ja, irgendwann ist immer das erste Mal, ne?
0: Es ist so, ne? So, genau. Also erste Bundesliga haben wir jetzt quasi mit dem HSV abgegrast, sage ich mal. Aber jetzt im Sommer, da kommt ja das nächste große Highlight für alle Fußballfans und für auch alle, ja, die sonst mit Fußball nicht so viel am Hut haben. Die interessieren sich dann ja auch meistens auf einmal für den Fußball, wenn es um die Weltmeisterschaft geht. Wie sieht's da bei dir aus? Wie sehr interessierst du dich für die Weltmeisterschaft im Fußball?
1: War schon immer eine große Faszination von mir. Es ist einfach ein globales Ereignis, was Menschen zusammenführt von überall her. Und das finde ich einfach ganz, ganz besonders und ganz schön zu sehen. Es ist natürlich gerade bei der WM und EM natürlich oft so, dass dann natürlich auch viel, viel mehr Leute sich auf einmal für Fußball interessieren, die sonst vielleicht nicht unbedingt Fußball begeistert sind. Natürlich bin ich so, dass ich einfach großer Bundesliga-Fan bin und das einfach immer gucke. Aber gerade WM ist natürlich einfach was ganz, ganz Besonderes und irgendwie so Multikulti, die ganze Welt feiert irgendwie dieses wunderbare, dieses Zusammenkommen, und das finde ich einfach, also ich finde es einfach ganz toll und ja, freue mich jetzt schon drauf, auch wenn die Spiele wahrscheinlich irgendwann manchmal schon geguckt, manche sehr, sehr spät werden oder auch nachts werden, kommt drauf an, wo man sich platziert, aber ja, das wird toll, ich freue mich drauf und ich hoffe, dass wir sehr, sehr weit kommen werden.
0: Wie muss man sich das denn vorstellen? Wie schaust du Fußball?
1: Es kommt natürlich wirklich immer drauf an. Es muss natürlich immer ein bisschen gut organisiert werden. Ich habe ja auch einen Sohn, ne? Muss man irgendwie gucken, dass man das. Der guckt natürlich auch sehr, sehr gerne Fußball, ist Fußball begeistert. Das wird man in diesem Fall, also was jetzt diese WM angeht, natürlich am liebsten mit Freunden draußen, Public Viewing, und wenn die deutsche Nationalmannschaft spielt, mit mehreren Leuten zusammen, weil dann ist die Stimmung auch am besten, und zusammen sich für was irgendwie so Emotionen hochkochen zu lassen, ist natürlich schöner, als wenn man da alleine sitzt. Aber es wird natürlich so ein Spiel um 3 Uhr nachts, wird dann natürlich schwierig.
0: Ja, also, das ist wahr.
1: Aber wenn es so Spiele sind, die jetzt um 21 Uhr sind oder so, dann unbedingt mit Freunden zusammen beisammensitzen, ein Gläschen Wein, Deutschland-Trikot an und ab geht's.
0: Sehr, sehr gut. Wie ist denn dein WM-Tipp? Wie weit kommt Deutschland?
1: Die Sache, welche Gegner dann in den K.O.-Runden auch einfach direkt, also wen man dann halt einfach hat direkt. Deswegen, ich glaube aber so, also Halbfinale, sage ich jetzt mal auf jeden Fall.
0: Ja, guck, und wenn wir dann so spielen wie bei der letzten EM und dann guten Schiedsrichter haben, dann sollte das Finale ja auch drin sein.
1: Genau, aber oder? Wie gesagt, ist, glaube ich, auch ein bisschen Glück einfach in diesen K.O.-Runden, wer dann einfach der Gegner ist und zu welchem Zeitpunkt auch und so, aber ich glaube, es ist möglich. Wir haben natürlich jetzt auch ein paar Ausfälle, ist ein bisschen ärgerlich und so, aber gut, ich bin irgendwie optimistisch, muss man auch, glaube ich, sein. Und dann wird das.
0: Man merkt gerade, du könntest auch als Bundestrainerin gerade durchgehen. Wir haben ein paar Ausfälle und so.
1: Also. Auch da. Also ich würde mich auch gerne nochmal für die Sky-Moderation oder was auch mal ins Gespräch bringen. Ja, also vielleicht, also Julian Nagelsmann, wenn du eine Co-Trainerin brauchst, rufst mich an.
0: Klar, das schicken wir weiter nach Frankfurt.
1: Richtig.
0: Ja, und jetzt hast du auch gesagt, okay, zur WM, auch da möchtest du einen Fußballsong machen. Und da muss ich sagen, ist mir aufgefallen, es ist ein, ja, also man versteht ihn ja, den Song auf jeden Fall, dass es um die WM gehen soll, um Fußball und so. Aber du hast nicht einmal das Wort Fußball oder auch Deutschland oder so mit eingebaut in diesen Song. Trotzdem versteht man es, dass es darum gehen soll.
1: Auf jeden Fall. War mir auch in der Tat sehr, sehr wichtig. Also auch das war von Anfang des Jahres Thema. Wir wollen im Team unbedingt einen WM-Song an den Start bringen. Und mir war einfach total wichtig,

0: auch in dem Writing, wo wir den Song geschrieben haben, dass das kein klassischer Schlager wird, sondern dass das eine Popnummer wird, die natürlich durch auch meine Stimme und das, was man so mitbringt, natürlich diesen Schlager-Touch hat, aber einfach nicht der klassische Schlager ist. Und dass nicht so diese typischen Sachen besungen werden, sondern einfach diese Aufbruchsstimmung rüberkommt, dieses Gemeinschaftsgefühl, so dieses, ja, dass natürlich auf viele Dinge im Leben bezogen werden kann, aber das war mir so besonders wichtig, dass es irgendwie nicht so, ich singe jetzt hier, hey du, lauf mal nach vorne, schieß ein Tor und wir jubeln alle, so diese banalen Sachen, so diese Songs wird's auch geben. Gut oder schlecht werden wir dann sehen. Aber so, ich wollte halt, dass es darum, dass jeder versteht, es geht darum, aber es ist nicht so, ja, auf die 12 besungen.
1: Genau. Nee, genau, es geht vielmehr um die Gemeinschaft tatsächlich, finde ich, in dem Song.
0: Richtig, ja. Auf jeden Fall. Die Gemeinschaft, dass man zusammenkommt, dass man zusammen mitfiebert, dass man zusammen losgeht, ja, dass so dieses alle zusammenkommen und das ist einfach, finde ich, dass Fußball, diese, wie auch in meinem Song, ne, dieses weiß ich was bewegt, weil Fußball schafft meiner Meinung nach unglaublich viel Bewegung. Nicht nur auf dem Spielfeld, sondern auch so in den Köpfen und der Herzen der Fans. Und das ist irgendwie was ich super schön finde. Deswegen ist Fußball auch einfach Volkssport Nummer 1 und ich liebe das und ich finde das wunderbar und deswegen jeder kann dazu, hat dazu eine Meinung, kann sich darüber freuen, aufregen, hat Emotionen, es kommen unglaublich viele Emotionen zusammen und das so dieses Gemeinschaftsgefühl, das ja, finde ich toll.
1: Ach, sehr schön. Man merkt echt, du brennst dafür. Das ist sehr, sehr schön. Ich glaube, da kann man sich auch weiterhin freuen, wenn man dir folgt auf Instagram und Co. Ja, dich beim Fußball und in Vorbereitungen ja auch dann ja zu verfolgen quasi.
0: Richtig.
1: Sehr, sehr gut. Ja, dann würde ich sagen, stimmen wir uns doch jetzt schon mal ein auf die Fußball-Weltmeisterschaft mit deinem Song. Und,
0: unbedingt.
1: Ich sage dir dann ganz herzlich Dankeschön und natürlich dann viel Spaß im Sommer mit der WM.
0: Danke, und dir auch.

Das war Saskia Lipin hier in der Schlagershow beim Freien Radio Neumünster. Und gleich geht es hier weiter mit dem Interview mit Tammy. Mit ihr spreche ich unter anderem über ihr aktuelles Album. Zuvor habe ich jetzt gedacht, wenn wir jetzt schon so in Fußballstimmung sind und die Weltmeisterschaft im Sommer ansteht, stimmen wir uns auch so richtig drauf ein. Und deswegen gibt es jetzt noch einen Fußballsong. Und zwar von Adi Tutoro und Paulo Muck. Hier ist Wunder von New York.

0: Die Schlagershow beim Freien Radio in Münster. Und ich begrüße jetzt, ja, erstmals in der Sendung tatsächlich am Telefon Tammy. Hallo Tammy.
1: Ja, servus, hallo.
0: Tammy, du kommst ja aus Bayern, beziehungsweise, wenn man das ganz genau nimmt, aus Niederbayern, oder?
1: Ja, richtig, genau, aus dem Süden Deutschlands sozusagen.
0: Okay, für uns Norddeutsche hier oben, sag ich mal, also Niederbayern ist dann so der Süden Bayerns oder wie genau kann man sich das vorstellen?
1: Ja, ich weiß nicht, ihr kennt es bestimmt oder habt es schon gehört, Passau ist eine wunderschöne Stadt bei mir in der Nähe. Also ich bin genau zwischen Deckendorf und Passau zu Hause, noch nicht ganz im Bayerischen Wald. Das heißt, uns versteht man noch ein bisschen besser. Aber wenn wir so richtig loslegen, dann glaube ich, wird es wirklich schwierig.
0: Ja, das ist wohl wahr. Kannst du so richtig Bayerisch?
1: Ja, natürlich. Also das tiefste Bayerisch beherrsche ich auch. Aber wie ihr bestimmt auch schon gehört habt, meine Lieder sind ein sehr gepflegtes Bayerisch, sodass ihr Nordlichter das natürlich auch verstehen könnt.
0: Ja, das stimmt. Oder man lässt seine Fantasie freien Lauf und tut zumindest so, als wenn man das verstehen würde.
1: Oder man interpretiert das ein oder andere Wort. Genau, das geht immer.
0: Genau, Kunstfreiheit oder so schön, wie man
1: genau,
0: so schön sagt.
1: Genau, richtig.
0: Ich habe natürlich, bevor wir jetzt gesprochen haben, mal auf deine Homepage geguckt und da steht, du bist ständig unterwegs in Sachen Musik. Das ist natürlich gut so, wenn man als Sängerin aktiv ist. Aber was würdest du denn selber sagen? Wo bist du denn so unterwegs?
1: Du, eigentlich viel bei uns natürlich in der Region, aber auch über die Grenzen hinaus, Österreich, Schweiz. Ja, aber bei euch war ich tatsächlich noch nicht. Also das wird wirklich Zeit.
0: Mein Konzert hier oben geben. Ja, also das notiere ich mir und gebe das mal weiter. Warst du aber auch noch nie privat hier oben, oder?
1: Doch, also ich war schon oft an der Nordostsee und überhaupt in Deutschland unterwegs. Also ich finde immer, man muss gar nicht so weit weg. Bei uns ist es auch sehr schön. Nur schätzt man das manchmal nicht. Man meint immer, man muss in den Süden, aber ich finde es eigentlich auch im Norden von Deutschland auch sehr schön.
0: Das stimmt, definitiv. Was magst du denn an deiner direkten Heimat, da wo du jetzt wohnst, am liebsten?
1: Ich mag im Winter sehr gern Skifahren. Das funktioniert bei uns noch sehr gut.
0: Ja, das ist hier oben nicht so der
1: Klimawandel. Ja, aber auch natürlich einfach raus in die Berge, in den Wald mit den Hunden. Das sind so meine liebsten Freizeitaktivitäten und natürlich auch mit Freunden treffen und jetzt im Sommer grillen an dem Baggersee, an den Weiher. Ja.
0: Viele können dich vielleicht schon kennen tatsächlich, weil du ja auch schon mal in dem ein oder anderen TV-Format zu Gast warst. Ne?
1: Ja.
0: Egal, ob es der Schlagerspaß mit Andy Borg war oder auch ja, im Fernsehgarten warst du auch schon zu sehen. Wie aufregend ist es für dich, in so eine Sendung zu kommen?
1: Es ist natürlich immer aufregend und ich denke, dass eine gewisse Aufregung braucht man auch, dass man angespornt ist. Ich freue mich immer auf alles, was kommt und ich finde es einfach auch schön, dass diese Formate, die du gerade genannt hast, alle in ihrer Form total unterschiedlich sind und das macht es eben gerade spannend.
0: Ja, definitiv. Jetzt gibt es natürlich aber auch einen Unterschied, ne? Ich sag mal so, beim Schlagerspaß und Andy Borg, da gibt es ja mittlerweile nicht mehr so richtiges Publikum, da sind ja eher die Künstlerkollegen, die zugucken. Im Fernsehgarten ist es natürlich komplett anders, da ist der Lerchenberg voll mit Zuschauern.
1: Genau.
0: Macht das für dich einen Unterschied, ob da Zuschauer bei sind oder keine?
1: Also ich fand es ja beim Schlagerspaß auch toll, da waren ja die ganzen Künstler im Publikum. Das hatte irgendwie so eine heimelige, gemütliche Atmosphäre, fast schon eine Wohnzimmeratmosphäre. Und man war gleich so, ja, man hat sich total wohl gefühlt, war vielleicht dann auch gar nicht so aufgeregt. Im Gegensatz zum Fernsehgarten, also geballtes Publikum, Lautstärke und Zugaberufe, man wurde angefeuert, das beflügelt auch schon. Man kann es irgendwie gar nicht so miteinander vergleichen. Also ich fand beides total cool auf ihre Art und Weise der Veranstaltungen, aber natürlich im Fernsehgarten, also wenn du da so brüllendes, anfeuerndes Publikum hast, das beflügelt schon, das ist schon auch ganz cool, ja.
0: Ja, das glaube ich. Ich nehme jetzt mal den Fernsehgarten als Überleitung, denn es gibt einen Song von dir, der ist auch auf deinem neuen Album drauf, über das wir natürlich auch noch sprechen werden.
1: Genau.
0: Der Fernsehgarten, der läuft ja immer, ich sag mal, überwiegend im Sommer und den Titel, den ich jetzt meine, nennt sich Sommer Dahom.
1: Sommer Dahom, mein neuer Titel, genau, ja.
0: Ja, jetzt hast du gerade von Skifahren erzählt, aber was machst du denn im Sommer?
1: Baggersee, Weiher, Grillen mit Freunden, mit der Gitarre am Lagerfeuer, einfach die Sonne genießen, Sonnenuntergänge. Also ich bin schon gern draußen in der Natur. Ich mag prinzipiell alle Jahreszeiten gerne, bin aber doch eher so Sommer- und Frühjahrskind. Mhm. Ich habe auch im Frühjahr Geburtstag, also irgendwie doch die warme Zeit ist eher meins. Aber natürlich auch, wenn es ein wunderschöner Wintertag ist mit Sonnenschein, dann spricht da auch nichts dagegen. Und dann stehe ich wirklich auch gerne auf den Skiern.
0: Ja, sehr, sehr gut. Der Song handelt ja genau davon, dass du so ein bisschen beschreibst, wie du deinen Sommer verbringst, oder?
1: Genau, also Sommer daheim besingt den Sommer jetzt mal speziell. Also ich habe ja mehrere Sommertitel mittlerweile. Das Himmelbett am Baggersee, da geht es wirklich um einen Tag am See. Aber Sommer daheim ist jetzt wirklich ein Tag mal ganz woanders, und zwar in der Stadt, nicht auf dem Land. Es besingt eben München an einem schönen Sommertag und eben alles, was dazugehört. Durch München schlendern, durch den englischen Garten, einen Aperol Spritz am chinesischen Turm und eben dann auch am Abend ein bisschen so mit der Gitarre am Lagerfeuer. Ist wirklich ein toller Sommersong geworden.
0: Ja, dann würde ich sagen, träumen wir uns jetzt noch schon mal hinein in einen schönen Sommertag und hören jetzt den Song, bevor wir jetzt gleich weitersprechen.

0: die Schlagershow beim Freien Radio Nord Münster mit Tammy. Ja, Tammy, jetzt haben wir gehört, woher du kommst und dass du auch Sommer magst und Winter.
1: Ja.
0: Aber erzähl doch mal, dein musikalischer Weg, wann ging das bei dir los? Wann standst du das erste Mal auf einer Bühne?
1: Also die Musik begleitet mich tatsächlich schon von klein auf. Mein Vater ist auch sehr musikalisch, tritt jetzt nicht mehr auf, aber trotzdem einfach gesanglich immer mit dem Papa gesungen, Musik schon von klein auf, das erste Mikro mit 3 Jahren. Und dann fing es irgendwann an mit Schülerbands und überhaupt Partybands, Hochzeitbands. Und durch einen Zufall sozusagen, ich habe in Passau studiert Lehramt für Deutsch und Geografie

0: waren da auf einer Studienreise im Norden von Deutschland an der Ostsee. Und da ging es eigentlich los. Also aus Spaß wurde dann sozusagen ernst. Ich habe da, oder meine Studienkolleginnen meinten dann abends, ach komm, da spielt ein Alleinunterhalter, sing doch mal mit ihm ein Lied. Und ich wollte erst nicht, wollte einfach auch mal so den Abend genießen. Und habe dann doch mit ihm gesungen. Und der meinte eben dann, ja, Tammy, ich habe in München einen Produzenten, ist ein guter Freund von mir. Und du hast so eine schöne, hauchige, raue Stimme. Und ich würde dem das gerne mal zeigen. Und dann habe ich gedacht, ja, bla bla bla, weil im Laufe meiner musikalischen Laufbahn habe ich das öfter schon gehört. Ja, da ist ein Produzent und bla bla. Und habe eigentlich dem gar nicht so viel Ernsthaftigkeit geschenkt, dem ganzen Gespräch. Aber tatsächlich, als ich wieder zu Hause war, 3 Tage später, kam dann tatsächlich schon der Anruf aus München von meinem heutigen Produzenten immer noch, Gott sei Dank. Und seitdem arbeiten wir sozusagen zusammen. Also aus diesem Spaß wurde dann wirklich eine ernsthafte Zusammenarbeit. Und das mittlerweile seit ja fast 10 Jahren gibt es eben mich als Tammy und eben den Schlagerpop in bayerischer Mundart.
1: Genau, das ist richtig. Diese bayerische Mundart, ne? Wenn man so überlegt, okay, wen kennt man noch, der das so macht? Da fällt einem natürlich immer sofort, wer einen natürlich? Niki. Wie oft hörst du da vielleicht den Vergleich zu Niki?
0: Also tatsächlich ist die Niki ja gar nicht weit von mir entfernt zu Hause und wir treffen uns ganz oft im Jahr, weil wir auf gleichen Events sind oder einfach so. Also ich würde jetzt mir gar nicht sagen, dass so der Vergleich so stark da ist. Natürlich unsere Medien auch oder unsere Zeitungen berichten drüber öfter, aber ich denke, wir haben beide sehr unterschiedliche Stimmen. Was uns natürlich vergleicht, ist der niederbayerische Dialekt oder überhaupt Definitiv. Der bayerische Dialekt. Aber so die Stimmfarbe überhaupt ist doch, denke ich, unterschiedlich. Und auch das, was wir machen vom Sound her, ist auch unterschiedlich. Deswegen, unsere Verbindung ist tatsächlich der bayerische Dialekt.
1: Und diese Musik scheint ja anzukommen, sonst würdest du wahrscheinlich das nicht so schon all die ganze Zeit machen. Was denkst du, was mögen die Menschen an dieser Musik, die du machst?
0: Ich denke einfach erstens mal, dass ich diesem Dialekt immer treu geblieben bin, auch wenn es vielleicht manchmal nicht so einfach ist wie deutscher Schlager, weil du natürlich durch, durch Hochsprache oder überhaupt vielleicht leichter verstanden wirst. Ich bin dem immer treu geblieben, ich stehe da zu 100% dahinter und so durch die Jahre, muss ich sagen, habe ich mir auch ganz viele Texte auch selber geschrieben. Das heißt, meine Fans oder mein Publikum weiß, dass ich hinter meinen Texten auch zu 100% stehe oder bei jedem Text, bei jedem Lied, das ich singe, auf alle Fälle zu 100% meine Unterschrift drunter ist. Und ich singe einfach Lieder, die sind aus dem Leben. Das kann natürlich jetzt mal eine einfühlsame Ballade sein, aber auch meine Partykracher. Und ich glaube, dass einfach dieses Bodenständige, was ich auch vermitteln möchte meinen Fans und einfach die Treue zeichnet mich oder meine Musik aus. Und ich glaube, dass das meine Fans schon schätzen, dass ich immer einfach authentisch geblieben bin und bodenständig.
1: Jetzt hast du deine Fans angesprochen. Wie wichtig sind dir Fans bzw. auch der Kontakt zu den Fans? Heutzutage auch via Social Media relativ einfach.
0: Ja, also natürlich, ich sage das immer wieder auch oder ich bedanke mich immer wieder, ohne Fans gäbe es uns nicht. Ja, natürlich leben wir von den Fans und das beflügelt auch und man freut sich. Und ich bin eine Künstlerin, die sich immer sehr, sehr viel Zeit nimmt für ihre Fans. Nach den Konzerten immer wieder, bin auch oft eine von den Letzten, die dann geht, weil ich einfach nicht übers Herz bringe, irgendjemanden stehen zu lassen. Also mir ist die Nähe zu meinen Fans sehr, sehr wichtig. Und ich mache auch jedes Jahr im Frühjahr ein Fan-Treffen, wirklich auch gezielt im kleinen Kreis, mal weg von den 300, 400, 500, 600, 700 Leuten Bühnen, sondern wirklich limitierte Tickets, wo ich auch immer dazu sage, schnell sein, damit sie dann in diesem Jahr dabei sein könnt, weil ich mir da einfach an diesem Tag wirklich gezielt auch Zeit nehmen möchte, mal von Tisch zu Tisch gehen zu können, um mit jedem mal ein bisschen so einfach quatschen. Das liegt mir sehr am Herzen.
1: Ja, das klingt sehr, sehr gut und echt, ich denke auch, dass es für die Fans einfach auch so schön, ne? Wenn die dann echt mal mit ihrem Idol dann wahrscheinlich einfach mal ein bisschen plaudern können.
0: Genau, ich möchte ihnen schon was zurückgeben, auf alle Fälle.
1: Sehr, sehr gut. Jetzt würde ich sagen, wäre es mal wieder Zeit für Musik. Und ja, ich habe hier nichts mehr auf der Liste stehen, weil ich habe jetzt gedacht, du darfst jetzt halt den Rest der Sendung quasi bestücken mit deiner Musik. Welchen Song wollen wir jetzt hören von deinem aktuellen Album?
0: Ich würde sagen, wir hören uns jetzt auch vielleicht gleich den Albumtitel an. Dialect for President ist ja auch der Titel, den ich selbst geschrieben habe. Und mit dem Titel möchte ich mich eben gerne auch beim Dialekt bedanken, nicht nur beim Bayerischen, sondern bei allen Dialekten, weil ich einfach das herrlich finde, dass das alles so bunt macht.
1: Sehr gut, dann hören wir den jetzt und dann sprechen wir natürlich gleich über das Album.

0: Die Schlagershow beim Freien Radio Neumünster mit Tammy und ja, Dialekt for President. Den Song haben wir gerade gehört. Und so heißt auch Tammys aktuelles Album. Tammy, Dialekt for President ist natürlich, klingt natürlich erstmal irgendwie, ich finde, fast ja außergewöhnlich, dieser Name für so einen Song, weil es so ein bisschen natürlich auch politisch klingt, oder?
1: Klingt ein bisschen so, ja. Ja, natürlich, es ist ein aktuelles Thema und ich glaube auch ein Hingucker sozusagen. Ja, der kam wieder so, also ich bin eine Texterin, die sehr viel in der Nacht textet. Ich bin auch keine Texterin, die sich jetzt hinsetzt und sagt, so, jetzt muss geschrieben werden, sondern das sind wirklich so Ideen, die mir wirklich oft einfach kommen, nachts vorm Einschlafen, wenn ich nicht schlafen kann. Und ich habe lange überlegt, das ist ja mittlerweile mein viertes Album. Mhm. Und ich habe es ja eingangs schon gesagt, ich singe seit Beginn Dialekt. Und dann kam mir die Idee so, warum nicht einfach jetzt dem Dialekt die Krone aufsetzen und sich einfach einmal bedanken für die vielen schönen Jahre, wo ich einfach Dialekt singe. Und deswegen kam es dazu und das stand da relativ schnell fest im Team auch. Wir haben da natürlich noch geschaut, ja, wie ist das jetzt aktuell, weil du jetzt auch sagst, politisch. Wir wollten ja auch nicht zu politisch wirken, wir wollten es ein bisschen auf die Schippe nehmen, das Ganze. Und deswegen finde ich, dass uns das eigentlich ganz gut gelungen ist.
0: Ja, vor allem, es macht halt auch aufmerksam, ne? Auch mit dem Namen Dialekt. Und ich finde, es ist wichtig, dass wir irgendwie ja zum Dialekt ja auch wiederfinden. Es gibt so viele unterschiedliche Dialekten in Deutschland vor allem, genau. Ja auch. Und die sind ja alle so ein bisschen teilweise ja auch vom Aussterben bedroht, ne? Und,
1: genau.
0: Da muss,
1: und
0: ja.
1: Deswegen ist es für mich jetzt auch nicht, oder für mich jetzt nur der Bayerische, sondern einfach alle Dialekte, die es so gibt. Jetzt natürlich in Deutschland, aber auch in Österreich oder wo auch immer. Und ich finde es eben schon wichtig, weil das einfach Sprache ja einzigartig macht. Und schön, wenn es so viele verschiedene Dialekte gibt.
0: Hast du denn den Dialekt, den du natürlich auch sprichst, den man natürlich auch gerade hört, hast du den lernen müssen oder war einfach mit der Muttersprache bei dir da?
1: Auf alle Fälle mit der Muttersprache dabei. Und dann habe ich ja tatsächlich Deutsch Lehramt studiert. Da muss man sich dann natürlich ein bisschen umstellen, aber fiel mir jetzt auch nicht schwer. Ja, ich denke, du verstehst mich jetzt gut, ich bemühe mich.
0: Total.
1: Ich habe einen gepflegten Dialekt trotzdem noch. Und es ist ja auch wichtig, dass man jetzt Hochsprache auch beherrscht, also auf alle Fälle. Aber natürlich ist auch der Dialekt wichtig und der kam bei mir mit den Kinderschuhen sozusagen.
0: Sehr, sehr gut. Ja, das Album Dialekt für President, wenn ich richtig informiert bin, sind da 14 Titel drauf und 2 Zusatztitel, richtig?
1: Richtig, genau. Wir haben 2 Bonustracks drauf. Einer davon ist auch aus dem ZDF-Fernsehgarten, also das Oktoberfest. Ich war ja da damals bei dieser Oktoberfest-Spezialsendung dabei. Und der 16. Titel ist Lass mein Knie, Joe. Das ist sozusagen die deutsche Version von It's a Heartache von Bonnie Tyler.
0: Genau, und Wenke Möhrer hat den, glaube ich, auf Deutsch schon mal gesungen.
1: Richtig,
0: ne?
1: Genau. Und es gibt ja immer beim Schlagerspaß diese Jukebox, wo sich Gäste oder Anrufer etwas wünschen können. Und so ist es eben entstanden mit dieser Version, dass ich die dann auch im Schlagerspaß gesungen habe. Und dass man gesagt hat, Mensch, es klingt eigentlich recht gut, die packen wir doch mit drauf als Bonustrack.
0: Genau, ich erinnere mich, auch ich habe dir die Nachricht geschickt, dass es total, dieser Song total gut zu dir passt.
1: Ja, von der Stimmfarbe auch, finde ich tatsächlich, genau. Ja.
0: Aber wie ist das Album denn entstanden? Also wie lange hast du diesen Album jetzt gefeilt, bis du gesagt hast, ha, so ist es, so können wir damit raus?
1: Es waren so bestimmt 2-3 Jahre wieder. Es fängt ja meistens so an, man hat ein Album fertig und dann kommen wieder die ersten nächsten neuen Singles. Dann sammelt man natürlich ein bisschen, wie zum Beispiel ein Wunder, das jetzt drauf ist, oder Vogelwuid, Wulewu, das waren ja lauter einzelne Singles, die man dann wieder sammelt zum Album. Und irgendwann hat mein Produzent dann meint, naja, 2026 dürften wir wieder ein Album bringen oder sollten wir. Ja, und dann habe ich halt auch meine ganzen Ideen, die ich so im Laufe der letzten 2-3 Jahre wieder gesammelt habe, dann auch wieder zu Texten zusammengefügt. Und so sind wir jetzt wieder fertig und am 22. Mai dürfen wir nun schon das 4. Album präsentieren.
0: Jetzt ist die Frage der Fragen bei jedem Album, heutzutage natürlich. Gibt es das Album so, dass man das ins Regal stellen kann oder ist es nur ein digitales Album?
1: Also bei mir gibt es immer alle Alben fürs Regal stellen, auch natürlich digital. Wir müssen mit dem Zahn der Zeit gehen. Aber ich bin schon noch ein Mensch, obwohl ich eigentlich jetzt auch noch nicht so der älteren Generation angehöre, aber in dem Fall auf alle Fälle, ich selber mag das immer in der Hand haben. Also ich mag meine 4 Alben auch in der Hand halten können. Und ich weiß, dass es viele Musikbegeisterte gibt, die das auch immer noch gerne wollen. Und deswegen gibt es bei mir immer alle beiden Varianten. Wenn ich jetzt beim Live-Auftritt bin, kann man die CD kaufen oder eben auch im Online-Shop und so natürlich auch digital. Aber wie gesagt, ich mag das auch immer noch oldschool gerne in meinen Händen halten.
0: Ja, sehr, sehr gut. So geht es mir auch tatsächlich. Und wir hören jetzt wieder einen Song, den du jetzt wieder aussuchen darfst. Welchen Song hören wir jetzt diesmal vom Album Dialekt for President?
1: Was ich auch eine sehr schöne Nummer finde, ist ein bisschen langsamer, ist Ich hab die Narisch lieb.
0: Ja, die ist definitiv schön. Die hören wir jetzt. Und dann kriegst du gleich noch mal ein paar Sätze, die du beenden darfst.

0: Die Schlagershow mit Tammy und, ja, Tammy. Ich habe ihm gesagt, ein paar Sätze, die du beenden darfst, die habe ich jetzt für dich. Ja. wir schauen aber mal. Aber das kriegst du bestimmt hin. Da bin ich tief von überzeugt.
1: Mal schauen.
0: Ein typischer Morgen bei mir beginnt mit?
1: Kaffee.
0: Schwarz oder weiß?
1: Schwarz.
0: Okay. Wenn ich gestresst bin, hilft mir meistens?
1: Musik,
0: ja. Mein Lieblingsort ist?
1: Oh, jetzt hast du mich vor. Ich bin überall gerne. Nein, eigentlich schon zu Hause, ja. Doch.
0: Ja, das ist auch
1: die Bühne oder zu Hause, das ist schwierig, gell? Ich bin gerne auf der Bühne, ich bin gerne zu Hause. Also beides.
0: Wir stellen die Bühne bei dir zu Hause hin und dann.
1: So machen wir es und dann laden wir alle nach Hause ein.
0: Definitiv. Wenn ich Zeit für mich habe, dann.
1: Dann setze ich mich gerne mal hin und höre tatsächlich gute Musik, trinke einen Kaffee dabei oder ich musiziere selbst ein bisschen.
0: Wenn ich koche, dann, was gibt es dann?
1: Dann koche ich gerne ausgefallen, aber auch gut bürgerlich.
0: Sehr, sehr gut. Eine schräge Gewohnheit von mir ist?
1: Schräge Gewohnheit? Oh, du hast mich ja, eine schräge Gewohnheit. Habe ich schräge Gewohnheit? Ich müsste jetzt meine Mitmenschen fragen, die mit mir leben, oder? Was ist denn schräg bei mir? Du, da fällt mir jetzt gar nichts ein.
0: Ja, Mann, jetzt kommen wir beim nächsten Interview nochmal drauf zurück.
1: Ja, so. Genau. Ich überlege mal gut. Ich frage mal rum im Umfeld, weil meistens fällt es einem selber gar nicht auf, gell?
0: Das stimmt.
1: Doch, mir fällt was ein. Und zwar schaue ich immer, ob ich den Ofen ausgeschaltet habe oder das Glätteisen ab. Also das ist mittlerweile wirklich schon, ja, ich möchte jetzt nicht sagen zwanghaft, aber ich schaue schon immer 2-3 Mal lieber, ob alles aus ist, bevor ich dann nach Hause komme und das Haus ist irgendwie abgebrannt.
0: Ja, das stimmt. Aber ich würde sagen, das ist dann aber eine positiv schräge Gewohnheit.
1: Ja, doch.
0: Sagt man ja auch tatsächlich immer, ne? Dass man den Toaster oder so, den soll man nicht unbedingt in der Steckdose lassen.
1: Ja,
0: ne?
1: Denkt man dann, Mensch, habe ich jetzt das ausgesteckt oder nicht? Oder?
0: Ja, genau. Wir machen weiter mit mein Lieblingsgetränk.
1: Ich trinke tatsächlich eigentlich hauptsächlich Wasser, aber natürlich auch mal im Sommer gerne ein frisches Bier.
0: Ja, schmeckt auch ganz gut, ne? Vor allem Bayern ist ja auch bekannt für Bier.
1: Gutes Bier, genau.
0: mein schönster Moment im Leben?
1: Die Geburt meiner Kinder.
0: Ja, das glaube ich. ich habe noch nie?
1: Ich habe noch nie geraucht.
0: Ja, sehr gut. Und trotzdem so eine rauchige Stimme.
1: Ja, genau. Also nicht vom Rauchen und nicht vom Alkohol.
0: Trainierst du eigentlich deine Stimme? Fällt mir gerade ein.
1: Ich hatte mal ein Jahr Gesangsunterricht, aber jetzt gezielt. Also die Stimme ist halt ein Muskel. Ich versuche schon, wenn ich jetzt weiß, dass ich dann wieder viel hintereinander singen muss, dass ich schon meine Lieder singe. Das auf alle Fälle mit gezielten Gesangsübungen eher jetzt vor dem Auftritt einfach nochmal warm machen. Aber so Training ja. Also nicht regelmäßig, aber wenn es wieder geballt, dann versuche ich das schon immer aufzuwärmen und genau.
0: Okay. Und einen Satz haben wir noch. Wenn ich ein Tier wäre?
1: Ein Hund.
0: Hast du Haustiere?
1: Ja, wir haben Hunde. Also immer Hunde und ich liebe Tiere aller Art.
0: Ja, Tiere sind auch einfach schön und bereichern das Leben auf jeden Fall.
1: Das stimmt, ja. Und heitern einen auch auf.
0: Definitiv. Ja, ich sage dir ganz herzlich danke, dass du dir Zeit genommen hast für das Interview.
1: Vielen lieben Dank dir, das freut mich sehr und den lieben Hörern fürs Zuhören.
0: Genau, und natürlich haben wir jetzt natürlich nochmal Platz für einen Song, einen letzten Song von dir jetzt. Welchen dürfen wir spielen?
1: Hören wir uns doch, weil du mich ja gefragt hast, schönster Moment im Leben. Ich habe gesagt, die Geburt meiner Kinder. Und dann hören wir uns doch mit Kinderaugen an.
0: Mit Kinderaugen. Oh ja, und da sieht die Welt auch meistens viel besser aus.
1: Das stimmt, oder? Viel leichter. Ja.
0: Definitiv. Danke dir, Tammy.
1: Danke, vielen lieben Dank.

Ja, vielleicht sollten wir das tatsächlich noch mal ein bisschen öfter machen, zwischendurch im Leben als Erwachsene. Einfach mal das Leben noch mal zwischendurch mit Kinderaugen sehen. Wir sind jetzt am Ende angekommen in der Schlagershow hier beim Freien Radio Neumünster in einer Extra-Ausgabe. Normalerweise die Schlagershow ja immer am dritten Mittwoch des Monats um 20 Uhr. Ja, das war jetzt eine Extra-Ausgabe. Ich sage nochmal ganz herzlichen Dank an Berit Finke, an Saskia Lipin und an Tammy für die netten Interviews. Und ja, ich verabschiede mich jetzt von Ihnen. Wie gesagt, bis demnächst dann wieder hier im Programm beim Freien Radio Neumünster. Und ich würde sagen, wir hören uns jetzt den neuen Party-Song an von der Mountain Crew. Und ja, ich sag mal so, die lassen so richtig den Kakadu fliegen. Kakadu!

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